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1: Ich bin Hendrik Daum. Die Kontrollen an den deutschen Außengrenzen sollen um ein weiteres halbes Jahr bis Mitte März verlängert werden. Das hat Bundesinnenminister Dobrindt jetzt offiziell bei der EU-Kommission angemeldet. Thomas Brockt berichtet.
2: Eigentlich sollen im Schengen-Raum die Grenzen offen sein. Doch schon seit 2 Jahren gilt das für die deutschen Außengrenzen nicht mehr. Kritik daran gibt es immer wieder. Doch jetzt kommt, wenn die EU-Kommission nicht widerspricht, die nächste Verlängerung. Innenminister Dobrindt hatte das schon vor kurzem angekündigt. Nach dem Massenansturm von Migranten auf die spanische Exklave Ceuta in Nordafrika.
1: Verfall und Immobilienspekulation in Deutschland sind in den vergangenen 2 Jahren mehr als 1000 Denkmale unwiederbringlich verloren gegangen, mehr als eines pro Tag. Das geht aus dem sogenannten Schwarzbuch der Deutschen Stiftung Denkmalschutz hervor. Damit hat sich die Situation weiter verschlechtert. Der Aufwand für den Erhalt werde oft als zu groß erachtet. Dazu kämen Brände und Vandalismus. Jamal Musiala hat beim 4:2-Testspielsieg des FC Bayern in Heidenheim erneut für einen Schreckmoment gesorgt. Der Nationalspieler brach, wie schon im Test gegen Leipzig, auf dem Platz zusammen, gab später aber Entwarnung. In den sozialen Medien erklärte der 23-Jährige, bei ihm seien kurz auftretende, aber gut behandelbare Absenzen aufgrund einer neurologischen Störung festgestellt worden. Diese führten zu den jüngsten Zusammenbrüchen, seien aber nach Aussage seiner Ärzte kein Ausdruck einer Schädigung des Nervensystems. Musiala betonte, er sei in bester medizinischer Behandlung und der FC Bayern sei auf diesem Weg eng eingebunden.
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1: Hallo aus Deutschlands schönster Genießerecke und größtem Mittelgebirge, dem Schwarzwald. Mein Name, Zara Roth. Ich lebe da, wo andere Urlaub machen und nehme euch mit auf meine Touren. Visit Black Forest ist der Podcast für alle, die den Schwarzwald schon ein bisschen kennen oder die über den Tortentellerrand gucken wollen und für alle, ja, die ihn noch gar nicht kennen und kennenlernen wollen. Das hier ist eure Reiseinspiration in 20 Minuten. Heute mit einer Folge, bei denen allen Fans von Design und Architektur das Herz höher schlägt. Denn am Fuße des Schwarzwalds befindet sich deren Mekka. Los geht's! Was ist Vitra? A. Eine Schweizer Designfirma, die tolle Möbel herstellt und vertreibt. B. Ein Campus an der Schweizer Grenze, auf dem sich Gebäude großer Weltstars der Architektur finden. Oder C. Ein Designmuseum mit Kaffee und Restaurants in Weil am Rhein. Na? Hallo, nur ganz kurz, ich weiß es. Es ist A, B und C. Auf dem Vitra Design Campus arbeiten Architekten, es werden Möbel hergestellt und ausgestellt und verkauft und entworfen, alles halt. Außerdem stehen da legendäre Gebäude von den Straße Häuslebauer-Szene, Zaha Hadid, Herzog und Demeron, Renzo Piano, Frank Gehry etc. pp. Aber der Rest erzählt euch die Zara schon vor Ort. Okay, das war's erstmal, gell? Tschüssle! Also, rein ins Auto, rauf auf die A5, rausfahren kurz vor Vignette und rein ins Vergnügen. Ich treffe Abel Rodriguez, einen Architekten, der auf dem Vitra Campus arbeitet. Er hatte die Bauleitung fürs neueste Projekt auf dem Gelände, das Doshi Retreat. Aber erstmal soll er mir mal erklären, was Vitra ist.
2: Von der Möbelherstellung bis zu der kulturellen Seite von Vitra. Wir haben hier temporäre Ausstellungen. Wir haben das Vitra-Haus, das wir gleich von hier sehen, wo die ganze Kollektion von Vitra ausgestellt ist und zu sehen ist. Und dann gibt es noch das ganze Vitra-Campus, wo viele Architektur-Ikone und Gebäude von sehr renommierten Architekten entstanden sind über die Jahre. Es hat alles mit dem Produktionsgebäude von Nicholas Grimshaw in den 80er Jahren nach einem Brand angefangen. Und seitdem, Ende der 80er Jahre, Anfang der 90er Jahre, wurden hier die restlichen Gebäude noch gebaut. Also das Vitra Design Museum, das wir hier vor uns haben, von Frank Gehry, das Konferenzpavillon von Tadao Ando hinter dem Museum, die Fire Station von Zaha Hadid, auch in den Anfang der 90er Jahre. Und ja, also dann das Vitra-Haus, das wurde 2010 gebaut von den Schweizer Architekten aus Basel, Herzog und de Meuron, sowie das Schaudepot auch von Herzog und de Meuron, also wirklich ein sehr...
3: Ein Who is Who der lebenden Architekten
2: eigentlich. Ja. Also ich war zum ersten Mal hier als Architekturstudent vor 16 Jahren und ich bin explizit nach Vitra, also zum Vitra Campus gekommen, weil das wirklich also ein Highlight war, also für uns Architekten, Architekturstudenten. Und und ich wohne in Freiburg, ich bin seit 2024, arbeite hier. Wir laufen hier gerade Linien, also 90 Grad Linien, und dann erreichen wir das Doshi Retreat, wo die architektonische Sprache komplett anders ist, also organische Formen, Kurven, und dann werden wir das gleich sehen.
3: Und was ist das Doshi Retreat?
2: Das Doshi Retreat ist ein Ort der Kontemplation. Die Architekten sagen, es ist eine Reise, ein Spaziergang. Das kann man sich sehr gut vorstellen, ein Spaziergang im Wald. Also wir haben hier die bestehenden Bäume, die wir gerade sehen. Wir starten auf dem bestehenden Niveau, das war früher eine Wiese hier, und wir gehen rein und wir merken gleich, dass wir gleich runter gehen, dass die Wände höher werden, und dann sind wir, würde ich sagen, in einer anderen Welt, Wir sind umgeben von einer Melodie aus Gong und Flöte. Und ich denke, das sollten wir eigentlich gleich erleben, oder? So.
3: Ja, unbedingt. Lass uns reingehen. Sitzt da jetzt jemand drin den ganzen Tag und schlägt einen Gong und spielt Flöte?
2: Nein, also der Gong spielt automatisch, spielt von sich selber mit vier Wandler, die hinter dem Gong sind.
3: Ja, interessant. Also mal sehen, wie Retreat-mäßig das so wird. Wir haben hier links eine Straße, wir haben hier rechts hier werden LKWs gefüllt und verladen und fahren hier die ganze Zeit ab. Also es ist so ein bisschen wie eine Industrielandschaft. Okay, also es startet hier flach. Der Boden ist aus roten Steinchen. Die Wände sind so aus diesem verrosteten roten Stahl. Und
2: also es gibt ein Ziel, das ist der Klangraum. Wir laufen hier die zwei Wege, die sich kreuzen, die sind entstanden aus einem Traum von Balkrishna Doshi, in dem er zwei ineinander verschlungenen Kobras gesehen hat. Und das sind diese zwei Wege, so sind die zwei Wege entstanden. Wir befinden uns gerade in einem Knotenpunkt, die auch die Chakras von der Kundalini-Philosophie symbolisieren.
3: Auf welchem Chakra stehen wir gerade?
2: Oh, das weiß ich nicht, ich bin kein Experte.
3: Nein.
1: Kurze Zwischenfrage, was bedeuten denn Kobras in der indischen Mythologie?
3: Hallöle, ich bin's, euer regionales ChatGPT sozusagen. Die Kobras sind alles Mögliche. Sie sind Götter, Hüter von Wasser. Die stehen für Unendlichkeit. Der Gott Shiva trägt sie motisch um den Hals als Schal. Die Kobra steht für die Kundalini-Energie, also die schlafende spirituelle Kraft, die in der Wirbelsäule vom Menschen ruht. Wenn diese Energie dann aufsteigt, führt sie zu spiritueller Erleuchtung. Jetzt wisst ihr Bescheid.
4: Also an diesen Knotenpunkten sind sowieso ein bisschen schicke Gullideckel und da drinnen sind die Lautsprecher.
2: Genau, also die sind integriert und die spielen die Melodie. Und dann, wenn wir nachher in den Klangraum gelangen, dann werden wir sehen, dass da ein Gong steht.
3: Was hat sich der Künstler dabei gedacht? Jetzt, wo du sagst, kontemplieren. Wir sind es ja so gewöhnt als Menschen des 21. Jahrhunderts, dass alle Dinge um uns herum eine Funktion haben. Sowas wie Ornamente oder Dinge, die einfach nur ohne Zweck existieren. So wie der Ort. Also man kann jetzt noch nicht mal sagen, es ist eine Kirche und für eine bestimmte Religionsgemeinschaft, sondern nee, das ist... Du erzählst mir jetzt von einem indischen Mann, der von zwei Kobras geträumt hat und gesagt hat, so, und hier baue ich die jetzt hin, damit alle Menschen durch meinen Traum laufen können. Ist ja eigentlich ultra romantisch und irgendwie aus der Zeit gefallen, oder?
2: Ja, eigentlich schon. Und es ist ist keine Funktion, aber das braucht man auch eigentlich als Ort zum Runterkommen, als Ort der Erholung. Genau.
3: Vielleicht erzählst auch manchen Leuten, folge deinen Träumen. Kann ja auch sein.
2: Ja. Jeder ist frei hier und soll sich wohlfühlen eigentlich.
3: Vielleicht auch ein bisschen therapeutischer Ort. Gut, wir sind aber erst bei der Hälfte. Wir gehen jetzt mal runter von dieser Bauminsel und rein in diesen... Naja, es sieht halt aus wie so ein riesengroßer Trichter. In den Klangraum. Oh, es wird aber auch lauter.
4: Also wir sind jetzt im Herz von dem Doshi Retreat. Und das sieht wirklich aus wie so ein, ich weiß nicht, wie heißt denn dieser Regisseur nochmal, der so krasse Filme gemacht hat? Jodorowsky?
2: Alexander Jodorowsky, ja.
3: Das erinnert mich ein bisschen an eine Filmszene aus dem Jodorowsky-Film.
1: Eine Besucherin sitzt verträumt auf den Treppen vom Doshi-Retreat. Ist sie auch eine Architektin?
5: Nee, das ist einfach schön. Es ist wie so ein meditativer Platz. Ich war da ganz allein drin, das ist zum ersten Mal. Ich war schon öfters hier, aber das war jetzt noch mal besonders schön. Ja.
3: Hat Ihnen gefallen? Sie sehen ganz entspannt aus jetzt.
5: Ja, bin ich auch.
3: Ja, schön.
5: Ich habe mir gedacht, bei diesem schönen Wetter, jetzt muss ich mal schauen, ob ich schöne Fotos machen kann.
3: Ja.
5: Weil ich habe auf meinem Instagram-Kanal versuche, Freunde zu animieren, auch hierher zu kommen.
3: Stahl aus... Norddeutschland und aus Spanien. Wir haben den Gong aus Tibet.
2: Genau.
3: Wir haben die goldene Messingdecke aus Indien und Der Boden und diese Bänke aus ganz weißem, hellem Kalkstein, wo kam der her?
2: Das kommt aus Italien, genau.
3: Sieht ja auch fast ein bisschen aus wie Marmor, ne?
2: Ja, ja, ja. Ist ein Kalkstein, genau.
3: Doshi Retreat, gönnt euch. Ja, alles hat mal mit einem Stühlchen angefangen und jetzt stehen wir hier auf so einem riesen Campus. Ist echt inspirierend, glaube ich auch. Okay, ich werde mir das jetzt angucken, mal gucken, wie viel ich aufnehmen kann. Meine Befürchtung ist ein bisschen, dass es zu viel für einen Tag ist, was man hier sehen kann.
2: Ja, also der Campus ist groß. Auf jeden Fall können Sie mehrmals kommen und Sie werden auch eben die verschiedenen Jahreszeiten hier erleben und ja.
3: Wenn die Leute von so ganz weit herkommen, um sich das hier anzugucken, wäre dann eigentlich nicht so ein Art-Hotel oder so eigentlich mal angesagt, hier hinzubauen? Dass man hier auch übernachten kann?
2: Ein guter Tipp, ja. Also werden wir überlegen.
3: Gerne, ich schenke Ihnen die Idee.
2: Ja, danke.
3: Sie dürfen dann behaupten, das ist Ihre Idee gewesen.
2: Dankeschön, ja.
3: Gerne, gerne. Also hier, nächstes Jahr, wenn ich hier komme, will ich hier ein Art-Hotel haben. So, jedes Zimmer gestaltet von einem anderen Designer und Architekten. Ich schlafe dann im Abel-Rodriguez-Zimmer. Mal gucken, wie das aussieht. Ich habe das Gefühl, es wird gut. Jetzt laufe ich durch die sogenannten Udolf Gardens. Angelegt von einem Architekten hier auch. Ganz schön, Kieswege und zwischendurch immer so gewölbte Grasinseln und dann einfach ganz viel Gewächs, ganz viele Pflanzen. Diogenes Haus. Ein ganz kleines Haus, wie 6 oder 9 Quadratmeter hatte das. Von Renzo Piano, einem der bedeutendsten Architekten, 2013 entworfen. Da kann man so alles, was wichtig ist, leben auf 6 Quadratmetern. Sieht so aus wie so ein Haus, was so Kinder zeichnen, wenn sie ein Haus zeichnen sollen. Faszinierend. Also ein Tiny House, wenn man so will. Und daneben ist Kudiburi, heißt das, glaube ich, kleines Haus, von einer Architektin entworfen, in Leichtbauweise. Man kann es mit der Hand aufbauen und wieder abbauen. Und ist besonders für Gegenden gedacht, wo Menschen öfter mal Überflutungen haben in den Gebieten. Weil es steht nämlich auf Bambuspfählen, das Haus. Von Marina Tawassum ist das. Kudibari heißt es. Nächster Stopp, ein etwas schräge aussehendes Blockhaus von dem Architekten Thomas Schütte gebaut, 2018. Es sieht so aus, als wäre es von der einen Seite so ein bisschen gelupft worden, das Dach, sodass man rausspicken kann. Wahrscheinlich ohne eine einzige Schraube gebaut, das ganze Ding. Zwei Restaurants hat es übrigens auch auf dem Campus, also man kann hier wirklich den ganzen Tag verdödeln und auch mal rumsitzen und die Gebäude so auf sich wirken lassen. Das ist ganz wichtig, auch die Gegend oder die Gärten, die Perspektiven. Im Hintergrund kann man sich dann vorstellen, das Rauschen der Autos von der Autobahn. Ist das Meer? Mit ein bisschen Fantasie geht es. Bisschen schade ist, dass mein persönlicher Liebling, das Umbrella-Haus, was in Japan abgebaut wurde, gerettet wurde sozusagen und hier auf dem Vitra Campus wieder aufgebaut wurde, dieses wunderschöne japanische Haus ist leider nicht öffentlich zugänglich.
1: Das stimmt nicht ganz. Man kann es auch von ganz nah sehen und unter Umständen auch von innen. Einfach eine Architekturführung buchen und zwar rechtzeitig.
3: So, und wem Gucken zu wenig ist, der kann dann, nachdem er das Vitra-Haus besucht hat und sich die ganzen tollen Designklassiker angeschaut hat, einen Termin buchen im Interior-Studio. Da sind Materialien und Stoffe. Man kann sich da mit Profis sozusagen seine Traummöbel und sein Zuhause so zusammenstellen. Und das wird dann gefertigt und nach Hause geliefert. Also Rundum-Service sozusagen. Natürlich erstmal das Vitra-Haus angucken. Und da ist natürlich mehr zu sehen als der berühmte Eames-Chair, aber auch der. Also ich bin jetzt im Vitra-Haus und es gibt eine Route, die ist empfohlen, die nimmt man so.
6: Ja, die offizielle Route wäre direkt den Aufzug zu nehmen, direkt ins Loft, im 4. Stock. Dann oben gleich die Aussicht von der Terrasse zu genießen und von oben nach unten zu laufen.
3: Okay, dann arbeite ich mich jetzt von oben nach unten.
6: Genau, so würde ich das machen, das ist die schönste Route.
3: Schön, sehr gerne.
1: Loft.
3: Also das ist ziemlich beeindruckend. Man ist sozusagen in einem Dachgeschosslift. Die eine Seite komplett aus Glas mit Blick auf die Weinberge. Und dann geht auch noch so eine Treppe runter. Da kann es einem wirklich schwindelig werden. Weil das Glas ja wirklich bis zum Boden reicht. Man kann auf allen Designermöbeln Platz nehmen und sich so fühlen, als würde einem diese Wohnung gehören und man hätte nur Besuch, der ab und zu mal durchkommt. Toll.
1: Als erstes besucht mich in meinem Herzog und de Meuron Haus ein gepflegtes Schweizer Paar. Man fläzt sich auf den Drehstühlen im Homeoffice-Bereich und kommt ins Gespräch.
7: Denken Sie, wenn Sie alles gesehen haben heute, dass Sie dann auch was mitnehmen wollen?
8: Nein, ich habe diesen schon.
7: Aber von allen 1000 Stühlen, die hier rumstehen, setzen Sie sich dann auf den Sie selber zu Hause haben. Das ist ja auch witzig.
8: Der bequemste.
7: Also haben Sie sich jetzt nochmal bestätigt in Ihrer Wahl, dass es eine gute Wahl war?
8: Natürlich.
7: Warum ist es für Sie interessant, hierher zu kommen? Was war so Ihre Motivation?
8: Na, es gibt Ideen.
7: Für zu Hause?
8: Nein, über für den Kopf.
7: Sie fühlen sich dann inspiriert?
8: Ja.
7: Und sind Sie selber in einem gestalterischen Beruf?
8: Nein.
9: Ich komme auch aus dem Architekturberuf. Interessiert mich das eigentlich sehr. Das Gebäude hier, die Gebäude dort, die Stühle haben ja oft einen architektonischen Hintergrund, sind oft auch von Architekten entworfen.
1: Stühle in allen Formen und Farben, Möbel und eine Bibliothek, die zum Schmökern in dicken Kunstbildbänden einlädt. Man kann hier auch einfach den ganzen Tag auf seinem Lieblingsstuhl lesen. Das ist erlaubt und sogar erwünscht, wenn ich das richtig verstanden habe.
3: Ja, also wenn man aus dem Vitrahaus kommt, dann hat man das Gefühl, man hat vor lauter Staunen und Gucken eine Stunde lang die Augen nicht zugemacht und nicht gezwinkert. Es gibt wirklich sehr viel zu sehen da. Da empfehle ich es einfach direkt danach, sich ins Café oder Restaurant zu setzen. Das wird betrieben, da gibt es ganz viel Regionales. Das Obst, das Gemüse, die Milchprodukte, das Fleisch, der Fisch und die ganzen Konditorei waren alles regional. Das ist ganz wichtig und saisonal auch die Karte. Hier kann man ein richtig schönes Cheffrühstück zu sich nehmen. Bauernbrot, Schwarzwälder Schinken, dazu naturtrüben Apfelsaft. Also alles, um sich zu stärken. Auch eine leckere Mittagskarte und ganz tollen Kuchen. Und dann geht's weiter. Hier kann man wirklich mindestens einen ganzen Tag verbringen, würde ich sagen. Jetzt geht's gleich noch auf den Turm, die Rutsche runter. Und dann schauen, was es in der temporären Ausstellung noch so zu entdecken gibt.
1: Der Vitra Design Campus bei Basel ist ein absolutes einzigartiges Ensemble und nicht nur für Designerinnen und Architekten interessant. Der Schweizer Besucher hatte recht, man kommt raus und der Kopf hat Ideen. Gebäude und Möbel betrachten, die mit ganz viel Hingabe entworfen und gebaut wurden, das tut der Seele irgendwie gut. Mein Tipp, bucht euch eine Unterkunft für ein Wochenende und schaut euch auch noch die Bayerler Foundation in Basel an. Da sind Kunstausstellungen von Weltrang zu sehen, immer wechselnd. So, Freunde der Kunst, der Kultur und des Schwarzwalds, das war's für dieses Mal. Wenn euch der Podcast gefällt, dann sagt es weiter. Folgt uns, schenkt uns ein Like, ein Glöckchen, ein Sternchen, ihr wisst schon. Und bis zum nächsten Mal im Schwarzwald. Eure Zacha.
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1: Ich bin Hendrik Daum. In den USA hat ein Prozess gegen den Meta-Konzern begonnen, in dem es um die Nutzung seiner Apps durch Kinder und Jugendliche geht. Mehrere Bundesstaaten werfen dem Unternehmen vor, Minderjährige bewusst abhängig von Facebook und Instagram zu machen. Eltern und Öffentlichkeit würden über die Nutzungsrisiken im Unklaren gelassen. Dem Konzern, der die Vorwürfe zurückweist, droht eine milliardenschwere Geldstrafe. Mit einem Urteil wird Anfang Oktober gerechnet. In Belgien in der Nähe der deutschen Grenze kämpfen Einsatzkräfte weiter gegen das große Feuer im Naturschutzgebiet Hohenfenn. Zuletzt haben sich die Flammen auch aufgrund von Regen nicht weiter ausgebreitet. Die Feuerwehr versucht jetzt, den Brand einzukreisen. Gelingt dies, bestehe die Hoffnung, das Feuer unter Kontrolle zu bringen, heißt es. Weil der Boden größtenteils aus Torf besteht, könnte es Wochen oder Monate dauern, bis der Brand komplett gelöscht ist. Wieder Schreckmoment beim FC Bayern. Nationalspieler Jamal Musiala ist erneut auf dem Rasen zusammengebrochen. Wenig später kommt von ihm aber selbst die Entwarnung über soziale Medien. David Riemer hat die Einzelheiten.
2: Das Wichtigste zuerst, mir geht es gut. Das schrieb Musiala nach dem 4:2-Sieg der Münchner im Testspiel beim 1. FC Heidenheim. Schon am Wochenende war der 23-Jährige beim Test gegen RB Leipzig auf dem Rasen zusammengesackt. Ärzte hätten bei ihm kurz auftretend, aber gut behandelbare Absenzen festgestellt, welche auf eine neurologische Dysfunktion zurückzuführen sind. Übersetzt kurze Bewusstseinsaussetzer wegen einer Störung des Nervensystems. Für ihn sind solche Momente aktuell Teil des Alltags. Er ist aber in bester medizinischer Behandlung und sehr optimistisch, schreibt Musiala.
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1: Ich bin Hendrik Daum. Die Kontrollen an den deutschen Außengrenzen sollen um ein weiteres halbes Jahr bis Mitte März verlängert werden. Das hat Bundesinnenminister Dobrindt jetzt bei der EU-Kommission angemeldet. Mehr von Thomas Brockt.
2: Eigentlich sollen im Schengen-Raum die Grenzen offen sein. Doch schon seit 2 Jahren gilt das für die deutschen Außengrenzen nicht mehr. Die Bundesregierung will so die Zahl der unerlaubten Einreisen verringern. Kritik daran gibt es immer wieder. Doch jetzt kommt die nächste Verlängerung. Innenminister Dobrindt hatte das schon vor kurzem angekündigt, nach dem Massenansturm von Migranten auf die spanische Exklave Ceuta in Nordafrika.
1: Ein Arbeitszeugnis kann darüber entscheiden, ob wir einen Job bei einem neuen Arbeitgeber bekommen oder eben nicht. Jede 7. Firma lässt diese Zeugnisse mittlerweile von KI verfassen. Das geht aus einer Bitkom-Umfrage hervor. Personalabteilungen setzen generell immer mehr auf künstliche Intelligenz, am häufigsten bei der Weiterbildung von Mitarbeitern. SPD-Chef Klingbeil warnt seine Partei vor Personal- und Kursdebatten. Die SPD sei immer dann stark, wenn sie sich auf die Probleme der Menschen in diesem Land konzentriere und sich nicht um sich selbst drehe, so Klingbeil. Wegen schlechter Umfragewerte und befürchteten Stimmverlusten bei den bevorstehenden Landtagswahlen wächst parteiintern die Kritik an Klingbeil und auch an Co-Parteichefin Baas. Jamal Musiala hat beim 4:2 Testspielsieg des FC Bayern in Heidenheim erneut für einen Schreckmoment gesorgt. Der Nationalspieler brach wie schon im Test gegen Leipzig auf dem Platz zusammen, gab später aber Entwarnung. In den sozialen Medien erklärte der 23-Jährige, bei ihm seien kurz auftretende, aber gut behandelbare Absenzen aufgrund einer neurologischen Störung festgestellt worden. Diese führten zu den jüngsten Zusammenbrüchen, seien aber nach Aussage seiner Ärzte kein Ausdruck einer Schädigung des Nervensystems.
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1: Ich bin Hendrik Daum. Einen schönen guten Morgen. In den USA hat ein Prozess gegen den Meta-Konzern begonnen, in dem es um die Nutzung seiner Apps durch Kinder und Jugendliche geht. Mehrere Bundesstaaten werfen dem Unternehmen vor, Minderjährige bewusst abhängig von Facebook und Instagram zu machen. Eltern und Öffentlichkeit würden über die Nutzungsrisiken im Unklaren gelassen. Dem Konzern, der die Vorwürfe zurückweist, droht eine milliardenschwere Geldstrafe. Mit einem Urteil wird Anfang Oktober gerechnet. Bundesinnenminister Dobrindt will die Grenzkontrollen an den deutschen Außengrenzen bis Mitte März verlängern. Die Entwicklungen an den europäischen Außengrenzen zeigten, dass das Zurückdrängen der illegalen Migration weiterhin Kontrollen brauche, so Dobrindt. In Belgien, in der Nähe der deutschen Grenze, kämpfen Einsatzkräfte weiterhin gegen das große Feuer im Naturschutzgebiet Hohenfenn. Zuletzt haben sich die Flammen auch aufgrund von Regen nicht weiter ausgebreitet. Die Feuerwehr versucht jetzt, den Brand einzukreisen. Gelingt dies, bestehe die Hoffnung, das Feuer unter Kontrolle zu bringen, heißt es. Weil der Boden größtenteils aus Torf besteht, könnte es Wochen oder sogar Monate dauern, bis der Brand komplett gelöscht ist. Wieder Schreckmoment beim FC Bayern. Nationalspieler Jamal Musiala ist erneut auf dem Rasen zusammengebrochen. Wenig später kommt aber von ihm selbst die Entwarnung über soziale Medien. David Riemer hat die Einzelheiten.
2: Das Wichtigste zuerst, mir geht es gut. Das schrieb Musiala nach dem 4:2-Sieg der Münchner im Testspiel beim 1. FC Heidenheim. Schon am Wochenende war der 23-Jährige beim Test gegen RB Leipzig auf dem Rasen zusammengesackt. Ärzte hätten bei ihm kurz auftretend, aber gut behandelbare Absenzen festgestellt, welche auf eine neurologische Dysfunktion zurückzuführen sind. Übersetzt kurze Bewusstseinsaussetzer wegen einer Störung des Nervensystems. Für ihn sind solche Momente aktuell Teil des Alltags. Er ist aber in bester medizinischer Behandlung und sehr optimistisch, schreibt Musiala.
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3: In Appenweier bei Wetterwächter Thomas 20 Grad, es ist wechselnd bewölkt. In La Reichenbach bei Cornelia 19 Grad, es ist bewölkt. Und in Oppenau bei Wetterwächter Simon, da sind es 18 Grad. Auch hier ist der Himmel im Moment bewölkt. Ja, Wolken haben heute den ganzen Tag am Himmel, bleibt aber größtenteils trocken bei Temperaturen um 32 Grad. Auch morgen, da ist es den ganzen Tag bewölkt. Da kann es dann allerdings auch immer mal wieder regnen. Das Ganze morgen bei Höchstwerten so um 28 Grad.
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3: 6:02. Servus auf die Straßen. Es läuft auf selbigen. Keine Gefahrenmeldungen oder Staus.
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3: Anhänger Blitzer hätten wir einige für euch. Unter anderem an der B462 Gaggenau Richtung Rastatt in Höhe Kuppenheim im 100er Bereich, in Huxweier in der Hauptstraße, Tempo 30 dürft ihr hier fahren, oder auch in Oberkirch am Schwimmbad, auch hier gilt Tempo 30. Alles zum Nachlesen bei uns im Web oder in der App. Wenn euch noch was aufgefallen ist, anrufen 0800 504 33 und die 11, entspannte und vor allem sichere Fahrt euch.
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3: Guten Morgen, kommt gut in diesen Mittwoch.

0: Die Hooters waren das hier in eurer Radio All Morning Show. All You Zombies Song aus dem Jahr 1983. Übrigens 5.46 Uhr ist es und euch natürlich weiterhin einen tollen Start in diesem Mittwoch. Kommt gut rein.
1: Augenblick mal.
2: Da gibt es neue Schuhe oder das neueste Smartphone. Hier eine neue Methode. Noch nicht davon gehört? Sie werden staunen, welche Aufmerksamkeit Sie damit gewinnen. Wer nicht ein aktuelles Produkt sein eigen nennt, so scheint mir, nicht nach der gerade angesagten Methode arbeitet, kann nicht mitreden, ist von gestern und alt. Ich habe das Gefühl, dass vieles und ich selbst immer schneller alt werden. Dann gibt es aber Dinge wie Möbelstücke oder Autos, die in fortgeschrittenem Alter den Vorzug genießen, antik genannt zu werden. Das hat dann etwas Ehrfurchtsgebietendes an sich. Was dieser Schrank oder Tisch erzählen könnte, überlegt mancher Besitzer von Antiquitäten. Altes muss vielleicht noch mehr altern, um wieder geschätzt zu werden. So scheint es sich auch mit uns Menschen zu verhalten.

Immer wieder erlebe ich, dass Großeltern sich mit ihren Enkeln in einer Phase prächtig verstehen, in der die Eltern ihre Kinder als schwierig erleben. Eva Maria Bill-Hölzlin von der Katholischen Kirche.

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2: Wolkig ist der Himmel bei Wetterwächter Willi in Kehl. 20 Grad hat er auf dem Thermometer. In Biberach bei Fabian sind es 16 Grad. Auch hier ist es bewölkt. Leicht bewölkt ist es bei Doreen in Schramberg. 18 Grad hat sie gemessen. Ja, heute ist es überwiegend bewölkt. Es bleibt aber größtenteils trocken bei Höchstwerten um 32 Grad. Auch morgen, da gibt es den ganzen Tag Wolken. Dazu kann es dann allerdings auch immer mal wieder regnen. Endlich bei Temperaturen um 26 Grad.
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2: Um 6 Uhr mit Yvonne Stolz.
3: Die Stadt Lahr muss künftig Prostitution zulassen. Weil die 50.000 Einwohnermarke überschritten ist, müssen bestimmte Bereiche für Bordelle ausgewiesen werden. Nach dem Sturz eines Bahnsicherheitsmitarbeiters aus einem fahrenden Regionalzug bei Ettlingen bleibt der beschuldigte Fahrgast auf freiem Fuß. Das Landgericht Karlsruhe hat eine Beschwerde der Staatsanwaltschaft gegen die Entscheidung des Amtsgerichts zurückgewiesen. In Appenweier-Urlaufen laufen die Planungen fürs Meerrettichfest. Das feiert in diesem Jahr 75. Jubiläum. Das Programm für den 10. und 11. Oktober stehe schon weitgehend fest. Einfach näher dran an die Region. Jetzt Deutschland und die Welt mit Stefan Schütz.
4: Die Kontrollen an den deutschen Außengrenzen sollen um ein weiteres halbes Jahr bis Mitte März verlängert werden. Das hat Bundesinnenminister Dobrindt jetzt bei der EU-Kommission angemeldet. Mehr von Thomas Brockt.
5: Eigentlich sollen im Schengen-Raum die Grenzen offen sein. Doch schon seit 2 Jahren gilt das für die deutschen Außengrenzen nicht mehr. Die Bundesregierung will so die Zahl der unerlaubten Einreisen verringern. Kritik daran gibt es immer wieder. Doch jetzt kommt die nächste Verlängerung. Innenminister Dobrindt hatte das schon vor kurzem angekündigt. Nach dem Massenansturm von Migranten auf die spanische Exklave Ceuta in Nordafrika.
4: Die Bundesregierung hat in Sachsen-Anhalt ein neues Drohnenforschungszentrum eröffnet. Es ist beim Deutschen Zentrum für Luft- und Raumfahrt angesiedelt und soll erforschen, wie Drohnen besser erkannt und abgewehrt werden können. Das soll am früheren Flughafen Magdeburg-Kochstedt unter realistischen Bedingungen auch gleich getestet werden. Bundesjustizministerin Hubig bringt mögliche Änderungen des Mietrechts für einen besseren Hitzeschutz ins Gespräch. In der Rheinischen Post sagte die SPD-Politikerin, sie wolle, dass es für Mieterinnen und Mieter leichter wird, ihre Wohnungen mit Klimaanlagen oder Sonnenblenden auszustatten. Bisher haben Mieter in Deutschland keinen gesetzlichen Anspruch auf den Einbau fest installierter Klimaanlagen oder außenliegender Verschattungen. Dafür ist die Zustimmung des Vermieters erforderlich. Jamal Musiala hat beim 4:2-Testspielsieg des FC Bayern in Heidenheim erneut für einen Schreckmoment gesorgt. Der Nationalspieler brach wie schon im Test gegen Leipzig auf dem Platz zusammen, gab später aber Entwarnung. In den sozialen Medien erklärte der 23-Jährige, bei ihm seien kurz auftretende, aber gut behandelbare Absenzen aufgrund einer neurologischen Störung festgestellt worden. Diese führten zu den jüngsten Zusammenbrüchen. Es gehe ihm aber insgesamt gut, so Musiala.
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2: Guten Morgen auf die Straßen, gleich 6:03. Es läuft in der Region keine Gefahrenmeldungen oder Staus.
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2: Mobile Blitzer haben wir noch keine, macht aber nichts. Genügend Anhängerblitzer stehen auch in der Region rum. Unter anderem an der A5 Basel Richtung Karlsruhe, Höhe der Ausfahrt Ettlingen, Tempo 120 erlaubt. In Oberhammersbach in der Ortsdurchfahrt beim Friseur, Tempo 30 dürft ihr fahren. Oder auch in Rastatt in der Badener Straße im 50er-Bereich. Alles zum Nachlesen bei uns im Web oder in der App. Wenn ihr noch was entdeckt habt unterwegs, anrufen 0800 504 33 und die 11. Entspannte und vor allem sichere Fahrt.
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2: Guten Morgen.
3: Hallihallo.
2: Naemi, eins deiner Hobbys oder beziehungsweise eine deiner Berufungen, kann man fast schon sagen, ist ja das Theater.
3: Ja, so sieht's aus.
2: Wann bist du das nächste Mal irgendwo zu sehen?
3: Oh Gott, also zu sehen ist ein weiter Begriff. Das kommt ja immer nur den Schulklassen zugute. Ich glaube im September
2: Im September. Im September wird Naemi ein paar Schulklassen mit ihrem schauspielerischen Talent beglücken. Für alle anderen, die so wie ich schon länger eine Schule nicht mehr von innen gesehen haben. Auch wir können uns auf Theater freuen. Wo? Das verraten wir euch gleich.

0: 10 Minuten nach 6, hier ist eure Radio Morning Show und euch steht der Sinn mal so richtig schön mal wieder nach Kultur. Da hätte Elias eine gute Idee.
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2: Er erlebt ein einsames Leben hinter steinernen Mauern. Der Klöckner.
3: Du beleidigst meine Intelligenz mit deinen Geschichten.
2: Nein, Harald Klöckler, ich habe nicht Klöckler gesagt, sondern Klöckner. Der Klöckner von Notre Dame lebt allein, bis er sie kennenlernt.
4: Du bist ein erstaunlicher Mensch, Quasimodo.
5: Quasimodo, der Hexensprecher!
2: Ein Außenseiter auf der Flucht von einem Wanderzirkus am Rande von Paris findet einen Ort, an dem er angenommen wird. Die ganze Geschichte vom Klöckner von Notre Dame könnt ihr dieses Jahr bei den Freilichtspielen in Seelbach sehen. Ja, Herr Klöckler, ist ja gut. In Seelbach steht halt jetzt nun mal der Klöckner im Mittelpunkt und nicht sie.
5: Mann!
2: Und zwar am 12., 13. und 16. September. Und dann noch das ganze Wochenende vom 18. September. Jeweils um 18 Uhr gibt es eine Vorführung im Klostergarten. Viel Spaß euch bei den Freilichtspielen in Seelbach mit dem Klöckner von Notre Dame.

Talk Talk, It's My Life in eurer Radio Morning Show. 6.15 Uhr ist es und hier geht's weiter mit ganz neuer Musik auf unserer Playlist für euch. Good Old Days, Chris de Sarandi.

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2: In Seelbach bei Wetterwächterin Claudia 19 Grad. Es ist bewölkt in Lahr, genauer gesagt in Dinglingen bei Max Peter 20 Grad. Auch hier ist es bewölkt. Und Wetterwächter Joachim aus Kappel-Rodeck meldet ebenfalls 20 Grad. Auch bei ihm der Himmel bedeckt. Ja, die Wolken, die haben wir heute den ganzen Tag überwiegend bewölkt. Heute, es bleibt aber größtenteils trocken bei Höchstwerten bis 32 Grad. Auch morgen, da gibt es den ganzen Tag Wolken. Dazu kann es allerdings dann immer mal wieder regnen. Temperaturen so um 26 Grad.
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2: Um 6:30 mit Ivan Stolz.
3: In Lahr könnte es bald Bordelle geben. Der Grund: Die Stadt hat mehr als 50.000 Einwohner und muss deshalb Prostitution zumindest in bestimmten Gebieten ermöglichen. Anja Rolfes von der mittelbadischen Presse hat bei der Stadt nachgefragt.
4: Die Marke haben sie bereits Anfang 2024 geknackt und seitdem ist anscheinend die Verwaltung dran, die sogenannte Sperrbezirksverordnung zu erstellen. Das heißt, darin werden die Gebiete festgelegt, die frei sind vom Rotlicht.
3: Im Herbst soll der Gemeinderat über die Rotlichtzonen entscheiden. Bislang gibt es nach Angaben der Stadt noch keine Anfrage von möglichen Betreibern. In der Ortenau ist Lahr nach Offenburg die zweite Stadt, in der sexuelle Dienstleistungen angeboten werden können. Nach dem Sturz eines Bahnsicherheitsmitarbeiters aus einem fahrenden Regionalzug bei Ettlingen bleibt der beschuldigte Fahrgast auf freiem Fuß. Das Landgericht Karlsruhe hat eine Beschwerde der Staatsanwaltschaft gegen die Entscheidung des Amtsgerichts zurückgewiesen.
5: Mitte Juli soll der 36-Jährige den Security-Mann geschlagen und getreten haben. Während des Streits war aus noch ungeklärter Ursache eine Zugtür aufgegangen. Das 26-jährige Opfer stürzte bei Tempo 120 Höhe Ettlingen-Bruchhausen aus dem Zug und verletzte sich schwer. Das Landgericht sieht trotz des dringenden Tatverdachts keinen Grund für eine U-Haft. Der Beschuldigte habe einen festen Wohnsitz, Familie und einen Arbeitsplatz in Deutschland, so die Begründung. Markus Knoll, Nachrichtenredaktion.
3: Mitten in der Sommerhitze ist in Rheinau-Rheinbischofsheim plötzlich der Winter ausgebrochen, zumindest auf einem Straßenschild. Aus der Forsthausstraße wurde durch einen Buchstabendreher die Frosthausstraße. Der Fehler fiel erst nach der Montage auf. Ein korrektes Schild ist schon bestellt und soll in 2 bis 3 Wochen geliefert werden. Übergangsweise hat der Bauhof das alte Schild mit Kabelbindern über dem neuen angebracht. Die Fußballerinnen des KSC tragen ihre Heimspiele künftig im Karl-Kaufmann-Stadion in Karlsruhe aus. Bisher spielte die Mannschaft der Regionalliga Süd in Bruchsal. Mit dem Umzug will der KSC bessere Voraussetzungen für den angestrebten Aufstieg in die zweite Bundesliga schaffen.
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2: 6:58. Servus auf die Straße. Und bitte ganz besonders aufpassen zwischen Stollhofen und Hügelsheim. Da hat es nämlich gekracht, gab einen Unfall.
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2: Orbit-Sammler Peter hat den ersten mobilen Blitzer des Tages entdeckt. Steht in Durmersheim, also der Blitzer, nicht der Peter. Und zwar in der Hauptstraße im 30er-Bereich. Alles zum Nachlesen, auch die Anhängerblitzer bei uns im Web oder in der App. Wenn ihr darüber hinaus noch irgendwas entdeckt haben solltet, einfach nur WhatsApp an die 0173 104 33 und die 11. Entspannte und vor allem sichere Fahrt.
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2: Hallöchen.
8: Hallihallo.
2: Und eben diese Naemi Thoma, die ist das Einzige, was zwischen euch und 200 Orbits steht. Die könnt ihr nämlich euch richtig schön fürs Konto dazu verdienen. Alles oder Hits. Unser Quiz mit bzw. gegen Naemi gibt's auch heute wieder nach 2 Songs hier. Schicken startenden Tag euch.

0: Teddy Swims, Mr. Know-It-All in eurer Hitradio am Morning Show. 6.40 Uhr ist ein, ob wir jetzt Mr. oder Mrs. Know-It-All am Telefon haben. Das finden wir gemeinsam raus.
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2: Hallo.
3: Hi. Du bist im Urlaub gerade, glaube ich, gell, Tanja?
2: Nee, wir sind tatsächlich schon wieder zurück. Das war nur ein Kurztrip.
3: Ach, schön. Wohin ging's?
2: Wir waren in Travemünde.
3: Hattest du eine gute
2: Zeit? Ja, an der Ostsee. Ja,
3: schön.
2: Wir sind vor der Hitze geflohen.
3: Ja.
2: Und dann war das da oben richtig geil. Also einen Tag konnte man sogar ins Meer.
3: Wow.
2: Ansonsten hat es auch einfach gereicht, wenn man barfuß ein bisschen im Strand laufen kann.
3: Dann hoffe ich, dass ich dir dein Zurückkommen in die Hitze wieder ein bisschen versüßen kann, indem wir um Orbit spielen. Hast du Bock?
2: Ja, sehr gerne.
3: Ja, cool.

0: was glaubt.
1: Das ist jünger.
0: Du bist 1989 geboren und ja, das ist auf jeden Fall jünger als du. Runde 2. Was meinst du?
1: Ja, das kriege ich hin.
0: Ja, okay. Dann ja,
1: also wenn ich richtig bin, dass es Blondie ist, dann war es in den Ende der 90er.
0: Und es ist Blondie und es ist auch Ende der 90er. Sehr gut.
1: Perfekt.
0: Dann würde ich sagen, Runde 3 machen wir auch, oder? Wir machen die 200 Orbits voll und du sagst mir das Entstehungsjahr.
1: Ja, machen wir. Das war 1999. Tipp ich jetzt mal.
0: Oh Mann, Tanja, das ist doch unglaublich. Maria von Blondie ist aus dem Jahr 1999. 200 Orbits kriegst du auf dein Konto.
1: Sehr geil, vielen Dank.
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Lady mit Maria und dank Tanja wissen wir es alle aus dem Jahr 1999. 6.45 Uhr ist es, eure Morningshow hier und ich habe was Neues von den Straßen für euch. Bitte ganz besonders aufpassen in Offenburg an der Kreuzung Englerstraße, Otto-Hahn-Straße, da ist die Ampelanlage ausgefallen.

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2: In Oberkirch bei Wetterwächter Henry 20 Grad, es ist leicht bewölkt. Kevin aus Bodersweier meldet 19 Grad und wechselnd bewölkt. Und in Schutterwald bei Wetterwächterin Hanna 21 Grad. Hier ist es im Moment leicht bewölkt. Ja, Wolken haben wir den ganzen Tag am Himmel. Es bleibt aber größtenteils trocken, Höchstwerte so um 32 Grad. Auch morgen, da gibt es die ganzen Wolken. Da haben sie ein Versprechen namens Regen allerdings mit dabei. Es regnet morgen nämlich immer mal wieder bei Temperaturen um 26 Grad.
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3: Die Stadt Lahr muss künftig Prostitution zulassen. Weil die 50.000 Einwohnermarke überschritten ist, müssen bestimmte Bereiche für Bordelle ausgewiesen werden. Nach dem Sturz eines Bahnsicherheitsmitarbeiters aus einem fahrenden Regionalzug bei Ettlingen bleibt der beschuldigte Fahrgast auf freiem Fuß. Das Landgericht Karlsruhe hat eine Beschwerde der Staatsanwaltschaft gegen die Entscheidung des Amtsgerichts zurückgewiesen. In Kehl wird der Zustand der Straßen jetzt digital erfasst. Das städtische Tiefbauamt nutzt ein speziell ausgestattetes Smartphone, das während einer Autofahrt alle 5 Meter ein Foto macht. Einfach näher dran an der Region. Jetzt Deutschland und die Welt mit Moritz Einzel.
4: Die Lockerung des Lkw-Fahrverbots an Sonntagen hat bislang kaum Auswirkungen auf den Verkehr in Deutschland. Das zeigt eine Bilanz des ADAC für das vergangene Wochenende. Demnach gab es am Sonntag sogar weniger Staus als in der Vorwoche. Claudia Wächter berichtet.
5: Größere Probleme gab es nicht, sagt auch der Speditionsverband BGL und betont, wir sind zwar nun flexibler, aber mehr Fahrer haben wir deshalb nicht. Und auch die Lenkzeiten, die blieben gleich. Weil wegen der niedrigen Pegelstände im Rhein und anderen Flüssen kaum noch Frachtschiffe unterwegs sind, dürfen Lastwagen im Moment auch sonntags fahren. So soll ein Teil der Rohstofftransporte vom Schiff auf die Straße verlagert werden.
4: Die Kontrollen an den deutschen Außengrenzen sollen um ein weiteres halbes Jahr bis Mitte März verlängert werden. Das hat Bundesinnenminister Dobrindt offiziell bei der EU-Kommission angemeldet. Das Zurückdrängen der illegalen Migration brauche weiterhin Kontrollen, sagte Dobrindt der Bild-Zeitung. Für den Facebook-Konzern Meta hat in den USA ein potenziell folgenschwerer Prozess begonnen. Mehrere US-Bundesstaaten werfen dem Unternehmen vor, Kinder bewusst zu einer ausufernden Nutzung von Facebook und Instagram verleitet zu haben. Zugleich habe Meta Risiken vor Eltern und der Öffentlichkeit verborgen. Der Konzern weist die Vorwürfe zurück. Erneuter Schreckmoment beim FC Bayern. Fußballnationalspieler Jamal Musiala ist gestern beim 4:2 Testspielsieg in Heidenheim erneut ohne gegnerische Einwirkung zusammengebrochen und musste vom Platz. Das war ihm schon wenige Tage zuvor im Test gegen Leipzig passiert. Später meldete sich Musiala und erklärte, er habe immer wieder kurz auftretende Absenzen, vergleichbar mit Blackouts. Das sei medikamentös gut behandelbar und insgesamt gehe es ihm gut.
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2: Servus auf die Straßen, 7:04. Bitte immer noch ganz besonders aufpassen in Offenburg an der Kreuzung Englerstraße, Otto-Hahn-Straße. Da ist die Ampel ausgefallen. Obacht auch zwischen Stollhofen und Hügelsheim. Hier hat's gekracht, gab einen Unfall.
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2: A5 Karlsruhe Richtung Basel. Zwischen Hartheim-Heitersheim und Mülheim-Neuenburg. Tempo 120 dürft ihr hier fahren. In Appenweier neuer Blitzer in der Ortenauer Straße, Höhe Rathaus, Tempo 30 erlaubt. Und in Durmersheim in der Hauptstraße ebenfalls nicht schneller als 30 fahren. Alles zum Nachlesen inklusive Anhängerblitzer bei uns im Web oder in der App. Wenn ihr noch was beizusteuern habt zum Verkehrsservice, gerne anrufen. 0800 504 33 und die 11. Entspannte und vor allem sichere Fahrt.
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2: Guten Morgen.
3: Hallihallo.
2: Ja, bist du genauso wie ich am Sonntag dagestanden, hast in den Himmel geschaut und auf den versprochenen großen Regen gewartet?
3: Ja, schon.
2: Ja, also schmählich im Stich gelassen hat er uns. Jetzt hier bei uns in der Ortenau, da hat es jetzt nicht wirklich viel geregnet. Morgen, da gibt es mal ein paar Tropfen, aber das hat den Flüssen und dem Grundwasser bislang noch nicht so wirklich geholfen. Und der Super-GAU ist tatsächlich eingetreten. Niedrigwasser. Frankie Dickerhoff musste seine Ü30-Fete auf der MS Karlsruhe absagen. Ja, da ist einfach zu wenig Wasser im Fluss. Ja, jetzt soll es morgen ein bisschen regnen, aber hilft das denn? Wir sprechen gleich drüber, über die Niedrigwassersituation hier in der Region.

0: 12 Minuten nach 7, eure Hitradio Morning Show ist hier.
1: Morgen.
0: Und ich bin ja immer so ein Freund von guten Vergleichen bzw. ja. Beispielen aus dem wahren Leben. Also, wenn man Moritz bei uns aus dem Team jetzt bei Kehl in den Rhein werfen würde, aha, dann würde man aktuell wahrscheinlich seine Haarspitzen noch sehen.
1: Naja.
0: Ja, weil der Rhein, der hat da nämlich gerade einen Pegel von 1,81 Meter.
1: Also ich weiß es nicht, ob Moritz wirklich so groß ist.
0: Ja, mir hat er erzählt, er ist 1,79.
1: Okay, na gut. Wenn er das sagt, aber keine Sorge, wir haben, so gern ich Moritz im Rhein gesehen hätte, ihn da nicht reingeworfen, um das zu messen. Das kann man nämlich im Internet nachschauen.
0: Und was man da auch sehen kann, dem Rhein, dem geht's nicht gut gerade, Moritz.
2: Nee, tatsächlich geht's dem gerade gar nicht gut. Wie so gut wie eigentlich alle Flüsse in der Region leidet er gerade an extremem Niedrigwasser. Der Mittelwert liegt an der Messstation Kehl-Kronenhof bei 2,34 Meter. Also der Rhein ist an der Stelle mehr als 50 Zentimeter drunter. Und wir haben es noch gut mit unseren nur 20% weniger. Teilweise sei bis zu 99% weniger Wasser im Rhein.
0: Oha, ist denn da irgendwie Besserung in Sicht? Am Hochrhein, da hat es ja jetzt immerhin wieder ein bisschen geregnet. Und bei uns ist ja auch wieder zumindest teilweise Regen angekündigt.
2: Also kurzfristig wird die Situation durch den kurzen Regen natürlich besser. Aber langfristig reicht das bisschen Regen erstmal nicht aus. Das hat mir die Landesanstalt für Umwelt in Baden-Württemberg so bestätigt. Da habe ich mal nachgefragt, wie lang es denn jetzt idealerweise regnen müsste, damit die Niedrigwassersituation entschärft ist. Und die haben mir geantwortet, dass dieser kurze Regen auf lange Sicht halt tatsächlich nicht so viel bringen wird. Der Pegel steigt zwar kurzzeitig an, fließt aber halt relativ schnell wieder ab. Und erst durch einen langanhaltenden, großflächigen Landregen soll die Situation sich dann auch wieder entschärfen. In Phasen ohne Regen werden die Flüsse nämlich auch vom Grundwasser gespeist. Und da sieht's aktuell gerade auch eher schlecht aus.
1: Also gibt's auch aktuell beim Grundwasser Probleme?
2: Ja, leider auch da bricht gerade jede vierte Messstelle Negativrekorde. Und zwar die niedrigsten Messwerte im August seit 30 Jahren. Auch das berichtet die LUBW und da könnte sich die Wasserknappheit auch noch verschärfen. Vor allem im Hochschwarzwald haben Wasserversorger jetzt schon Probleme, den Spitzenbedarf zu decken, also da, wo sie überwiegend mit Quellwasser versorgt werden. Aber hey, die gute Nachricht, großräumige Engpässe bei der Wasserversorgung würden in Baden-Württemberg erstmal nicht erwartet.
0: Na, wenigstens war's. Danke, Moritz. Und ja, wenn man dem Wetterbericht heute glaubt, dann können wir zumindest morgen alle sagen:
3: Yippie, Regen.
0: So sieht's aus.
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2: In Aachen bei Wetterwächterin Saskia. 22 Grad, es ist bewölkt. In Schutterwald bei Anna, da haben wir 19 Grad, es ist leicht bewölkt. Und in Freiburg bei Wetterwächterin Christine 22 Grad, auch hier der Himmel bedeckt. Ja, überwiegend bewölkt bleibt es heute, bleibt aber auch größtenteils trocken bei Höchstwerten bis 32 Grad. Auch morgen, da gibt es den ganzen Tag Wolken. Dazu kann es dann allerdings immer mal wieder regnen. Juhu, bei Temperaturen um 26 Grad.
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2: Um 7:30 mit Yvonne Stolz.
3: In Laa könnte es bald Bordelle geben. Der Grund: Die Stadt hat mehr als 50.000 Einwohner und muss deshalb Prostitution zumindest in bestimmten Gebieten ermöglichen. Anja Rolfes von der mittelbadischen Presse hat bei der Stadt nachgefragt.
4: Die Marke haben sie bereits Anfang 2024 geknackt und seitdem ist anscheinend die Verwaltung dran, die sogenannte Sperrbezirksverordnung zu erstellen. Das heißt, darin werden die Gebiete festgelegt, die frei sind vom Rotlicht.
3: Im Herbst soll der Gemeinderat über die Rotlichtzonen entscheiden. Bislang gibt es nach Angaben der Stadt noch keine Anfrage von möglichen Betreibern. In der Ortenau ist Laa nach Offenburg die zweite Stadt, in der sexuelle Dienstleistungen angeboten werden können. Nach dem Sturz eines Bahnmitarbeiters aus einem fahrenden Regionalzug bei Ettlingen bleibt der beschuldigte Fahrgast auf freiem Fuß. Das Landgericht Karlsruhe hat eine Beschwerde der Staatsanwaltschaft gegen die Entscheidung des Amtsgerichts zurückgewiesen.
5: Mitte Juli soll der 36-Jährige den Security-Mann geschlagen und getreten haben. Während des Streits war aus noch ungeklärter Ursache eine Zugtür aufgegangen. Das 26-jährige Opfer stürzte bei Tempo 120 Höhe Ettlingen-Bruchhausen aus dem Zug und verletzte sich schwer. Das Landgericht sieht trotz des dringenden Tatverdachts keinen Grund für eine U-Haft. Der Beschuldigte habe einen festen Wohnsitz, Familie und einen Arbeitsplatz in Deutschland, so die Begründung. Markus Knoll, Nachrichtenredaktion.
3: In Kehl wird der Zustand der Straßen jetzt digital erfasst. Das städtische Tiefbauamt nutzt ein speziell ausgestattetes Smartphone, das während einer Autofahrt alle 5 Meter ein Foto macht.
6: So werden unter anderem Schlaglöcher, Risse und überwucherte Gehwege dokumentiert und später bewertet. Die Stadt will damit eine Prioritätenliste für künftige Sanierungen erstellen und Veränderungen festhalten, zum Beispiel vor größeren Bauprojekten. Bis Anfang Oktober sollen alle Straßen im Stadtgebiet erfasst sein. Kathi Huhn, Nachrichtenredaktion.
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2: Servus auf die Straßen. 7:53 haben wir es gleich. Bitte immer noch ganz besonders aufpassen in Offenburg an der Kreuzung Englerstraße, Otto-Hahn-Straße. Da ist die Ampel ausgefallen. Aufpassen auch zwischen Stollhofen und Hügelsheim. Hier gab es nämlich einen Unfall.
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2: Es blitzt auf der A5 Karlsruhe Richtung Basel zwischen Hartheim-Heitersheim und Mülheim-Neuenburg. Tempo 120 hier erlaubt. Dann die B415 zwischen Allmannsweier und Laa Langenwinkel. Tempo 50 gilt hier. In Appenweier Blitzer in der Ortenauer Straße am Rathaus. Tempo 30 erlaubt. In Durmersheim in der Hauptstraße. Auch hier gilt Tempo 30. Und in Memprechtshofen ein Blitzer im Ortsausgang Richtung Freistädt. Tempo 30 dürft ihr hier fahren. Alles zum Nachlesen. Auch die Anhängerblitzer bei uns im Web oder in der App. Wenn ihr noch was entdeckt habt auf den Straßen, ja her damit. Gerne per WhatsApp 0173 104 33 und die 11. Entspannte und vor allem sichere Fahrt.
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2: Hallöchen zusammen.
9: Guten Morgen.
2: So, heute wird was ganz Besonderes gefeiert. Mhm. Und zwar... Herrlich, ja. Potato, genau, die Kartoffel. Heute ist Kartoffeltag. Juhu. Und wir kümmern uns gleich noch ein bisschen genauer um unser aller Lieblingsknolle.

0: Die Pet Shop Boys, Domino Dancing in eurer Hitradio Morning Show, 7.46 Uhr und schon Fußballer Florian Wirtz sagte einst völlig zu Recht:
1: Normale Kartoffeln, ich würde sogar sagen auf die Eins.
0: Tja, und heute wird sie gefeiert. Es ist nämlich Tag der Kartoffel und jetzt gibt's ein paar, Achtung, vorwiegend festkochende Infos zu dem Lebensmittel, von dem laut Sprichwort die dümmsten Bauern die dicksten Exemplare ernten, und zwar von unserer Grumbeere der harten Fakten. Besser bekannt als
2: Sigi Schlau Schlau.
3: Halbwissen fürs Büro.
4: Die Kartoffel ist das Universalgenie des Essens.
5: Ich finde dich einfach geil.
4: Denn unsere Lieblingsknolle kann eigentlich alles. Püree, Bratkartoffeln, Chips, Knödel und
6: Pommes.
4: Und wenn gar nichts mehr geht, Kartoffeln mit Quark.
7: Das schmeckt aber lecker.
4: Dabei hatte die Kartoffel einen etwas holprigen Karrierestart.
8: Scheiße.
4: Ursprünglich kommt sie aus Südamerika und wurde erst im 16. Jahrhundert nach Europa gebracht. Anfangs waren die Menschen noch skeptisch. Gegessen wurden teilweise sogar die giftigen grünen Pflanzenteile.
9: Einfach bäh. Ehrlich gesagt, ich möchte mich leicht übergeben.
4: Bis der alte Fritz, also Preußenkönig Friedrich II., mit dem Kartoffelbefehl von 1756 den Anbau durchgesetzt hat.
10: Super Idee.
4: Heute ist die Kartoffel aus Deutschland nicht mehr wegzudenken. Laut dem Bundeszentrum für Ernährung verzehrt der Durchschnittsdeutsche über 56 Kilo pro Jahr. Und damit ist die Kartoffel nach
11: Brot
4: unser wichtigstes Grundnahrungsmittel.
11: Ich liebe dich.
4: Sie besteht zu rund 80% aus Wasser, enthält kaum Fett und liefert ordentlich Kohlenhydrate.
12: Du bist nicht du, wenn du hungrig bist.
4: Und sie hat einen entscheidenden Vorteil gegenüber vielen anderen Lebensmitteln. Wenn du sie falsch zubereitest, kannst du einfach behaupten, es seien Bratkartoffeln.
13: Ihr esst das, was auf den Tisch kommt, oder wir fahren sofort nach Hause.
4: Und noch ein Funfact: Die Kartoffel ist botanisch mit der Tomate verwandt.
14: Mein Bruder.
4: Nur, dass einer im Salat landet und der andere nach 3 Bier plötzlich unbedingt mit Mayo gegessen werden möchte.
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2: Jetzt ist er wieder weg, jetzt ist er wieder da in Mietersheim bei Wetterwächterin Rita. 20 Grad ist es, wechselnd bewölkt. In Kappelrodeck bei Alexandra 20 Grad bewölkt. Und in Hofweier bei Wetterwächter Daniel 21 Grad. Auch hier ist der Himmel bewölkt. Ja, die Wolken haben heute den ganzen Tag an der Backe bzw. am Himmel. Es bleibt aber größtenteils trocken bei Höchstwerten bis 32 Grad. Auch morgen gibt es den ganzen Tag Wolken. Dann kann es allerdings immer mal wieder regnen bei Temperaturen um 26 Grad.
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2: Um 8 Uhr mit Yvonne Stolz.
3: Die Stadt Lahr muss künftig Prostitution zulassen. Weil die 50.000 Einwohnermarke überschritten ist, müssen bestimmte Bereiche für Bordelle ausgewiesen werden. In Kehl wird der Zustand der Straßen jetzt digital erfasst. Das städtische Tiefbauamt nutzt ein speziell ausgestattetes Smartphone, das während einer Autofahrt alle 5 Meter ein Foto macht. In Appenweier-Urlaufen laufen die Planungen fürs Meerrettichfest. Das feiert in diesem Jahr 75. Jubiläum. Das Festprogramm für den 10. und 11. Oktober stehe schon weitgehend fest. Einfach näher dran an der Region. 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
4: In den USA hat ein Prozess gegen den Meta-Konzern begonnen. Es geht darum, ob dessen Online-Plattformen Facebook und Instagram süchtig machen. Mehrere Bundesstaaten werfen Meta vor, Kinder bewusst abhängig von den Social-Media-Plattformen zu machen. Die Kläger fordern, dass Meta etwa das Endlos-Scrollen einschränkt. Dem Konzern droht eine milliardenschwere Geldstrafe. Knapp 2 Drittel der Menschen in Deutschland sind für eine Grundgesetzänderung, damit der Bund mehr in den Hitzeschutz investieren kann. Das geht aus einer Umfrage im Auftrag der Deutschen Presseagentur hervor. Bundesumweltminister Schneider von der SPD setzt sich für eine entsprechende Grundgesetzänderung ein. Der Koalitionspartner CDU/CSU sieht diesen Vorstoß skeptisch. In der Demokratischen Republik Kongo sind seit Mai bereits mehr als 5000 Ebola-Fälle registriert worden. Das teilte die Weltgesundheitsorganisation mit. Fast die Hälfte der Menschen starb. Die Landesdirektorin der Welthungerhilfe Langkamp sagte im ZDF, im Kampf gegen das hochansteckende Ebola-Virus sei Aufklärung in den Dörfern wichtig.
5: Wir kommen derzeit noch nicht hinterher, das ist so. Und es ist auch wichtig, dass eben ein Impfstoff entwickelt wird, sodass man vorbeugen kann und impfen kann. Aber trotzdem ist Aufklärung das wichtigste Instrument, was derzeit besteht, weil wenn die Leute die Schutzmaßnahmen, die Präventionsmaßnahmen nicht anwenden, ist eben die Weiterverbreitung gegeben.
4: Deutschland stockt seine Ebola-Hilfen um weitere 11 Millionen Euro auf. Frank Beard, langjähriger Schlagzeuger der US-Band ZZ Top, ist tot. Der 77-Jährige starb auf seiner Ranch im Bundesstaat Texas im Beisein seiner Familie, wie sein Sprecher mitteilte. ZZ Top hat weltweit mehr als 50 Millionen Tonträger verkauft. Stürmer Niklas Füllkrug kehrt zum Fußball-Bundesligisten Werder Bremen zurück. Der 33-Jährige wird für ein Jahr von Premier League-Absteiger West Ham United ausgeliehen. Füllkrug freut sich auf die Bremer Fans.
6: Da ich bei Werder nicht nur die glorreichen Zeiten erlebt habe, sondern auch den Abstieg in die zweite Liga miterlebt habe, weiß ich natürlich, dass man auf diese Fans zu 100% zählen kann. Und ich glaube, das zeichnet Werder aus und ich freue mich auf jeden Einzelnen.
4: In Deutschland hatte Füllkrug zuletzt für Borussia Dortmund gespielt und 2024 das Champions-League-Finale erreicht.
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2: 3 Minuten nach 8. Hallihallo hinter die Lenkräder. Bitte immer noch ganz besonders aufpassen in Offenburg. An der Kreuzung Englerstraße, Otto-Hahn-Straße ist immer noch die Ampelanlage ausgefallen.
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2: A5 Karlsruhe Richtung Basel. Zwischen Freiburg Süd und Bad Krozingen. Tempo 120 dürft ihr hier fahren. B33 Offenburg Richtung Gengenbach in Höhe Elgersweier im 80er Bereich. Die B415 zwischen Allmannsweier und Lahr-Langenwinkel. Tempo 50 erlaubt. In Altenheim stehen sie im Ortsausgang Richtung Goldscheuer. In Appenweier in der Ortenauer Straße am Rathaus. In Durmersheim in der Hauptstraße. In Emmendingen am Sportfeld. In Memprechtshofen im Ortsausgang Richtung Freistädt und in Stauffenberg in der Stauffenberger Straße im 30er Bereich. Alles zum Nachlesen, auch die Anhängerblitze bei uns im Web oder in der App. Wenn ihr noch was Erhellendes beizusteuern habt zum Verkehrsservice, einfach zum Hörer greifen und die 0800 504 33 11 wählen. Ansonsten euch natürlich eine entspannte und sichere Fahrt.
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2: Hola.
9: Guten Morgen.
2: Naemi, steht bei dir eigentlich noch irgendwie eine Auslandsreise an, ein bisschen Urlaub dieses Jahr?
9: Ja, ich gehe nach Sardinien.
2: Weiß ich gar nicht, wie es aussieht mit irgendwelchen Dingen. Weil wenn man wegfährt, da kann man sich mitunter ein bisschen zum Dödel machen. Mhm. Es gibt ja, Verhaltensweisen, Gesten und Ähnliches, die in anderen Ländern nicht unbedingt das Gleiche heißen wie bei uns. Und ja, so einen kleinen Urlaubsknigge, was man im Ausland vielleicht tunlichst unterlassen sollte, den haben wir gleich für euch.

0: Drop Dead.
1: Olivia Rodrigo in eurer Hitradio Morning Show. 13 Minuten nach 8 ist es. Und ja, was machen wir Deutschen denn immer richtig schön im Urlaub? Zum Beispiel frühmorgens, die liegen am Pool reservieren, Socken in Sandalen tragen. Musst du aufpassen, dass du nicht wegen Sandalismus verhaftet wirst. Ja, wir Deutschen, wir haben im Urlaub unseren Ruf weg. Dabei wollen wir doch eigentlich nur entspannen und abschalten und tappen dabei eben oft unabsichtlich ins Fettnäpfchen. Denn einige Dinge, über die wir zu Hause überhaupt nicht nachdenken, die können ein paar Flugstunden entfernt plötzlich unhöflich oder sogar beleidigend sein. Und damit euch das nicht mehr passiert, hat unsere Kollegin Pia Wegener ein paar Urlaubstipps für euch.
2: Ja, hi ihr zwei. Pia, erzähl mal, was ist für uns im Alltag denn völlig normal, kann aber in anderen Ländern jetzt nicht ganz so gut ankommen?
3: Handzeichen wie das Peace, also das Victory-Zeichen zum Beispiel. Das bedeutet in Griechenland Fahrt zur Hölle. Und genauso unhöflich ist es in vielen asiatischen und arabischen Ländern, die linke Hand zu benutzen. Die gilt dort nämlich als unrein. Und in Südkorea oder China ist es unhöflich, öffentlich zu niesen, ganz besonders beim Essen. Da gilt lieber schnell aufspringen und ins Badezimmer rennen.
1: Apropos beim Essen gehen, da gibt es sicher besonders viele Fettnäpfchen, in die wir treten können, oder?
3: In Spanien sollten wir lieber keine Cola bestellen. Das Wort steht dort umgangssprachlich nämlich für eine Beleidigung. Stattdessen einfach direkt den Markennamen nennen. Auch getrennt zu bezahlen kommt in den Restaurants in Spanien eher weniger gut an. Wenn es um die Rechnung in Italien geht, dann steht meistens ein zusätzlicher Coperto drauf, also eine Pauschale für Gedeck, Brot und Service. Die wird automatisch berechnet, ist aber kein Trinkgeld.
2: Gibt es sonst noch Regeln, die wir wissen sollten?
3: Also generell sollten wir uns ein bisschen mit der Kultur des Reiselandes beschäftigen. Genau da passieren nämlich oft die meisten Fauxpas. In Ägypten, der Türkei oder auf den Malediven sollte außerhalb von Touri-Hotels keine freizügige Kleidung getragen werden. FKK ist dort teilweise sogar verboten. In Thailand niemals mit dem Finger auf jemanden zeigen. Und wer in Tunesien Menschen fotografieren möchte, der sollte vorher unbedingt fragen. Ein kurzer Kulturcheck vor der Reise erspart also die ein oder andere unangenehme Situation.
1: Danke, Pia. Und wir merken uns, manchmal reichen schon kleine Gesten, um im Urlaub positiv statt peinlich aufzufallen. Und ist euch sowas in der Art schon mal passiert? Habt ihr euch im Urlaub so richtig schön schon mal zum Brot gemacht? Schickt's gerne rein per WhatsApp an die 0173 104 33 11.
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Gleich 20 Minuten nach 8, hier ist eure Hitradio Morning Show. Was Neues von den Straßen habe ich für euch mit, ich meine ich, unsere Orbitsammlerin Pia. B33, bitte ganz besonders aufpassen, zwischen Sand und Griesheim, da steht ein kaputtes Auto. Die rechte Spur ist im Moment blockiert.

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2: Baden-Baden meldet 21 Grad und leicht bewölkten Himmel, das Ganze in Person von Wetterwächter Michael. Joel aus Friesenheim meldet 23 Grad und bewölkten Himmel. Und in Kappelgrafenhausen bei Wolfgang, er schreibt: Schönen guten Morgen aus dem schönen Grofe-Hüse. 22 Grad und Wolken auch hier. Ja, die Wolken haben heute den ganzen Tag am Himmel. Es bleibt aber größtenteils trocken bei Höchstwerten bis 32 Grad. Auch morgen ist es den ganzen Tag bewölkt. Da kann es allerdings immer mal wieder regnen. Temperaturen so um 26 Grad.
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2: Um 8:30 mit Yvonne Stolz.
3: In Laa könnte es bald Bordelle geben. Der Grund: Die Stadt hat mehr als 50.000 Einwohner und muss deshalb Prostitution zumindest in bestimmten Gebieten ermöglichen. Anja Rolfes von der mittelbadischen Presse hat bei der Stadt nachgefragt.
4: Die Marke haben sie bereits Anfang 2024 geknackt und seitdem ist anscheinend die Verwaltung dran, die sogenannte Sperrbezirksverordnung zu erstellen. Das heißt, darin werden die Gebiete festgelegt, die frei sind vom Rotlicht.
3: Im Herbst soll der Gemeinderat über die Rotlichtzonen entscheiden. In der Ortenau ist Laa nach Offenburg die zweite Stadt, in der dann sexuelle Dienstleistungen angeboten werden können. In Kehl wird der Zustand der Straßen jetzt digital erfasst. Das städtische Tiefbauamt nutzt ein speziell ausgestattetes Smartphone, das während einer Autofahrt alle 5 Meter ein Foto macht.
5: So werden unter anderem Schlaglöcher, Risse und überwucherte Gehwege dokumentiert und später bewertet. Die Stadt will damit eine Prioritätenliste für künftige Sanierungen erstellen und Veränderungen festhalten, zum Beispiel vor größeren Bauprojekten. Bis Anfang Oktober sollen alle Straßen im Stadtgebiet erfasst sein. Kathi Huhn, Nachrichtenredaktion.
3: Mitten in der Sommerhitze ist in Rheinau-Rhein-Bischofsheim plötzlich der Winter ausgebrochen, zumindest auf einem Straßenschild. Aus der Forsthausstraße wurde durch einen Buchstabendreher die Frosthausstraße. Der Fehler fiel erst nach der Montage auf. Ein korrektes Schild ist schon bestellt und soll in 2 bis 3 Wochen geliefert werden. Übergangsweise hat der Bauhof das alte Schild mit Kabelbindern über dem neuen angebracht.
2: Und verpassen Sie nicht im ZDF Frosthaus Falkenau.
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7: PBO aus Oberkirch zieht eine positive Bilanz für das erste Halbjahr 2026. Das Unternehmen hat trotz schwieriger Marktbedingungen neue Aufträge im Wert von rund 363 Millionen Euro geholt. Besonders gut hat sich das Geschäft in Nordamerika entwickelt, vor allem am Standort in Mexiko. Außerdem investiert das Nectarnet-Mitglied weiter in den Ausbau seines Standorts in Serbien. Beim Offenburger Elektrotechnikunternehmen J. Schneider gibt's Verstärkung in der Geschäftsführung. Seit dem 1. Juli ist Manfred Kohler für Vertrieb und Technik verantwortlich. Der 55-jährige gebürtige Offenburger war zuvor mehrere Jahre Geschäftsführer eines Industrieunternehmens. Gemeinsam mit Ben Huber und Marco Geiler will Kohler die Marktposition des Familienunternehmens weiter ausbauen. Soweit die Wirtschaftsnachrichten aus der Region. 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
2: 8:53, Servus auf die Straßen. Und ganz besonders aufpassen bitte auf der A5 Karlsruhe Richtung Basel zwischen Herbolzheim und Riegel. Da liegt ein Reifen auf der rechten Spur im Baustellenbereich. Aufpassen auch in Offenburg an der Kreuzung Englerstraße, Otto-Hahn-Straße ist immer noch die Ampel ausgefallen. Und DB33 zwischen Sand und Griesheim. Hier steht ein kaputtes Auto. Die rechte Spur ist im Moment blockiert.
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2: A5 Karlsruhe Richtung Basel. Zwischen Freiburg Süd und Bad Krozingen. Tempo 120 dürft ihr hier fahren. B33 Offenburg Richtung Gengenbach in Höhe Elgersweier im 80er Bereich. B415 zwischen Allmannsweier und Lahr Langenwinkel. Tempo 50 erlaubt. B462 Kuppenheim Richtung Gaggenau beim Unimog Museum Bad Rothenfels im 70er Bereich. In Altenheim im Ortsausgang Richtung Goldscheuer. In Appenweier in der Ortenauer Straße Höhe Rathaus. In Durmersheim in der Hauptstraße. In Emmendingen am Sportfeld. In Memprechtshofen im Ortsausgang Richtung Freistädt und in Stauffenberg in der Stauffenberger Straße Tempo 30 dürft ihr hier fahren. Alles zum Nachlesen, auch die Anhängerblitzer bei uns im Web oder in der App. Ihr habt noch was entdeckt unterwegs zu melden oder vielleicht auch zum Abmelden. Einfach eine WhatsApp an die 0173 104 33 11. Entspannte und sichere Fahrt.
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2: Guten Morgen.
3: Hallihallo.
2: Es sind Sommerferien und deswegen haben wir auch gleich wieder für euch heute Elias Sommerferien-Check. Richtig schöne Ausflugtipps für euch, die Kids und alle, die noch mit dabei sein wollen.

0: Ray Dalton, Got That High in eurer Hitradio or Morning Show. 8.42 Uhr ist es. Und falls ihr noch nicht wisst, was ihr Schönes unternehmen wollt, heute oder in den nächsten Tagen und Wochen mal, da haben wir zum Glück diesen jungen Herrn hier.
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2: Klar, so alte Schwarzwaldhöfe sind natürlich beeindruckend. Manche sind mehrere hundert Jahre alt und wurden Balken für Balken aufgebaut. Aber der Fuchsbauernhof in Gutach ist viel mehr als nur ein Freilichtmuseum, bei dem man so alte Schwarzwaldhöfe anschauen kann. Fast jeden Tag ist irgendwo was Neues los. Die Mühle läuft, Handwerker zeigen alte Berufe wie Strohflechten oder Besenbinden und an vielen Stationen könnt ihr selbst mit anpacken. Statt nur zuzuschauen, macht ihr einfach mit. Und draußen auf dem Gelände gehören natürlich Tiere mit dazu. Deshalb ist der Fuchsbauernhof auch ein Ort, an dem jeder Besuch ein bisschen anders aussieht. Je nachdem, welche Vorführungen oder Mitmachaktionen gerade stattfinden, entdeckt ihr selbst beim dritten oder vierten Besuch wieder etwas Neues. Deshalb gehört der Klassiker in Gutach auch diesen Sommer wieder auf die Ausflugsliste. Euch ganz viel Spaß auf dem Fuchsbauernhof in Gutach.
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Hail, hail, Rock'n'Roll, Garland Jeffries in eurer Hitradio Our Morning Show aus dem Jahr 1982 übrigens der Song. 8.47 Uhr ist es. Ich habe was von unserer aller neuen Lieblingsautobahn für euch und zwar von der A5 Basel Richtung Karlsruhe. Kurz vor Herbolzheim haben wir ein kaputtes Auto auf der rechten Spur. Dadurch staut es sich schon ab Riegel.

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2: In Malberg bei Wetterwächter Bernd 22 Grad, bedeckter Himmel, bei Eberhard in Gutach 20,2 Grad. Hier ist es wechselnd bewölkt und in Schutterwald bei Wetterwächter Felix 21 Grad. Auch hier ist es bewölkt. Ja, bleibt heute auch überwiegend bewölkt, bleibt aber auch größtenteils trocken bei Höchstwerten bis 32 Grad. Auch morgen, da haben wir den ganzen Tag Wolken am Himmel. Dazu kann es dann allerdings immer mal wieder regnen bei Temperaturen um 26 Grad.
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2: Um 9 Uhr mit Yvonne Stolz.
3: Nach dem Sturz eines Bahnsicherheitsmitarbeiters aus einem fahrenden Regionalzug bei Ettlingen bleibt der beschuldigte Fahrgast auf freiem Fuß. Das Landgericht Karlsruhe hat eine Beschwerde der Staatsanwaltschaft gegen die Entscheidung des Amtsgerichts zurückgewiesen. In Kehl wird der Zustand der Straßen jetzt digital erfasst. Das städtische Tiefbauamt nutzt ein speziell ausgestattetes Smartphone, das während einer Autofahrt alle 5 Meter ein Foto macht. In Appenweier-Urlaufen laufen die Planungen fürs Meerrettichfest. Das feiert in diesem Jahr 75. Jubiläum. Das Festprogramm für den 10. und 11. Oktober stehe schon weitgehend fest. Einfach näher dran an der Region. 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
4: Mehr Hitzeschutz festgeschrieben im Grundgesetz, das wünscht sich die SPD und erhält damit viel Zuspruch. Knapp 2 Drittel der Menschen in Deutschland sind dafür. Das geht aus einer Umfrage der Nachrichtenagentur dpa hervor. Bundesbauministerin Huberts sagte im ZDF, hier gehe es um etwas sehr Essentielles.
5: Die Union, die hat natürlich ihre Bauchschmerzen, da Mehrheiten auch einzugehen. Aber wenn wir uns um das große ganze Thema kümmern wollen und auch müssen, dann muss man das auch mal ein Stück weit auf Seite legen. Und darum wird es auch nächste Woche bei unserer Kabinettsklausur in Berlin gehen.
4: Aus dem Klimawandel müsse man eine Gemeinschaftsaufgabe machen, so Huberts. Prozess gegen den Meta-Konzern in den USA. Dabei geht es um die Nutzung von dessen Online-Plattformen durch Kinder und Jugendliche. Mehrere Bundesstaaten werfen Meta vor, Minderjährige bewusst süchtig von Facebook und Instagram und damit psychisch krank zu machen. Die Kläger fordern, dass Meta bestimmte Funktionen seiner Apps beschränkt, etwa das Endlos-Scrollen. Außerdem droht dem Konzern eine milliardenschwere Geldstrafe. Die Präsidentin der israelitischen Kultusgemeinde München und Oberbayern, Knobloch, hat ein Verbotsverfahren gegen die AfD angeregt. Dem würde sie geringe Chancen einräumen. Versuchen sollte man es vielleicht dennoch, sagte Knobloch dem Magazin Stern. Sie frage sich bei vielem, was AfD-Politiker sagten, wo die Justiz sei, so Knobloch. Südkorea und die USA werden ihre derzeit laufenden Militärübungen um die Hälfte kürzen. Wie Südkoreas Generalstab mitgeteilt hat, wird das Manöver auf Wunsch der USA bereits am Freitag enden. US-Präsident Trump hatte zuvor bereits angekündigt, dass das Manöver kürzer ausfallen soll. Er verwies auf seine angeblich gute Beziehung zu Nordkoreas Machthaber Kim Jong-un, den er offenbar nicht verärgern will. Ein Mittelfeldstratege für den FC Barcelona und Trainer Hansi Flick. Spaniens Weltmeisterkapitän Rodri wechselt von Manchester City zum katalanischen Traditionsklub. Wie Barça mitgeteilt hat, erhält der 30-Jährige einen Vertrag bis 2030. Bei der Weltmeisterschaft in den USA, Mexiko und Kanada war Rodri als bester Spieler ausgezeichnet worden.
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2: Servus auf die Straßen, 9:03. Bitte immer noch ganz besonders aufpassen. B33 zwischen Sand und Griesheim. Da haben wir ein kaputtes Auto. Die rechte Spur ist blockiert. Und in Offenburg, da ist an der Kreuzung Englerstraße, Otto-Hahn-Straße immer noch die Ampel ausgefallen. Dann die A5 Basel Richtung Karlsruhe. Kurz vor Herbolzheim kaputtes Auto auf der rechten Spur. Dadurch haben wir Stau bis nach Riegel. Und auf der B33 kann es auch immer mal wieder ein bisschen länger dauern. Zwischen Offenburg und Zunzweier eine Wanderbaustelle.
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2: A5 Karlsruhe Richtung Basel zwischen Freiburg Süd und Bad Krozingen Tempo 120 erlaubt. B415 zwischen Allmannsweier und Langenwinkel im 50er Bereich. In Altenheim im Ortsausgang Richtung Goldscheuer, in Appenweier in der Ortenauer Straße, in Durmersheim in der Hauptstraße, in Emmendingen am Sportfeld, in Memprechtshofen im Ortsausgang Richtung Freistädt und in Stauffenberg in der Stauffenberger Straße im 30er Bereich. Alles zum Nachlesen, auch die Anhängerblitzer bei uns im Web oder in der App. Wenn euch noch irgendwas aufgefallen sein sollte unterwegs, ja her damit. Gerne per WhatsApp 0173 104 33 und die 11. Entspannte und sichere Fahrt.
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2: Guten Morgen.
3: Guten Morgen.
2: Einen wundervollen Mittwoch wünschen wir euch. Happy Bergfest.

0: 11 Minuten nach 9, hier ist eure Radio Morning Show. Mal kurze Frage an die kulturell interessierte Hörerschaft. Habt ihr Bock auf
1: Theater, Theater, der Vorhang geht auf.
0: Dann ab nach Seelbach.
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3: 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Die ganze Geschichte vom Klöckner von Notre Dame könnt ihr dieses Jahr bei den Freilichtspielen in Seelbach sehen. Ja, Herr Klöckler, ist ja gut. 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
6: Mann!
3: Und zwar am 12., 13. und 16. 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Und dann noch das ganze Wochenende vom 18. 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

Madonna in eurer Radio Morning Show. Open your heart. 9.17 Uhr ist es in ein paar Sekunden. Ich habe was Neues von den Straßen für euch. Aufpassen in Baden-Baden, in der Lange Straße Höhe Holiday Express. Da steht ein kaputter Bus. Dadurch haben wir hier Stau.

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2: In Rentchen bei Wetterwächter Luca 23 Grad, es ist bewölkt. In Hausach bei Katrin 23 Grad, auch hier der Himmel bewölkt. Und bei Jana in Oberwolfach, da haben wir 21 Grad. Hier ist es im Moment leicht bewölkt. Egal in welcher Form, die Wolken, die haben wir den ganzen Tag am Himmel. Es bleibt aber größtenteils trocken bei Höchstwerten bis 32 Grad. Auch morgen, da ist es den ganzen Tag bewölkt. Dann kann es allerdings immer mal wieder regnen bei Temperaturen um 26 Grad.
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2: Um 9:30 mit Yvonne Stolz.
3: Nach dem Sturz eines Bahnsicherheitsmitarbeiters aus einem fahrenden Regionalzug bei Ettlingen bleibt der beschuldigte Fahrgast auf freiem Fuß. Das Landgericht Karlsruhe hat eine Beschwerde der Staatsanwaltschaft gegen die Entscheidung des Amtsgerichts zurückgewiesen.
4: Mitte Juli soll der 36-Jährige den Security-Mann geschlagen und getreten haben. Während des Streits war aus noch ungeklärter Ursache eine Zugtür aufgegangen. Das 26-jährige Opfer stürzte bei Tempo 120 Höhe Ettlingen-Bruchhausen aus dem Zug und verletzte sich schwer. Das Landgericht sieht trotz des dringenden Tatverdachts keinen Grund für eine U-Haft. Der Beschuldigte habe einen festen Wohnsitz, Familie und einen Arbeitsplatz in Deutschland, so die Begründung. Markus Knoll, Nachrichtenredaktion.
3: Normalerweise startet sie erst Ende August oder Anfang September. Am Kaiserstuhl hat die Hauptweinlese jetzt schon begonnen, so früh wie nie. Seit vergangener Woche werde gelesen, seit Montag auch die ersten Sauvignon Blanc-Trauben. Experten rechnen mit einem qualitativ sehr guten Weinjahrgang 2026, wegen der bisherigen Dürre aber mit einer kleineren Ernte. In der Ortenau sind diese Woche in Offenburg-Rammersweier schon die ersten Solaris- und Sauvitage-Trauben geerntet worden. Mitten in der Sommerhitze ist in Rheinau-Rheinbischofsheim plötzlich der Winter ausgebrochen. Zumindest auf einem Straßenschild. Aus der Forsthausstraße wurde durch einen Buchstabendreher die Frosthausstraße. Der Fehler fiel erst nach der Montage auf. Ein korrektes Schild ist schon bestellt und soll in 2 bis 3 Wochen geliefert werden. Die Fußballerinnen des KSC tragen ihre Heimspiele künftig im Karl-Kaufmann-Stadion in Karlsruhe aus. Bisher spielte die Mannschaft der Regionalliga Süd in Bruchsal. Mit dem Umzug will der KSC bessere Voraussetzungen für den angestrebten Aufstieg in die zweite Bundesliga schaffen.
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2: 9:50, Servus auf die Straßen. B33 zwischen Sand und Griesheim steht immer noch ein kaputtes Auto auf der rechten Spur. Da kommt ihr relativ schwer vorbei, also aufpassen. Und Obacht, auch in Offenburg an der Kreuzung Englerstraße, Otto-Hahn-Straße ist immer noch die Ampel ausgefallen. Dann die A5 Basel Richtung Karlsruhe. Kurz vor Herbolzheim. Kaputtes Auto auf der rechten Spur. 6 Kilometer Stau haben wir bislang. Kostet euch ungefähr 25 Minuten mehr an Zeit.
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2: A5 Karlsruhe Richtung Basel. Zwischen Freiburg-Süd und Bad Krozingen Tempo 120 erlaubt. B415 zwischen Allmannsweier und Lahr-Langenwinkel im 50er-Bereich. In Altenheim im Ortsausgang Richtung Goldscheuer. In Appenweier in der Ortenauer Straße beim Rathaus. In Durmersheim in der Hauptstraße. In Emmendingen am Sportfeld. In Memprechtshofen im Ortsausgang Richtung Freistädt. Und in Stauffenberg in der Stauffenberger Straße. Alles zum Nachlesen plus Anhängerblitzer bei uns im Web oder in der App. Wenn ihr noch was entdeckt habt, gerne anrufen 0800 504 33 und die 11. Entspannte und vor allem sichere Fahrt.
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2: Guten Morgen.
7: Hallihallo.
2: Ihr könnt wieder was richtig Abgefahrenes bei uns gewinnen und das meine ich tatsächlich wörtlich. Was könnte es wohl sein? Einen kleinen Tipp hätte ich. Tja, was es genau geht und was ihr dafür machen müsst, das verraten wir euch gleich.

0: 20 Minuten vor 10. Hier ist eure Radio Morning Show. Kurze Frage. 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

Großartig, Queen in der Live-Version Radio Gaga oder wie man hier bei uns sagt, Hitradio Ohr. Und genau das hört ihr gerade und genau dieser Sender hat einen neuen Blitzer für euch. Und zwar an der B3 in der Ortsdurchfahrt Altdorf beim Pennymarkt im 50er-Bereich.

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2: In Legelshurst bei Wetterwächter Patrick 25 Grad, der Himmel ist bedeckt. In Zell-Weierbach bei Rolf 22 Grad, auch hier ist es bewölkt. Und in Willstedt, genauer gesagt in Sand bei Wetterwächterin Marita, da haben wir 22 Grad. Auch hier ist der Himmel im Moment bewölkt und wir streichen das im Moment und ersetzen den ganzen Tag. Da haben wir nämlich die Wolken am Himmel. Es bleibt aber größtenteils trocken bei Höchstwerten bis 32 Grad. Auch morgen, da ist es den ganzen Tag bewölkt. Dann gibt's aber immer wieder Regen bei Temperaturen um 26 Grad.
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2: Mit Linda L.
3: Am Kaiserstuhl hat die Hauptweinlese jetzt schon begonnen. So früh wie noch nie. Experten rechnen mit einem qualitativ sehr guten Weinjahrgang 2026, wegen der bisherigen Dürre aber mit einer kleineren Ernte. Trickdiebe, die sich als Handwerker oder Ableser von Wasser- und Stromzählern ausgeben. Das Polizeipräsidium Freiburg warnt vor der Betrugsmasche. Täter würden sich so Zutritt zu Wohnungen verschaffen. Die Fußballerinnen des KSC tragen ihre Heimspiele künftig im Karl-Kaufmann-Stadion in Karlsruhe aus. Damit sollen bessere Voraussetzungen für den Aufstieg geschaffen werden. Bisher spielte die Mannschaft der Regionalliga Süd in Bruchsal. 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Jetzt Deutschland und die Welt mit Moritz Einzel.
4: Knapp zwei Drittel der Menschen in Deutschland sind für eine Grundgesetzänderung, damit der Bund mehr in den Hitzeschutz investieren kann. Das geht aus einer Umfrage im Auftrag der Deutschen Presseagentur hervor. Bundesjustizministerin Hubig will jetzt Mietern den Hitzeschutz erleichtern. Das hat sie in der Rheinischen Post vorgeschlagen. Mehr von Thomas Thunfeld.
5: Eine Sonnenblende oder gar eine Klimaanlage in die Mietwohnung einzubauen, das ist bislang gar nicht so einfach, weiß Justizministerin Hubig. Und deshalb schlägt sie vor, das Mietrecht an der Stelle zu ändern. Klare und praktikable Regelungen für Mieter und Vermieter, das ist ihr Ziel. Auch eine Grundgesetzänderung für mehr Hitzeschutz hält sie für eine gute Idee. Ihr Argument, dann könnte der Bund Länder und Gemeinden da besser unterstützen.
4: Nach dem Beinahe-Unfall einer Boeing der Vietnam Airlines am Münchner Flughafen hat sich die Bundesstelle für Flugunfalluntersuchung geäußert. Die Maschine hob demnach am Samstag spät ab. Dabei habe das Heck den Boden berührt. Reifenspuren am Ende der Startbahn stammten von der Maschine. Warum der Dreamliner beim Start offenbar nicht ausreichend beschleunigte, wird weiter untersucht. Regierungsflieger der Bundeswehr haben im ersten Halbjahr rund die Hälfte ihrer Flüge ohne Passagiere absolviert. 308 Teilstrecken seien für Dienstreisen mit Mitgliedern der Bundesregierung absolviert worden, 305 Teilstrecken hingegen zur Bereitstellung der Luftfahrzeuge, teilte das Ministerium auf eine Linken-Anfrage mit. Die Leerflüge kommen oft dadurch zustande, dass die Regierungsflieger in Köln stationiert sind, die Passagiere ihre Dienstreisen aber in Berlin antreten. In Deutschland werden immer mehr ausländische Berufsabschlüsse anerkannt. Im vergangenen Jahr bewilligten die Behörden 86.600 Anträge, knapp 10% mehr als im Vorjahr, so das Statistische Bundesamt. Die meisten Anerkennungen stammten aus der Türkei, gefolgt von der Ukraine. Stark vertreten waren auch Berufsabschlüsse aus Syrien. Im hessischen Bad Orb startet am Nachmittag die Deutschlandtour der Radprofis mit einem kurzen Prolog. Nach dem Auftakt stehen Etappen nach Schwäbisch Hall, Offenbach an der Queich und Bad Dürkheim auf dem Programm. Die Rundfahrt endet dann am Sonntag in Heilbronn.
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2: 10:04. Hallöchen auf die Straßen. Bitte immer noch ganz besonders aufpassen. In Offenburg an der Kreuzung Englerstraße, Otto-Hahn-Straße ist immer noch die Ampel ausgefallen. Dann die A5 Basel Richtung Karlsruhe. Kurz vor Herbolzheim. Kaputtes Auto auf der rechten Spur. 6 Kilometer Stau haben wir deswegen. Kostet euch ungefähr 25 Minuten an Zeit.
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2: A5 Karlsruhe Richtung Basel. Zwischen Freiburg-Süd und Bad Krozingen. Tempo 120 dürft ihr hier fahren. B3 an der Ortsdurchfahrt Altdorf beim Pennymarkt. Tempo 50 erlaubt. Ebenfalls nicht schneller als 50 fahren auf der B415. Blitzer zwischen Allmannsweier und Lahr-Langenwinkel. In Altenheim im Ortsausgang Richtung Goldscheuer. In Appenweier in der Ortenauer Straße. In Durmersheim in der Hauptstraße. In Emmendingen am Sportfeld. In Oberkirch am Kirchplatz. In Stauffenberg in der Stauffenberger Straße. Und zwischen Memprechtshof und Freistädt im 100er-Bereich. Alles zum Nachlesen, auch die Anhängerblitzer bei uns im Web oder in der App. Wenn ihr noch was entdeckt habt, zum Melden oder zum Abmelden, einfach anrufen 0800 504 33 und die 11. Entspannte und sichere Fahrt.
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2: Hallöchen.
3: Guten Morgen.
2: Wundervollen Mittwoch in die Runde. Schönes Bergfest zusammen.

Temper City, Self-Aware in eurer Radio Morning Show. 9:12 haben wir es gleich. Und in den Sommerferien, da ist es ja mitunter schwierig, die Kids irgendwie richtig schön beschäftigt zu bekommen. Deswegen haben wir täglich Elias Sommerferien-Check. Läuft bei uns immer um 8.45 Uhr und um 15.15 Uhr. Solltet ihr es verpasst haben, gar kein Problem. Alle Folgen könnt ihr nachhören bei uns in der Radiothek auf hitradio.de. 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
2: Das wird heute der wärmste Tag der Woche. Wir haben Wind aus Süd-Südwest und der bringt uns bis 32 Grad. Und Sonne zwischen den Wolken. Ab morgen ist es dann mit 26 Grad nicht mehr ganz so heiß und ab und zu auch mal Regen dabei.
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2: 10.30 Uhr und hier ist Linda L.
3: Seit knapp 2 Jahren wird an den deutschen Grenzen kontrolliert, darunter auch bei uns in der Region an der Grenze zu Frankreich. Bundesinnenminister Dobrindt hat eine Verlängerung der Kontrollen bis März nächsten Jahres angekündigt.
4: Die CDU-Landtagsabgeordnete für den Wahlkreis Kehl, Katrin Merkel, hält die Verlängerung für richtig und notwendig. Offene Grenzen seien ein großer Wert für Europa. Gleichzeitig brauche man wirksame Kontrollen, solange die illegale Migration nicht ausreichend begrenzt werden könne. Wichtig sei laut Merkel, dass die Kontrollen gezielt und mit Augenmaß erfolgten und der grenzüberschreitende Alltag von Pendlern und Unternehmern so wenig wie möglich beeinträchtigt werde. Bisher war die Regelung für Grenzkontrollen seit 2024 dreimal verlängert worden, zuletzt bis Mitte September in diesem Jahr. Yvonne Stolz, Nachrichtenredaktion.
3: In Kehl wird der Zustand der Straßen jetzt digital erfasst. Das städtische Tiefbauamt nutzt ein speziell ausgestattetes Smartphone, das während einer Autofahrt alle 5 Meter ein Foto macht. So werden unter anderem Schlaglöcher, Risse und überwucherte Gehwege dokumentiert und später bewertet. Die Stadt will damit eine Prioritätenliste für künftige Sanierungen erstellen und Veränderungen festhalten, zum Beispiel vor größeren Bauprojekten. Bis Anfang Oktober sollen alle Straßen im Stadtgebiet erfasst sein. Das Polizeipräsidium Freiburg warnt vor Trickdieben, die sich als Handwerker oder Ableser ausgeben. So würden sich die Täter Zugang zu Wohnungen verschaffen. Sie geben vor, Wasseruhren oder Stromzähler ablesen oder technische Überprüfungen durchführen zu müssen. Häufig seien ältere Menschen betroffen. Die Polizei rät, unangekündigte Personen nicht in die Wohnung zu lassen und deren Auftrag direkt beim zuständigen Unternehmen zu überprüfen.
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2: Vorsicht auf der B294 zwischen Mühlenbach und Heidburg. Verlorene Ladung. Da hat ein LKW Schottersteine verloren. Und die A5 Basel Richtung Karlsruhe zwischen Riegel und Herbolzheim. 5 Kilometer Stau. Das Pannenauto wird jetzt aber gerade abgeschleppt. Sollte demnächst flüssiger laufen.
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2: Blitzer stehen an der A5 Karlsruhe Richtung Basel zwischen Freiburg Süd und Bad Krozingen. Dann an der B3 Ostdurchfahrt Altdorf Tempo 50. B415 zwischen Allmannsweier und Lahr-Langenwinkel. B500 Schwarzwald-Hochstraße Höhe Knie bis Alexanderschanze. In Altenheim am Ortsausgang einer. In Durmersheim an der Hauptstraße. Emmendingen einer am Sportfeld. Dann haben wir noch Blitzer in Oberkirch am Kirchplatz in Stauffenberg an der Stauffenberger Straße und zwischen Memprichtshofen und Freistädt im 100er-Bereich. Gute Fahrt.
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1: 19. August 1997. Bell Book and Candle sind neu in den Charts mit Rescue Me. Die deutsche Band gründet sich 1994 in Berlin. Bevor sie unter dem Namen Bell Book and Candle bekannt werden, spielen die drei Gründungsmitglieder in der DDR-Band Rosa Lilly. Nach Bandgründung dauert es gute 2 Jahre und ein Label wird auf die drei aufmerksam. Kurz danach bringen sie dann auch schon Rescue Me raus. Der Song schafft es bis in die Top 3 der Singlecharts und das in Deutschland und Österreich. In Deutschland gibt es sogar Platin für die Nummer. Bell Book and Candle sind viele Jahre aktiv. Mehr als ein Jahrzehnt später probieren sie auch mal was Neues aus und schreiben Texte für ein deutschsprachiges Album. Aber vor allem auf Englisch hat es die Band einfach drauf. Rescue Me ist und bleibt die wahrscheinlich beliebteste Nummer von Bell Book and Candle.

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1: Wetter. Der Wind kommt heute aus Süd und Südwest und dadurch strömt warme Luft ran. Bis 32 Grad bringt der Nachmittag aktuelle Hammer. In Mahlen schon 24 Grad erreicht bei Wetterwächter Eduard. Morgen dann wieder mehr Wolken, ab und zu ein Schauer, bis 26 Grad.
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1: Um 11 Uhr mit Linda L.
3: Bundesinnenminister Dobrindt hat eine Verlängerung der Grenzkontrollen in Deutschland angekündigt. Bis März 2027. Die CDU-Landtagsabgeordnete für den Wahlkreis Kiel, Katrin Merkel, hält die Verlängerung für richtig und notwendig. Man brauche wirksame Kontrollen, solange die illegale Migration nicht ausreichend begrenzt werden könne. Am Kaiserstuhl hat die Hauptweinlese jetzt schon begonnen. So früh wie noch nie. Experten rechnen mit einem qualitativ sehr guten Weinjahrgang 2026, wegen der bisherigen Dürre aber mit einer kleineren Ernte. Trickdiebe, die sich als Handwerker oder Ableser von Wasser- und Stromzählern ausgeben. Das Polizeipräsidium Freiburg warnt vor der Betrugsmasche. Täter würden sich so Zutritt zu Wohnungen verschaffen. Einfach näher dran an der Region. Jetzt Deutschland und die Welt mit Fabian Schaffer.
4: In Deutschland werden immer mehr ausländische Berufsabschlüsse anerkannt. Im vergangenen Jahr bewilligten die Behörden 86.600 Anträge, knapp 10% mehr als im Vorjahr, so das Statistische Bundesamt. Die meisten Anerkennungen stammen aus der Türkei, gefolgt von der Ukraine. Stark vertreten waren auch Berufsabschlüsse aus Syrien. Regierungsflieger der Bundeswehr haben im ersten Halbjahr rund die Hälfte ihrer Flüge ohne Passagiere absolviert. Das teilte das Verteidigungsministerium auf eine Anfrage des linken Abgeordneten Bart Schmidt. Ursula Winkler berichtet.
5: Das Problem ist hausgemacht, denn die allermeisten Dienstreisen der Regierungsmitglieder starten ab Berlin. Aber die Regierungsflieger sind in Köln stationiert. Eigentlich sollte die Flugbereitschaft schon vor 14 Jahren ganz nach Berlin umziehen. Aber es gab Verzögerungen. Unter anderem wurde der Hauptstadtflughafen viel später eröffnet als gedacht.
4: Die Präsidentin der israelitischen Kultusgemeinde München und Oberbayern Knobloch hat ein Verbotsverfahren gegen die AfD gefordert. Dem würde sie geringe Chancen einräumen. Versuchen sollte man es vielleicht dennoch, sagte Knobloch dem Magazin Stern. Sie fragte sich bei vielem, was AfD-Politiker sagten, wo die Justiz sei, so Knobloch. Prozess gegen den Meta-Konzern in den USA. Dabei geht es um die Nutzung von dessen Online-Plattformen durch Kinder und Jugendliche. Mehrere Bundesstaaten werfen Meta vor, Minderjährige bewusst süchtig von Facebook und Instagram und damit psychisch krank zu machen. Die Kläger fordern, dass Meta bestimmte Funktionen seiner Apps beschränkt, etwa das Endlos-Scrollen. Außerdem droht dem Konzern eine milliardenschwere Geldstrafe. Der FC Bayern rechnet damit, dass Jamal Musiala seine Karriere fortsetzen kann und das trotz seiner neurologischen Dysfunktion. Laut Verein gäbe es derzeit keine Hinweise, dass der Fußballnationalspieler nicht weiter auf dem Niveau spielen könne. Musiala war zuletzt bei 2 Testspielen in Folge zusammengebrochen.
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1: Vorsicht auf der B294 Haslach Richtung Elsach. Zwischen Mühlenbach und Heidburg. Verlorene Ladung. Da hat ein LKW Schottersteine verloren. Und die A5 Basel Richtung Karlsruhe. Zwischen Teningen und Herbolzheim. 5 Kilometer Stau im Baustellenbereich. Wir hatten ein Pannenauto, das wurde abgeschleppt, aber jetzt haben wir ein neues Pannenauto und das ragt so halb in die linke Spur rein.
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1: Die Blitzer stehen heute Vormittag an der A5 Karlsruhe Richtung Basel zwischen Freiburg Süd und Bad Krozingen. B3 Ortsdurchfahrt Altdorf. B500 Schwarzwald Hochstraße Höhe Kniebis Alexanderschanze. In Altenheim am Ortsausgang Richtung Goldscheuer, in Dormersheim an der Hauptstraße, in Emmendingen am Sportfeld. Niederweier kommt neu rein, die Ortsdurchfahrt. Oberkirch einer am Kirchplatz, Stauffenberg die Stauffenberger Straße und zwischen Memprechtshofen und Freistädt im 100er Bereich.
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0: Radioer, hier jetzt mit einem Profi-Trick, wenn man mal so richtig abschalten will und seine Ruhe haben mag. Bester Ort ist ja wohl jetzt zur Urlaubszeit das Büro, oder Bernd?
1: Also ich bin im Büro und da ist eigentlich gerade Ruhe.
0: Alle im Urlaub oder wo sind die?
1: Naja, wir haben Betriebsurlaub 3 Wochen.
0: Ah.
1: Und also wir sind ja eine Baumwollspinnerei und Zwirnerei und Färberei. Und da hat man dann in den ersten 3 Ferienwochen immer geschlossen, weil unsere Kunden eigentlich auch zu haben. Nur einer muss halt dann immer mal so einen Notdienst machen für Telefon und Post und so weiter.
0: Und dieser eine bist du und dieser eine hat gerade eben auch noch eingecheckt und möchte gerne ein E-Bike-Tracking-Fahrrad namens MyVelo Paris gewinnen.
1: Richtig, das wäre natürlich ein Traum.
0: Du bist drin im Lostopf bei uns auf der Insta-Seite, wow. Hast du eingecheckt. Das hat eine Reichweite von bis zu 120 Kilometern. Wohin würdest du fahren?
1: Oh, direkt mal in Bodensee von hier aus. Also es sind so ungefähr, also da würde ich direkt mal mit meiner Frau eine tolle Tour machen, denn die hat gestern ein E-Bike gekauft.
0: Au.
1: Und ich darf da mit meinem alten Göppel hinterher strampeln. Ist natürlich nicht so schmackhaft. Aber egal, ich habe gesagt, ich bin doch sportlich. Ich schaffe das irgendwie.
0: Das habe ich auch mal gedacht, ganz ehrlich, du hast keine Chance. Wenn der Partner ein E-Bike hat, dann hast du verloren mit dem normalen Fahrrad. Das ist so. Naja gut, Gewinnspiel läuft ja noch die nächsten 5 Tage. Drück mal die Daumen, du bist drin in Lusthof, Bernd.
1: Wäre genial, ja.
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0: Hitradio, der Alex ist hier. Hi.
1: Ja, hi Alex, hier ist der Matthias aus Kehl. Du hast gerade irgendwie was gesprochen von einem E-Bike und ihr verlost.
0: Da geht's um das Malvelo E-Bike Paris. Das ist so ein Trekkingrad im Wert von gut 2.500 Euro. So ist es ja.
1: Genau, da würde ich gerne mitspielen.
0: Hast du dieses Internet? Hast du da Zugang dazu?
1: Ja.
0: Das ist hilfreich, denn entweder auf unserer Hitradio Facebook oder wahlweise auch Instagram-Seite läuft das Gewinnspiel noch die nächsten 5 Tage.
1: Das wäre natürlich super geil.
0: Ich würde es machen, ich darf aber nicht mitspielen.
1: Das mache ich auf jeden Fall.
0: Okay.
1: Insta oder
0: Facebook. Oder Facebook, auf beiden Seiten läuft es, ja.
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2: In Schutterwald bei Marina inzwischen 27 Grad, hängen halt ein paar Wolken rum. 27 misst auch Alexander in Lahr. Heute wird der heißeste Tag in dieser Woche mit 32 Grad am Nachmittag. Immer wieder Sonne zwischen den Wolken. Morgen dann bewölkter, ab und zu Schauer, geht dann so mit 26, maximal 27 Grad die kommenden Tage weiter.
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2: Es ist 11.32 Uhr und hier ist Linda L.
3: Seit knapp 2 Jahren wird an den deutschen Grenzen kontrolliert, darunter auch bei uns in der Region an der Grenze zu Frankreich. Bundesinnenminister Dobrindt hat eine Verlängerung der Kontrollen bis März nächsten Jahres angekündigt.
4: Die CDU-Landtagsabgeordnete für den Wahlkreis Kehl, Katrin Merkel, hält die Verlängerung für richtig und notwendig. Offene Grenzen seien ein großer Wert für Europa. Gleichzeitig brauche man wirksame Kontrollen, solange die illegale Migration nicht ausreichend begrenzt werden könne. Wichtig sei laut Merkel, dass die Kontrollen gezielt und mit Augenmaß erfolgten und der grenzüberschreitende Alltag von Pendlern und Unternehmern so wenig wie möglich beeinträchtigt werde. Bisher war die Regelung für Grenzkontrollen seit 2024 dreimal verlängert worden, zuletzt bis Mitte September in diesem Jahr. Yvonne Stolz, Nachrichtenredaktion.
3: Nach einem Frontalzusammenstoß in Kehl gestern Nachmittag schätzt die Polizei den entstandenen Schaden auf 30.000 Euro. Ein 62-Jähriger war in der Kehler Straße auf die Gegenfahrbahn geraten und dort mit dem Wagen einer 73-Jährigen zusammengeprallt. Verletzt wurde niemand. Der Führerschein des Unfallverursachers wurde beschlagnahmt. Die Polizei hat den Verdacht, dass der Mann den Straßenverkehr wegen körperlicher Mängel gefährdet haben könnte. Der Mann habe sich zur Unfallursache nicht weiter äußern wollen. Das Polizeipräsidium Freiburg warnt vor Trickdieben, die sich als Handwerker oder Ableser ausgeben. So würden sich die Täter Zugang zu Wohnungen verschaffen. Sie geben vor, Wasseruhren oder Stromzähler ablesen oder technische Überprüfungen durchführen zu müssen. Häufig seien ältere Menschen betroffen. Die Polizei rät, unangekündigte Personen nicht in die Wohnung zu lassen und deren Auftrag direkt beim zuständigen Unternehmen zu überprüfen.
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2: Auf der A5 Basel Richtung Karlsruhe zwischen Freiburg Nord und Thieningen 2 Kilometer Stau und weiter zwischen Riegel und Rust abschnittsweise stockend im Baustellenbereich.
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2: Blitzer stehen heute Vormittag an der A5 Karlsruhe Richtung Basel zwischen Freiburg Süd und Bad Krozingen. An der B3 Ortsdurchfahrt Altdorf Tempo 50. B500 Schwarzwald Hochstraße Höhe Knie bis Alexanderschanze im 70er-Bereich. Die Ortsdurchfahrt von Niederweier ist gemeldet. In Oberkirch steht ein Blitzer am Kirchplatz. Schrittgeschwindigkeit zwischen Memprechtshofen und Freistadt wird Tempo 100 gemessen. Und eine 100er-Zone haben wir auch zwischen Goldscheuer und Altenheim. Dann noch viele Anhängerblitzer. Die Übersicht mit den genauen Standorten gibt es immer in der App. Zum Beispiel steht einer in Hugsweier an der Hauptstraße. Tempo 30. Gute Fahrt.
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ein MyVelo-E-Bike im Wert von rund 2.500 Euro gewinnen. Das geht diese Woche auf der Hitradio auf Facebook und Insta. Und 200 Orbits jeden Tag gewinnen geht mit Naemi, so wie heute Tanja.

0: Das ist jünger.
1: Du bist 1989 geboren und ja, das ist auf jeden Fall jünger als du. Runde 2. Was meinst du?
0: Ja, das kriege ich hin.
1: Ja, okay. Dann ja,
0: also wenn ich richtig bin, dass es Blondie ist, dann war es in den Ende der 90er.
1: Und es ist Blondie und es ist auch Ende der 90er. Sehr gut.
0: Perfekt.
1: Dann würde ich sagen, Runde 3 machen wir auch, oder? Wir machen die 200 Orbits voll und du sagst mir das Entstehungsjahr.
0: Ja, machen wir. Das war 1999. Tipp ich jetzt mal.
1: Oh Mann, Tanja, das ist doch unglaublich. Maria von Blondie ist aus dem Jahr 1999. 200 Orbits kriegst du auf dein Konto.
0: Sehr geil, vielen Dank.
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1: Wetter. Ein schöner Tag wird das heute. 27 Grad sind schon in Appenweier erreicht bei Andrea. Sonne scheint, zum Nachmittag 32 Grad, möglich durch den Süd-Südwestwind. Morgen wird es mehr Wolken geben, dann auch wieder Regen möglich und den brauchen wir natürlich auch in den kommenden Tagen. Es wird nicht viel runterkommen, aber immer mal ein paar Tropfen sind dann möglich bei Maxi-Werten um 26 Grad.
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1: Um 12 mit Linda L.
3: Bisher Unbekannte haben in Offenburg Kupferkabel gestohlen. Sie waren in der Nacht auf Dienstag in ein leerstehendes Gebäude in der Straße am unteren Mühlbach eingedrungen. Die Beute hat einen Wert von 1.500 Euro. Bundesinnenminister Dobrindt hat eine Verlängerung der Grenzkontrollen in Deutschland angekündigt. Bis März 2027. Die CDU-Landtagsabgeordnete für den Wahlkreis Kiel, Katrin Merkel, hält die Verlängerung für richtig und notwendig. Man brauche wirksame Kontrollen, solange die illegale Migration nicht ausreichend begrenzt werden könne. Am Kaiserstuhl hat die Hauptweinlese jetzt schon begonnen, so früh wie noch nie. Experten rechnen mit einem qualitativ sehr guten Weinjahrgang, wegen der bisherigen Dürre aber mit einer kleineren Ernte. Einfach näher dran an der Region, jetzt Deutschland und die Welt mit Fabian Schaffer.
4: Vor ein paar Wochen ist herausgekommen, Krankenkassen und kassenärztliche Vereinigungen haben wohl mindestens 220 Millionen Euro in hochriskante Immobilienfonds gesteckt und das Geld verloren. Recherchen unter anderem von der Süddeutschen Zeitung haben jetzt auch gezeigt, Kirchen-, Pensions- und Sterbekassen haben ebenfalls dort investiert. Viele Anleger rechnen inzwischen mit einem Totalverlust. Wer überlegt, seine Autoversicherung zu wechseln, sollte das jetzt tun. Wie eine Analyse des Vergleichsportals Verivox zeigt, ist die Kfz-Haftpflichtversicherung aktuell 3% günstiger als letztes Jahr. Vollkasko dagegen ist 2,5% teurer geworden. Auch die Reparaturkosten steigen weiter an. Seit 2022 sind die Versicherungstarife im Schnitt schon um über die Hälfte gestiegen. Fast überall an Europas Küsten sind die Meere zu warm, teils um über 6 Grad mehr als sonst üblich. Das hat eine internationale Forschungsinitiative herausgefunden. Am schlimmsten trifft es das westliche Mittelmeer und die Region um Spanien und Portugal. Das warme Wasser bedroht nicht nur Meerestiere und das Ökosystem, sondern kann auch schwere Stürme auslösen. Die Forscher fordern deswegen den Ausstieg aus Öl, Gas und Kohle. Sie haben sich für die Menschen in Kriegs- und Krisengebieten engagiert und dabei ihr Leben gelassen. Weltweit sind im letzten Jahr rund 350 humanitäre Helfer bei ihrer Arbeit getötet worden, etwa die Hälfte davon allein im Gaza-Krieg. Darauf machen Organisationen heute am Welttag der humanitären Hilfe aufmerksam. Der deutsche Dachverband Venro beklagt zusätzlich, die Krisen nehmen zu, das Geld dafür wird immer weniger. Aufatmen beim FC Bayern. Der deutsche Fußballrekordmeister rechnet damit, dass Jamal Musiala seine Karriere fortsetzen kann, obwohl er eine neurologische Dysfunktion diagnostiziert bekommen hat. Mehr dazu von Helen Martin.
5: Musiala war im Testspiel beim Zweitligisten Heidenheim auf dem Platz zusammengebrochen. Das zweite Mal innerhalb von wenigen Tagen. Schon als die Bayern gegen Leipzig getestet hatten, war der 23-Jährige zusammengesackt. Sein Einsatz in beiden Partien sei völlig unbedenklich und ärztlich abgesprochen gewesen, heißt es von den Bayern.
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1: Hallo hinterm Lenkrad. Es dauert immer noch ein bisschen länger auf der A5 Basel in Richtung Karlsruhe. Es klemmt im Baustellenbereich zwischen Riegel und Herbolzheim. Da kommen etwa 10 Minuten obendrauf.
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1: Die Blitzer stehen heute Mittag an der A5 Karlsruhe Richtung Basel zwischen Freiburg Süd und Bad Krozingen. Dann die B3 neu reingekommen zwischen Kenzingen und Herbolzheim am Globus Baumarkt. Nochmal die B3 Ortsdurchfahrt von Altdorf für Penny. B500, Schwarzwald-Hochstraße, geblitzt wird Höhe Knie bis Alexanderschanze in der 70er-Zone. Neurein kommt Memprechtshofen, es wird jetzt gerade aufgebaut an der Hornisgrindestraße, sehr gut versteckt, Tempo 30. In Niederweiher steht einer an der Ortsdurchfahrt in Oberkirch am Kirchplatz, zwischen Goldscheuer und Altenheim, Achtung, in der 100er-Zone. Und dann haben wir noch Tempo 30 zwischen Teningen und Balingen, kommt gut und sicher durch.
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1: Und mit euch und gleich mit einer Live-Version von Emily Sunday Next to Me nach Sarah Larsson auf Hitradio Ruhr.

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0: Kurzer Kalendervergleich, wir haben Mitte August und am Kaiserstuhl ist die Hauptweinlese schon am Laufen, Mitte August. Georg Moosmann ist Vorstand vom Badischen Weinbauverband für den Breisgau.
1: Also wir sind dieses Jahr schon extrem früh. Ich hoffe jetzt drauf, dass wir echt wettermäßig ein bisschen Entspannung hinkriegen. Zu viel Regen brauchen wir nicht, aber so ein bisschen kühler, ein bisschen Regen vielleicht noch dazu. Dann kriegen wir einfach die Reife noch hin zu der Mostbichte, wo wir jetzt schon draußen haben. Und dann können es mit den geringen Erträgen, wo wir dieses Jahr haben, zum Teil richtig gute Jahrgang werden.
0: In der Ortenau wurden diese Woche auch schon die ersten Trauben geerntet, in Offenburg-Ramers war ja zum Beispiel. Aber wegen der Hitze sind die Trauben teilweise kleiner und nicht so prall gefüllt. Die Experten rechnen beim Ertrag mit so einem Minus von 10-20% wegen der Trockenheit seit Monaten.
1: Wir vom Weinbau sind da noch relativ auf der guten Seite, weil die Reben relativ gut klarkommen, auch mit wenig Wasser. Aber trotzdem ist es einfach eine Herausforderung von der Sorteauswahl her in Zukunft und auch von der Lage einfach.
0: Und da soll in Zukunft immer mehr auch darauf geachtet werden, dass die Rebsorten mit heißeren Temperaturen klarkommen.
1: Klimawandel ist bei uns ja schon lange ein Thema und da geht ja schon vielleicht schneller vor sich, wie man ursprünglich mal gedacht hätte oder gemeint hätte. Natürlich, was uns vor allem beschäftigt im Weinbau oder in der Landwirtschaft allgemein, sind die besonderen Extreme. Man hatte letztes Jahr zum Beispiel ein relativ nasses Jahr, zumindest im Herbst. Und dieses Jahr gerade umgekehrt, die ganze Vegetationszeit eigentlich kein Regen oder so gut wie kein Regen.
0: Am Kaiserstuhl ist so früh wie noch nie im Jahr die Hauptweinlese gestartet. Und jetzt gehen dann noch langsam die Weinfeste los, zum Beispiel am Wochenende in Ringsheim, das Gassenfest.
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2: Wir starten im Kinzigtal in Hausach bei Martina. Sie meldet 27 Grad und leichte Wolken. Aus Steinach bekomme ich 28 Grad von Tanja geschickt und 30 sind es schon in Nörrit-Altenheim, meldet Frank. Die Sonne hat es da geschafft. Heute bis 32 Grad am Nachmittag. Morgen ziehen da wieder mehr Wolken auf. Ab und zu ein Schauer dabei und Topwerte um 27 Grad.
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2: 12.31 Uhr und hier ist Linda L.
3: Seit knapp 2 Jahren wird an den deutschen Grenzen kontrolliert, darunter auch bei uns in der Region an der Grenze zu Frankreich. Bundesinnenminister Dobrindt hat eine Verlängerung der Kontrollen bis März nächsten Jahres angekündigt.
4: Die CDU-Landtagsabgeordnete für den Wahlkreis Kehl, Katrin Merkel, hält die Verlängerung für richtig und notwendig. Offene Grenzen seien ein großer Wert für Europa. Gleichzeitig brauche man wirksame Kontrollen, solange die illegale Migration nicht ausreichend begrenzt werden könne. Wichtig sei laut Merkel, dass die Kontrollen gezielt und mit Augenmaß erfolgten und der grenzüberschreitende Alltag von Pendlern und Unternehmern so wenig wie möglich beeinträchtigt werde. Bisher war die Regelung für Grenzkontrollen seit 2024 dreimal verlängert worden, zuletzt bis Mitte September in diesem Jahr. Yvonne Stolz, Nachrichtenredaktion.
3: Bisher Unbekannte haben in Offenburg etwa 85 Meter Kupferkabel gestohlen. Sie sind in der Nacht auf Dienstag in ein leerstehendes Gebäude in der Straße am Unteren Mühlbach eingedrungen. Bei dem Diebstahl wurde eine Versorgungsleitung demontiert, was bei einer Firma zu einem Stromausfall geführt hat. Die Beute hat einen Wert von 1.500 Euro. Jetzt werden Zeugen gesucht, die verdächtige Personen oder Fahrzeuge beobachtet haben. Normalerweise startet sie erst Ende August oder Anfang September. Am Kaiserstuhl hat die Hauptweinlese jetzt schon begonnen, so früh wie noch nie. Seit vergangener Woche werde gelesen. Experten rechnen mit einem qualitativ sehr guten Weinjahrgang, wegen der bisherigen Dürre aber mit einer kleineren Ernte.
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6: Teure Energie, Fachkräftemangel, fehlende Nachfolge. In Deutschland haben letztes Jahr fast 188.000 Betriebe aufgegeben. Das sind so viele wie seit fast 20 Jahren nicht. Verglichen mit 2024 hat sich die Zahl um 10% erhöht. Betroffen sind nicht nur klassische Firmen, sondern auch Kneipen, Restaurants und sogenannte Beherbergungsbetriebe. Auch viele Arztpraxen haben zugemacht und das längst nicht nur auf dem Land. Das liegt oft daran, dass Ärzte in Rente gehen und niemanden finden, der ihre Praxis weiterführt. Und das betrifft auch viele andere Firmen. Immerhin, nur ein geringer Teil der Geschäftsaufgaben hängt mit einer Insolvenz zusammen. An der Börse steht der DAX seit Handelsbeginn heute Morgen im Minus. Zuletzt hatten wir 0,5% Abschlag auf 26.217 Punkte. Einfach näher dran am Börsengeschehen, Raphael Gensert für Hitradio Ohr.
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2: Es dauert länger auf der A5 Basel Richtung Karlsruhe zwischen Riegel und Herbolzheim im Baustellenbereich. 3 Kilometer Stau, es kommt eine Viertelstunde obendrauf.
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2: Und nochmal die A5, jetzt Karlsruhe Richtung Basel, geblitzte zwischen Freiburg Süd und Bad Krozingen. Außerdem Blitzer zwischen Kenzingen und Herbolzheim an der B3 Höhe Globus Baumarkt. B500, Schwarzwald-Hochstraße, geblitzt wird Höhe Kniebis-Alexanderschanze. Dann in Memprichtshofen einer in der Hornisgrindestraße. Niederweier die Ortsdurchfahrt, Oberkirch am Kirchplatz, Schrittgeschwindigkeit. Und wir haben Blitzer zwischen Goldscheu und Altenheim und zwischen Teningen und Balingen. Kommt gut und sicher durch und wenn ihr was entdeckt, jederzeit kostenfrei durchrufen, geht über 0800 504 3311.
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2: The Ketchup Song von Lars Ketchup. Ja, dafür gibt es eigentlich keine wirkliche Übersetzung. Wörtlich übersetzt wird's heiße das Ketchup-Lied. 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Er ist der König des Reggae-Rhythmus und der DJ, das ist einer seiner Kollegen. Und er weiß genau, was er auflegen muss. Den Mix, wo der Diego mit Salsa mischt und dazu singen und tanzen tut. Viele meinen, das geht doch mit dem Teufel zu, wie der tanzen tut und die Mädchen verrückt macht. Manche sagen, er sei einfach nur ein Angeber. Aber viele meinen auch, das ist der wahre Rasta-Stil. Boah, und ich sag's euch, wie der Kerl tanzen kann.

0: ganz neue von den Toten Hosen, Nur nach vorn.
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1: 30 Grad jetzt in Meißenheim erreicht bei Barbara und Ostdurbach meldet Sabine ebenfalls 30 Grad, wechselnd bewölkt. Die Sonne kommt ganz gut durch am Nachmittag, Maxi-Werte heute um 32 Grad. Damit ist das heute der wärmste Tag der Woche, morgen wieder mehr Wolken und um 27 Grad in der Spitze.
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1: 13 Uhr mit Simon Stolz.
2: Die Kehler Landtagsabgeordnete Katrin Merkel hält die Verlängerung der Grenzkontrollen in Deutschland für richtig und notwendig. Man brauche wirksame Kontrollen, solange die illegale Migration nicht ausreichend begrenzt werden könne. Am Baggersee in Theningen-Nimburg ist ein Wohnmobil gestohlen worden. Der Besitzer war am Samstagabend nach eigenen Angaben rund 10 Minuten lang baden, als ihm zuerst der Schlüssel und dann das Wohnmobil geklaut wurde. Vincenzo Grifo verlängert seinen Vertrag beim SC Freiburg. Der 33-Jährige ist mit 108 Toren und 98 Assists Rekordtorschütze und Rekordvorlagengeber des Vereins. Einfach näher dran an die Region, jetzt Deutschland und die Welt mit Fabian Schaffer.
3: Hitze, Trockenheit und zu wenig Regen vermiesen Landwirten diesen Sommer die Ernte. Beim richtigen Umgang mit den extremen Temperaturen sind sich die Verbände aber uneinig. Der Bauernverband fordert finanzielle Hilfen von der Politik. Laut der Landwirtschaftsgesellschaft sollten Landwirte lieber flexibler investieren können, zum Beispiel in hitzeresistentes Saatgut oder anpassungsfähigeren Dünger, so Präsident Petow im Deutschlandfunk. Im Zusammenhang mit dem Anschlag auf die Nord Stream Pipelines hat es eine weitere Festnahme gegeben. Laut Bundesanwaltschaft konnten Ermittler in Kroatien einen Mann festnehmen lassen. Er soll einer der Taucher gewesen sein, die 2022 die Sprengsätze an der Gasleitung angebracht haben. Beim Nord Stream Anschlag waren 3 der 4 Röhren zerstört worden. Der Skandal um den riskanten Verius Immobilienfonds weitet sich aus. Recherchen unter anderem der SZ zufolge haben neben rund 20 Krankenkassen auch etwa 50 Pensions- und Sterbekassen, Kirchenkreise und ein Bistum dort Gelder versenkt, teils Altersvorsorgebeiträge ihrer Mitglieder. Ein Insider rechnet mit Gesamtverlusten von rund 400 Millionen Euro. Die meisten betroffenen Institutionen wollten sich dazu nicht äußern. Die Arbeiterwohlfahrt hat einen eigenen Vorschlag zum Umbau des Sozialstaats vorgelegt. Anders als die Regierungskommission will die AWO die Einkommensanrechnung für niemanden verschlechtern. Stattdessen sollen ein Erwerbsbooster und ein Freibetrag für Alleinerziehende Anreize zur Arbeitsaufnahme schaffen. Laut IFO-Institut könnten so über 320.000 Menschen aus der Arbeitslosigkeit kommen. Finanziert werden soll das über den Abbau von Steuervorteilen für wohlhabendere Familien beim Kindergeld. Tennisprofi Nick Kyrgios ist positiv auf Kokain getestet worden und deswegen vorläufig suspendiert. Der frühere Wimbledon-Finalist hatte die positive Probe bereits im Juni abgegeben. Auf Instagram sprach er von einem großen Fehler. Der Australier hatte in diesem Jahr verletzungsbedingt nur 3 Turniere gespielt.
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1: Wir starten mit der A5 Basel Richtung Karlsruhe zwischen Riegel und Herbolzheim. 2 Kilometer stockend. Mit Stau im Baustellenbereich und die A8 Karlsruhe Richtung Stuttgart zwischen Pforzheim West und Ost. 3 Kilometer Baustellenstau.
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1: Nochmal die A5, jetzt Karlsruhe Richtung Basel. Da wird geblitzt zwischen Freiburg Süd und Bad Krozingen. Dann die B3 zwischen Kenzingen und Herbolzheim am Globus Baumarkt mit einem Blitzer. In Memprechtshofen, Achtung, unterwegs auf der Hornes-Grindestraße, Tempo 30. Niederweier die Ortsdurchfahrt dabei, auch 30. Dann in Oberkirch Schrittgeschwindigkeit am Kirchplatz. Und Blitzer außerdem zwischen Goldscheuer und Altenheim und zwischen Theningen und Balingen. Kommt gut an.
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1: Simone aus Appenweier meldet 29 Grad und Sonne und schreibt noch dazu, sie wird gern das Fahrrad gewinnen. 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Weiter geht's mit 30 Grad in Kippenheim bei Piers und in Durbach sind es schon 32, sagt Regina. Das ist dann für heute auch in etwa der Topwert. Morgen mehr Wolken, ab und zu mal Regen möglich bis 27 Grad.
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1: Um 13.31 Uhr mit Yvonne Stolz.
2: Das Land Baden-Württemberg fördert Tagespflegeeinrichtungen mit insgesamt 2,5 Millionen Euro. Die größte Summe von 440.000 Euro geht nach Hügelsheim in eine Tagespflege mit 22 Plätzen. Mehr als 600.000 Menschen in Baden-Württemberg sind nach Angaben des Sozialministeriums pflegebedürftig. Rund 85% von ihnen werden zu Hause versorgt, meistens durch Angehörige. Diese sollen durch das Fördergeldprojekt entlastet werden. Normalerweise startet sie Ende August oder Anfang September. Am Kaiserstuhl hat die Hauptweinlese jetzt schon begonnen. Vergangene Woche ist die Ernte gestartet. Georg Moosmann ist Bereichsvorsitzender des Badischen Weinbauverbands für den Breisgau.
3: Also wir sind dieses Jahr schon extrem früh. Ich hoffe jetzt darauf, dass wir echt wettermäßig ein bisschen Entspannung hinkriegen. Zu viel Regen brauchen wir nicht, aber so ein bisschen kühler, ein bisschen Regen vielleicht noch dazu. Dann kriegen wir einfach die Reife noch hin zu der Mostbichte, wo wir jetzt schon draußen haben. Und dann können es mit den geringen Erträgen, wo wir dieses Jahr haben, zum Teil richtig gute Jahrgang werden.
2: Auch in der Ortenau sind diese Woche in Offenburg-Rammersweier schon die ersten Solaris- und Sauvetage-Trauben geerntet worden. Unbekannte haben in Offenburg etwa 85 Meter Kupferkabel gestohlen. Sie sind in der Nacht auf Dienstag in ein leerstehendes Gebäude in der Straße am unteren Mühlbach eingestiegen. Bei dem Diebstahl wurde eine Versorgungsleitung demontiert. Das führte bei einer Firma zu einem Stromausfall. Vincenzo Grifo bleibt beim SC Freiburg. Der 33-Jährige hat seinen Vertrag beim Bundesligisten vorzeitig verlängert. Grifo ist mit 108 Toren und 98 Vorlagen Rekordtorschütze und Rekordvorlagengeber des SC. Mit 360 Pflichtspielen steht er außerdem auf Platz 4 der vereinsinternen Rekordspieler.
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1: Auf den Straßen ist es vergleichsweise ruhig. Es klemmt nur ein bisschen auf der A8 Karlsruhe Richtung Stuttgart zwischen Pforzheim West und Ost. 2 Kilometer Stau.
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1: Wir haben eine Handvoll Blitzer. Zum Beispiel die A5 Karlsruhe Richtung Basel zwischen Freiburg Süd und Bad Krozingen. Dann die B3 kommt neu rein, Baden-Baden Richtung Rastatt, Höhe Baden-Baden-Hoos im 70er Bereich. Nochmal die B3 zwischen Kenzingen und Herbolzheim am Globus Baumarkt, da ist 50 erlaubt. In Wemprechtshofen, Achtung, unterwegs auf der Hornisgrindestraße, 30er Bereich. In Oberkirch wird Schrittgeschwindigkeit gemessen am Kirchplatz. Und Achtung auch zwischen Teningen und Balingen. Nochmal Tempo 30, kommt gut an.
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1: Straßburg besuchen lohnt sich. Und das besonders im August. Noch bis Ende des Monats wird das Straßburger Münster zum Kunstwerk. Da wird ähnlich wie bei den Schlosslichtspielen eine riesen Lichtshow auf die Fassade projiziert. Immer von 22 Uhr bis Mitternacht. Und vom 28. bis 30. August gibt's dann noch das Straßenkunstfestival in der Manufacture des Tabac.
2: Manufacture des Tabac.
1: 1 ausgesprochen.
3: Je m'appelle Claude.
4: Je da flop flee.
1: Mit über 70 verschiedenen Vorstellungen aus den Bereichen Theater, Tanz, Kunst und Musik. Und das von 12 Uhr bis Mitternacht an allen drei Tagen. Ich wünsche euch ganz viel Spaß. Euer Moritz.

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1: 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Aktuell in Schutterwald 30 Grad, lockere Wolken bei Marcel. In Bad Griesbach wechselnd bewölkt 26, meldet Meinrad. Und dann schauen wir zu Valentina nach Seelbach, genau 30 Grad auf dem Thermometer. Heute der wärmste Tag der Woche mit bis zu 32 Grad und längeren sonnigen Abschnitten. Morgen kommen dichtere Wolken ran, dann in der Spitze um 27 Grad. Die nächsten Tage geht es dann ähnlich wechselhaft weiter. Bisschen Regenschauer jeden Tag mehr möglich.
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1: Gleich 14 Uhr und hier ist Linda L.
2: Tagespflegeeinrichtungen im Land sollen mit einem Fördergeldprojekt entlastet werden. Die größte Summe von 440.000 Euro geht nach Hügelsheim in eine Tagespflege mit 22 Plätzen. Am Baggersee in Theningen-Nimburg ist ein Wohnmobil gestohlen worden. Der Besitzer war am Samstagabend nach eigenen Angaben rund 10 Minuten lang baden, als ihm zuerst der Schlüssel und dann das Wohnmobil geklaut wurde. Vincenzo Grifo verlängert seinen Vertrag beim SC Freiburg. Der 33-Jährige hat 108 Tore geschossen und 98 Mal eine Vorlage geliefert. Rekord im Verein. 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
3: Mehr Hitzeschutz festgeschrieben im Grundgesetz, das wünscht sich die SPD und erhält viel Zuspruch. Knapp 2/3 der Menschen in Deutschland sind dafür. Das geht aus einer aktuellen Umfrage hervor. Bundesbauministerin Huberts erklärt im ZDF, wieso Hitzeschutz zur Gemeinschaftsaufgabe werden sollte.
4: Hier geht es um was sehr Essentielles. Der Klimawandel, wir alle spüren es und deswegen müssen wir hier auch eine Gemeinschaftsaufgabe draus machen.
3: Eine 2/3-Mehrheit bräuchte der Vorschlag auch im Bundestag. Wer eine Ausbildung in einem anderen Land abgeschlossen hat, bekommt den Berufsabschluss in Deutschland immer öfter anerkannt. Wie das Statistische Bundesamt mitteilte, wurden 2025 knapp 87.000 Anerkennungsanträge genehmigt. Das sind 10% mehr als im Jahr davor. Am häufigsten waren es Pflegefachkräfte, gefolgt von Ärzten und Ingenieuren. Die meisten kamen aus der Türkei, der Ukraine und Syrien. Obwohl das Fahrverbot für Lkw an Sonn- und Feiertagen gelockert wurde, gab es auf den Autobahnen bisher nicht mehr Staus. Ganz im Gegenteil. Am Sonntag stand man laut ADAC sogar weniger im Stau als eine Woche davor. Grund für die Lockerung? Wegen Niedrigwasser am Rhein springen Lkw für Schiffstransporte ein. Wirklich abfangen lassen sich die Ausfälle aber nicht. In Deutschland fehlen mehr als 100.000 Lkw-Fahrer. Der Konzern Meta macht junge Menschen mit seinen Plattformen Instagram und Facebook gezielt süchtig. Das werfen mehrere US-Bundesstaaten dem Unternehmen in einem großen Prozess vor, der heute begonnen hat. Kinder könnten Belohnungen schwerer widerstehen als Erwachsene und Meta habe dieses Wissen genutzt, um die Kids möglichst lang auf seinen Plattformen zu halten, sagt die Staatsanwältin. Dem Konzern droht eine Milliardenstrafe. Erst im vergangenen Jahr hat München das Champions-League-Finale ausgerichtet. Da gewann Paris Saint-Germain gegen Inter Mailand. Jetzt bewirbt sich die bayerische Landeshauptstadt offiziell wieder um das Endspiel der Fußballkönigsklasse. Und zwar für Mai 2028. Das hat die Stadt entschieden. Der Zuschlag ist sehr wahrscheinlich. München ist bislang die einzige Bewerberstadt.
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1: Auf der A8 Karlsruhe Richtung Stuttgart zwischen Pforzheim West und Ost 2 Kilometer Stau und die B415 Autobahnzubringer Lahr stockend mit Stau statt Einsatz.
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1: Mobile Blitzer sind gemeldet von der B3 Baden-Baden Richtung Rastatt, Höhe Baden-Baden-Oos im 70er-Bereich. In Oberkirch einer am Kirchplatz, in Oberschopfheim kommt neu rein die Leutkirchstraße und zwischen Tedingen und Balingen wird 30 gemessen. Dann gibt's noch eine ganze Latte Anhänger Blitzer, zum Beispiel in Oberhammersbach, Oberkirch, Rastatt oder Baden-Baden, die genauen Standorte auf der hitradio.de.
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0: First Day of My Life, schon schön, Messi. Aber viel wichtiger, es ist ja die Titelmelodie dieser herrlichen Telenovela im ZDF. Julia, Wege zum Glück, Tobi.
1: Oh je, Mene.
0: Ach, hat viel verpasst.
2: Ja, das ist ja, dass ich viele Erdbeeren hatte.
3: Wieso? Weil ich dich dann küsse? Dazu brauche ich doch keine Erdbeeren. Aber sie sind wirklich köstlich.
1: Ja.
2: Das liegt wahrscheinlich daran, weil wir zusammen sind. Schmeckt alles doppelt so gut. Ist alles doppelt so schön.
0: Es geht jede Folge so. Es wird in herrlicher Landschaft gepicknickt, es wird geknutscht. Und wenn man zusammen ist.
1: Das ganze Jahr Erdbeeren.
0: Wenn man zusammen ist, ist alles doppelt so schön.
1: Ach, ist das schade, dass ich das verpasst habe im Fernsehen.
0: So, wir beide sind jetzt zusammen. Es wird aber gleich mit
1: ohne
0: dir
1: Erdbeeren.
0: Auch doppelt so schön im Nachmittag. Du gehst einkaufen.
1: Genau, statt Erdbeeren gibt es vielleicht heute Nachmittag die ersten Lebkuchen der Saison. Denn ich habe eine Nachricht bekommen von Hitradio-Hörer Klaus, der ist momentan in Urlaub in Sonthofen im Allgäu und hat da im örtlichen Supermarkt im Norma die ersten Lebkuchen, Dominosteine und Co. entdeckt. Und wir wollen mal checken, sind wir hier bei uns auch schon so weit? Und wenn ja, warum? Warum gibt es das immer schon so früh?
0: Check du das mal von mir. Ich bin Alex Groschop. Kommt jetzt noch ein Live-Kracher im Summer of Life. Police. Fein. Roxanne, viel Spaß mit Tobi.
1: Bis gleich.

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1: Bewölkte 30 Grad bei Sarah in Zell-Weierbach, 31 haben wir bei Tobi in Aachen, hier ist es leicht bewölkt, genauso in Ichenheim bei 32 Grad, meldet Julia. Das Wetter heute, das wird der wärmste Tag der Woche. Mal ganz ungewöhnlich, wenn nicht am Wochenende noch irgendwas mit 39, 40 Grad oder so angedroht wird. Nö, heute bis 32 Grad mit Sonne, Wolken und Wind. Morgen und Freitag um die 27, viele Wolken und ab und zu Regen möglich.
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1: Mit Linda L.
2: Das Land Baden-Württemberg fördert Tagespflegeeinrichtungen mit insgesamt 2,5 Millionen Euro. Die größte Summe von 440.000 Euro geht nach Hügelsheim in eine Tagespflege mit 22 Plätzen. Mehr als 600.000 Menschen in Baden-Württemberg sind nach Angaben des Sozialministeriums pflegebedürftig. Rund 85% von ihnen werden zu Hause versorgt, meistens durch Angehörige. Diese sollen durch das Fördergeldprojekt entlastet werden. Unbekannte haben in Offenburg etwa 85 Meter Kupferkabel gestohlen. Sie sind in der Nacht auf Dienstag in ein leerstehendes Gebäude in der Straße am unteren Mühlbach eingestiegen. Bei dem Diebstahl wurde eine Versorgungsleitung demontiert. Das führte bei einer Firma zu einem Stromausfall. Die Beute hat einen Wert von 1.500 Euro. Jetzt werden Zeugen gesucht, die verdächtige Personen oder Fahrzeuge beobachtet haben. In Teningen-Nimburg ist ein Wohnmobil am Baggersee geklaut worden. Der Besitzer war am Samstagabend nach eigenen Angaben für rund 10 Minuten im Wasser. Im Anschluss fehlten seine Autoschlüssel und das Wohnmobil auf dem Parkplatz. Das Fahrzeug hat laut Polizei einen Wert von rund 48.000 Euro. Nach dem 0:0 im Derby gegen Kaiserslautern spielt der Karlsruher SC am kommenden Freitag in der ersten Runde des DFB-Pokals. Gegner ist Preußen Münster, der in die dritte Liga abgestiegen ist. KSC-Trainer Maximilian Senft freut sich auf die K.O.-Spiele im Pokal.
3: Pokal ist es, du gewinnst und kommst weiter oder du fährst heim und kommst auch nicht mehr zurück. Und dementsprechend hat der Pokal für mich extreme Brisanz und einen ganz besonderen Reiz.
2: Anstoß in Münster ist am Freitag um 18 Uhr.
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1: Hallo an alle unterwegs. Wir haben die A8 Karlsruhe Richtung Stuttgart zwischen Pforzheim West und Ost. 2 Kilometer Stau. Sonst läuft's momentan.
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1: Aber fahrt mir nicht zu schnell. Es gibt einen neuen Blitzer in Muckensturm Richtung Neumalsch gegenüber des Kieswerks. Danke an Silvia und Marco fürs Bescheid sagen. 70 hier erlaubt und neu auch der Blitzer in Offenburg-Zunzweier. Oh, in meiner Hut. Bellenwaldstraße. Oh, ganz nah an meinem Zuhause. Kurz nach dem Sportplatz. Ich hoffe, ich merke mir das für den Heimweg später. 30 erlaubt hier. Dann haben wir Oberschopfheim, auch 30 erlaubt in der Leutkirchstraße. B3 Baden-Baden Richtung Rastatt, Höhe Oos, dürfte 70 fahren. In Rastatt an der Ortsumfahrung 50 erlaubt und zwischen Teningen und Balingen stehen sie im 30er-Bereich. Euch, wo es geht, eine gute Fahrt.
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1: Ich kann mich noch ganz genau an diesen Fernsehabend im Jahr 1997 erinnern. Es lief, verstehen Sie Spaß, am Samstagabend. Klein Tobi saß schon im Schlafanzug vom Fernseher und eine neue Band aus Deutschland spielt ihren neuen Song und meine Mutter regt sich aber sowas von über den Bandnamen auf. Bell, Book and Candle. Wie kann man denn so heißen? Klingelbuch, Kerze, so ein Quatsch. Und ich fand eigentlich nur den Song richtig gut. Rescue Me war das. Der größte Erfolg für Klingelbuch und Kerze. Kam heute vor genau 29 Jahren bei uns in die Charts. Und wie es zu der Band mit diesem komischen Namen kam, das hört er gleich im Tagebuch der großen Hits in 10 Minuten.

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1: 19. August 1997. Bell Book and Candle sind neu in den Charts mit Rescue Me. Die deutsche Band gründet sich 1994 in Berlin. Bevor sie unter dem Namen Bell Book and Candle bekannt werden, spielen die drei Gründungsmitglieder in der DDR-Band Rosa Lilly. Nach Bandgründung dauert es gute 2 Jahre und ein Label wird auf die drei aufmerksam. Kurz danach bringen sie dann auch schon Rescue Me raus. Der Song schafft es bis in die Top 3 der Singlecharts und das in Deutschland und Österreich. In Deutschland gibt es sogar Platin für die Nummer. Bell Book and Candle sind viele Jahre aktiv. Mehr als ein Jahrzehnt später probieren sie auch mal was Neues aus und schreiben Texte für ein deutschsprachiges Album. Aber vor allem auf Englisch hat es die Band einfach drauf. Rescue Me ist und bleibt die wahrscheinlich beliebteste Nummer von Bell Book and Candle.

0: Der größte Hit für Bell, Book and Candle aus dem Jahr 97, Rescue Me im Tagebuch der großen Hits. Und mehr 90er auch morgen Vormittag wieder für euch. Die 90er nach 9, wie immer donnerstags ab 9, macht Sinn, hier bei Hitradio mit euren Lieblingshits aus diesem Kultjahrzehnt. Ach, und wenn ihr schon Musikwunsch habt, dann jetzt her damit per WhatsApp-Sprachnachricht 0173 104 33 11. Aber natürlich haben wir nicht nur die 90er am Start, sondern auch ganz neue Musik für euch. Hier, Countrystar Shaboozy ist zurück und so klingt der Gute im Sommer 2026. Born to Die heißt das Ding, packe ich euch gleich auf die Ferienplaylist für die Region hier bei Hitradio Ohr.
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1: Bis zu 32 Grad mit Sonne, Wolken und Wind. Morgen und Freitag um die 27. Viele Wolken und ab und zu Regen möglich. Wetterwächterin Uli schickt das Wetter heute aus. Oh, München. 28 Grad und Sonnenschein. Und was macht man bei so einem schönen Sommerwetter in München? Ja klar, man sitzt im Biergarten. Grüße aus dem schönen Biergarten Siebenbrunn in München, schreibst du, Uli. Oh, den kenne ich noch nicht. Muss ich das nächste Mal gleich ausprobieren, wenn ich mal wieder in München bin. Schöne Stadt und vor allem gutes Bier. Also dann trink ein gutes Helles für mich mit und Prost!
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1: Um genau 15 Uhr mit Linda L.
2: Tagespflegeeinrichtungen im Land sollen mit einem Fördergeldprojekt entlastet werden. Die größte Summe von 440.000 Euro geht nach Hügelsheim in eine Tagespflege mit 22 Plätzen. Bisher Unbekannte haben in Offenburg Kupferkabel gestohlen. Sie waren in der Nacht auf Dienstag in ein leerstehendes Gebäude in der Straße am Unteren Mühlbach eingestiegen. Die Beute hat einen Wert von 1.500 Euro. Vincenzo Grifo verlängert seinen Vertrag beim SC Freiburg. Der 33-Jährige hat 108 Tore geschossen und 98 Mal eine Vorlage geliefert. Rekord im Verein. 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
3: Fast 40% der Erwachsenen schlafen unter der Woche zu wenig. Das zeigt eine Untersuchung des Robert-Koch-Instituts. Weniger als 7 Stunden Schlaf gelten als zu kurz. Besonders betroffen sind Männer zwischen 45 und 64 Jahren. Am Wochenende erholen sich die meisten etwas. Zu wenig Schlaf gilt als Risikofaktor für Bluthochdruck, Diabetes und Herz-Kreislauf-Erkrankungen. Die Kfz-Haftpflichtversicherung zu wechseln lohnt sich aktuell. Die ist laut Vergleichsportal Verivox aktuell um 3% günstiger als letztes Jahr. Sonst wird's aber weiter teurer, erklärt Uli Reitinger.
4: Mit Teilkasko wird's etwas teurer und die Haftpflicht mit Vollkasko steigt im Preis im Vergleich zu 2025 um 2,5%. Experten sagen, das Risiko ist groß, dass die aktuell stabilen Preise nur eine Momentaufnahme sind. Ein kurzes Durchatmen.
3: Die Meere in und um Europa sind in diesem Jahr an vielen Stellen besonders warm. Einem internationalen Forschungsteam zufolge sind die Temperaturen an der Küste teilweise deutlich höher als normalerweise. An manchen Orten ist es mehr als 6 Grad wärmer. Besonders betroffen ist das westliche Mittelmeer und die Region um Spanien und Portugal. Sie haben sich für die Menschen in Kriegs- oder Krisengebieten engagiert und dabei ihr Leben gelassen. Weltweit sind im letzten Jahr rund 350 humanitäre Helfer bei ihrer Arbeit getötet worden, etwa die Hälfte davon allein im Gaza-Krieg. Darauf machen Organisationen heute am Welttag der humanitären Hilfe aufmerksam. Der deutsche Dachverband Venro beklagt zusätzlich, die Krisen nehmen zu, das Geld dafür wird immer weniger. Der FC Bayern rechnet damit, dass Jamal Musiala seine Karriere fortsetzen kann, trotz neurologischer Dysfunktion. Das bedeutet, sein Nervensystem funktioniert nicht wie gewohnt. Musiala war zuletzt bei 2 Testspielen in Folge zusammengebrochen. Ein Neurologe sagte der deutschen Presseagentur, 80-90% aller Betroffenen könne durch Medikamente geholfen werden.
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1: Achtung auf der A8 Karlsruhe Richtung Stuttgart zwischen Pforzheim West und Ost. 5 Kilometer stockender Verkehr, sonst läuft's.
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1: Der neueste Blitzer steht um 3:03 in Waldkirch in der Mauermannstraße. 30 erlaubt. Danke, Celine. Für dich 20 Orbits. B3 Baden-Baden Richtung Rastatt wird weiterhin Höhe Oos geblitzt. 70 erlaubt. Das gilt auch Muckensturm Richtung Neumalsch gegenüber des Kieswerks. Oberschopfheim in der Leutkirchstraße dürfte 30 fahren. Genauso in Offenburg-Zunzweier in der Bellenwaldstraße. Da stehen sie kurz nach dem Sportplatz Richtung Ortsmitte und zwar direkt nach dem Willkommensschild. Was für ein Willkommen. In Rastatt an der Ortsumfahrung wird auch geblitzt. 50 erlaubt und zwischen zwischen Thieningen und Balingen im 30er-Bereich. Außerdem gibt es einige Anhängerblitzer, die blitzen auch in den großen Ferien. Und wo die stehen, könnt ihr nachlesen bei uns online und in der kostenlosen App. Gute Fahrt!
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1: Schönen Mittwoch euch. Jetzt mit feinster Sommermusik von Justin Timberlake. Can't Stop the

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2: Es geht auf Räuberjagd. Auf dem Räuber-Hotzenplotz Pfad in Gengenbach seid ihr mitten im Wald unterwegs. Und zwar auf den Spuren von Hotzenplotz, Kasperl und Seppel. Ihr könnt entscheiden, ob ihr auf den kleinen Räuberpfad im Bremersbacher Wald hinter dem Ziegelwaldsee wollt oder ob ihr doch auf den großen Räuberpfad im Wald hinter dem Festplatz Strohbach wollt. Beides sind etwa 4 Kilometer lang. Der große ist eher für große Räuber gedacht, also Jugendliche und Erwachsene, und der Kleine ist eher für Kindergarten und Grundschulkinder. Unterwegs gibt es zum Beispiel eine Räuberfalle, Zapfenzielschießen und einen Räuberausguck. Und keine Sorge, ihr werdet euch im Wald nicht verlaufen. Der Wegweiser ist ziemlich eindeutig. Hotzenplotz zeigt euch mit seiner Nase immer genau den Weg. Und wenn ihr danach immer noch richtig viel Energie habt, bietet sich auch ein kleiner Abstecher nach Gengenbach an. Klar, da ist es immer schön und auch im Park schneckenmatt und drumherum ist viel los für Families.
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0: Schöne Grüße von der Küste. Boris Breuer, große Hafenrundfahrt. Ihr seid jederzeit herzlich willkommen. Alles Gute von der Küste. Schönen Sommer noch.
1: Ja Mensch, sogar in Hamburg, wenn man gehört. Hitradio, uns gibt's ja Deutschland und weltweit per App. Und genau da, am Hamburger Hafen, entstand die Aufnahme zu diesem wunderbaren Song.

0: Disco Number One und Eule gibt's im Summer of Life mit dieser Version direkt vom Hamburger Hafen. Das Schiff legt an, noch vor 3:30 hier bei Hitradio Ohr.
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1: Das wird heute der wärmste Tag der Woche bei uns in der Region. Bis 32 Grad mit Sonne, Wolken und Wind. Also bestes Wetter für das Afterwork-Event im Rekaré. Das Einkaufsquartier in Offenburg feiert 5-jähriges Jubiläum ab 17 Uhr mit Drinks, Musik und Essensständen auf dem Quartiersplatz. Das Ganze bei freiem Eintritt. Momentan haben wir in Offenburg 29 Grad. Auch 29 bei Konrad in Gengenbach-Haigerach. Die Sonne scheint hier. Und wir haben 30 Grad gemessen bei Marvin auf dem Schönberg. Auch hier ist es schön sonnig.
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1: Um 3:30 mit Linda L.
2: Insgesamt 21 Handys wurden geklaut. In Sinsheim sind bisher Unbekannte heute früh in einen Mobilfunkshop in der Industriestraße eingebrochen. Die Diebe haben die Fensterscheibe eingeschlagen und die Handys im Verkaufsraum gestohlen. Dabei soll es sich teilweise auch um Attrappen gehandelt haben. Zeugen an einer Tankstelle in der Nähe waren durch die Geräusche auf den Einbruch aufmerksam geworden und wählten den Notruf. Die genaue Schadenshöhe sowie auch die Höhe der Beute ist noch nicht klar. Das Land Baden-Württemberg fördert Tagespflegeeinrichtungen mit insgesamt 2,5 Millionen Euro. Die größte Summe von 440.000 Euro geht nach Hügelsheim in eine Tagespflege mit 22 Plätzen. Mehr als 600.000 Menschen in Baden-Württemberg sind nach Angaben des Sozialministeriums pflegebedürftig. Rund 85% von ihnen werden zu Hause versorgt, meistens durch Angehörige. Diese sollen durch das Fördergeldprojekt entlastet werden. In Theningen-Nimburg ist ein Wohnmobil am Baggersee geklaut worden. Der Besitzer war am Samstagabend nach eigenen Angaben für rund 10 Minuten im Wasser. Im Anschluss fehlten seine Autoschlüssel und das Wohnmobil auf dem Parkplatz. Das Fahrzeug hat laut Polizei einen Wert von rund 48.000 Euro. Nach dem 0:0 im Derby gegen Kaiserslautern spielt der Karlsruher SC am kommenden Freitag in der ersten Runde des DFB-Pokals. Gegner ist Preußen Münster, der in die dritte Liga abgestiegen ist. KSC-Trainer Maximilian Senft freut sich auf die K.O.-Spiele im Pokal.
3: Pokal ist es, du gewinnst und kommst weiter oder du fährst heim und kommst auch nicht mehr zurück. Und dementsprechend hat der Pokal für mich extreme Brisanz und einen ganz besonderen Reiz.
2: Anstoß in Münster ist am Freitag um 18 Uhr.
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1: Hallo auf die Straßen um 15.32 Uhr. A5 Basel Richtung Karlsruhe zwischen Herbolzheim und Rust stehen zwei defekte LKW auf der rechten Spur und dem Standstreifen. Und B294 Vorsicht in Wolfach im Reuterberg-Tunnel. Gefahr durch eine Plane auf der Fahrbahn. Stau auf der A8 Karlsruhe Richtung Stuttgart zwischen Pforzheim West und Ost. 5 Kilometer Stop and Go.
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1: B3 Baden-Baden Richtung Rastatt wird Höhe Oos geblitzt, 70 erlaubt. Das gilt auch Muckensturm Richtung Neumalsch. Auf der Strecke gegenüber des Kieswerks stehen sie da. Oberschopfheim in der Leutkirchstraße 30 erlaubt. Genauso in Zunzweier in der Bellenwandstraße. Kurz nach dem Sportplatz Richtung Ortsmitte direkt nach dem Willkommensschild. Rastatt an der Ortsumfahrung im 50er-Bereich. Waldkirch Mauermarktstraße 30 erlaubt. Das gilt auch zwischen Theningen und Balingen. Und wenn ihr noch was gesehen habt, sagt mir gerne Bescheid. 0173 104 33 11, die WhatsApp-Nummer ins Studio.
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1: Ja, Ferienradio bedeutet, auch mein Musikverein macht gerade Sommerpause. Deshalb gibt's heute leider kein neues Bläserquiz für euch. Ja, beruhigen Sie sich, denn 100 Orbits gewinnt er trotzdem gleich bei mir. Und zwar bei unserem Urlaubsquiz. Ihr erratet, wo Kollegin Kati gerade auf ihrer Europareise unterwegs ist und holt euch 100 Orbits. Ist das was?
6: Yeah!
1: Na, geht doch. Wir spielen zusammen nach zwei Hits. Haben wir die Meute wieder beruhigt bekommen.

0: Sie war diese Woche schon in Irland und in Schweden. Aber wo ist meine Kollegin Kathi Huhn heute auf Europareise? Das ist die Frage an euch hier im Hitradio Urlaubsquiz. Habt ihr eine Idee, welches Land hier gesucht ist? Dann ruft schnell an 0800 504 33 11 und sichert euch damit euren Gewinn. Nämlich 100 Orbits, mit denen ihr eure Ferien daheim noch schöner machen könnt. Zum Beispiel mit Freitickets fürs Kino, für die Wasserwelt Rolantica oder für die Sommerrodelbahn in Gutach. Alle Infos, wie das funktioniert, gibt's bei uns online. Also, welches Land beschreibt Kathi hier auf ihrer Europatour?
1: Leute, ich muss euch kurz erzählen, was mir hier passiert ist. Ich wollte eigentlich nur gemütlich durch eine alte Stadt laufen und plötzlich hatte ich das Gefühl, ich wäre mitten in einer Filmkulisse gelandet. Überall kleine Gassen, wunderschöne alte Häuser und Menschen, die offensichtlich verstanden haben, dass Essen kein notwendiges Übel ist, sondern ein Lebensprojekt. Heute bin ich an einem riesigen alten Bauwerk vorbeigekommen, das aussieht, als hätte jemand beim Bauen einfach gesagt, ach komm, ein bisschen schräg ist doch auch charmant. Das Ding steht schon seit Jahrhunderten so da und ist trotzdem weltberühmt. Na, wo bin ich?
0: 0800 504 33 11. Es geht um 100 Orbits.

0: weiß, wo unsere Kathi aktuell in Urlaub ist.
1: Leute, ich muss euch kurz erzählen, was mir hier passiert ist. Ich wollte eigentlich nur gemütlich durch eine alte Stadt laufen und plötzlich hatte ich das Gefühl, ich wäre mitten in einer Filmkulisse gelandet. Überall kleine Gassen, wunderschöne alte Häuser und Menschen, die offensichtlich verstanden haben, dass Essen kein notwendiges Übel ist, sondern ein Lebensprojekt. Heute bin ich an einem riesigen alten Bauwerk vorbeigekommen, das aussieht, als hätte jemand beim Bauen einfach gesagt, ach komm, ein bisschen schräg ist doch auch charmant. Das Ding steht schon seit Jahrhunderten so da und ist trotzdem weltberühmt. Na, wo bin ich?
0: Hitradio, der Tobi hier, hallo.
2: Hi Tobi, da ist die Marion.
0: Hi.
2: Und ich vermute mal, dass es Pisa ist.
0: Pisa?
2: Ja.
0: Und in welchem Land ist Pisa?
2: In Italien.
0: Und das ist natürlich vollkommen richtig. 100 Orbits für dich.
2: Yes, Tobi. Vielen, vielen Dank, Tobi.
0: Warst du schon mal in Pisa und hast den schiefen Turm in echt gesehen?
2: Ja, natürlich.
0: Ah.
2: Wir haben auch die typischen Bilder.
0: Ich wollte gerade fragen, genau, wo man dann den schiefen Turm so umschubst.
2: Genau, genau. Also haben wir alle Mitte durch.
0: Und würdest du sagen, lohnt sich's? Ich war noch nie in Pisa.
2: Ja, es lohnt sich, da schon hinzugehen. Man muss nur wirklich aufpassen, wenn man parken möchte. Also wir sind da über so einen Platz drüber gefahren, weil wir Parkplätze gesucht haben.
0: Ja.
2: Und ein Vierteljahr später kam ein Strafzettel mit 180 Euro. Also muss man in Pisa wirklich aufpassen.
0: Weil man über den Platz nicht hätte fahren dürfen, oder wie?
2: Ja. Und es steht wirklich, man sieht es nicht, also das ist wirklich dann traurig. Aber ja, heute können wir drüber lachen.
0: Okay. Und du bekommst auf jeden Fall von mir jetzt keinen Strafzettel, sondern 100 Orbits. Viel Spaß damit.
2: Vielen, vielen Dank, Tobi. Mach's gut.
0: Du auch.
2: Freu mich.
0: Ciao.
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1: Überall über 30 Grad schon wieder die Temperaturen, die ihr mir reinschickt. Zum Beispiel bei Maria in Ortenberg 31, Nikita in Kehl 32, genauso 32 bei Jenny. Hier ist es leicht bewölkt in Schutterzell. Und das ist doch ein guter Anlass, dass ich es nicht wieder vergesse, hier Linda unseren Mitarbeiter des Tages einzuschalten.
2: Ja, der Ventilator.
1: Ja, der Ventilator hier im Studio.
2: Und er läuft super.
1: Ah, da läuft wieder das Ding. Können wir heute gut gebrauchen bei bis zu 32 Grad mit Sonne, Wolken und Wind. Ah, angenehm.
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1: Um 16 Uhr mit Linda L.
3: Im Fall um den Bahnmitarbeiter, der im Juli bei Ettlingen aus einem fahrenden Zug gestürzt war, verzichtet die Staatsanwaltschaft Karlsruhe auf weitere Rechtsmittel. Damit bleibt der beschuldigte Fahrgast auf freiem Fuß und muss nicht in U-Haft. Die Ermittlungen gegen ihn laufen aber weiterhin. 21 Handys, teilweise auch Attrappen, sind aus einem Mobilfunkshop in Sinsheim gestohlen worden. Die Diebe haben heute früh die Fensterscheibe des Geschäfts in der Industriestraße eingeschlagen. Tagespflegeeinrichtungen im Land sollen mit einem Fördergeldprojekt entlastet werden. Die größte Summe von 440.000 Euro geht nach Hügelsheim in eine Tagespflege mit 22 Plätzen. Einfach näher dran an der Region. Jetzt Deutschland und die Welt mit Fabian Schaffer.
4: Arbeiten bei Hitze kann gefährlich werden. Ab 30 Grad gibt es laut der gesetzlichen Unfallversicherung 8% mehr Arbeitsunfälle. Allein der Weg zur Arbeit stellt ein höheres Risiko dar. Hier passieren rund 17% mehr Verkehrsunfälle. Grund dafür ist, dass bei den heißen Temperaturen die Konzentration an Maschinengerüst oder auch Steuer nachlässt. Weniger als 7 Stunden Schlaf pro Nacht. Das trifft unter der Woche auf 40% der Erwachsenen zu, zeigt eine Untersuchung des Robert-Koch-Instituts. Experten sagen, das ist zu wenig. Besonders betroffen sind Männer zwischen 45 und 64. Am Wochenende schaut's besser aus, da holen viele den fehlenden Schlaf nach. Zu wenig Schlaf kann laut Studie unter anderem das Risiko für Bluthochdruck erhöhen. Graffitis an Bahnhofswänden oder zerkratzte Scheiben in Zügen. Vandalismus hat die Deutsche Bahn im vergangenen Jahr rund 34 Millionen Euro gekostet, sagt das Bundesverkehrsministerium. Im Regionalverkehr gab es dabei mehr Vandalismusschäden. Diese zu entfernen hat rund 12 Millionen Euro gekostet, mehr als 5-mal so viel wie im Fernverkehr. Fast die Hälfte der Regierungsflieger der Bundeswehr sind im ersten Halbjahr ohne Passagiere geflogen. Von 613 Teilstrecken waren 305 betroffen, zeigen Zahlen des Verteidigungsministeriums auf Anfrage des linken Politikers Bartsch. Ein Grund, die Flieger sind in Köln stationiert, Regierungsmitglieder starten ihre Reisen aber meist in Berlin. 4 Jahre nach den Anschlägen auf die Nord Stream Pipelines ist ein zweiter Verdächtiger gefasst worden. Wie die Bundesanwaltschaft mitteilte, haben Ermittler einen Verdächtigen in Kroatien festgenommen. Er soll einer der Taucher gewesen sein, die im Jahr 2022 die Sprengsätze an der Gasleitung angebracht haben. 3 der 4 Röhren der Pipeline waren damals zerstört worden.
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1: A8 Karlsruhe Richtung Stuttgart zwischen Pforzheim West und Ost. 5 Kilometer stockender Verkehr.
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1: Es wird geblitzt um 4 nach 4 an der B3 Baden-Baden Richtung Rastatt, Höhe O 70 erlaubt. Das gilt auch in Muckensturm Richtung Neumalsch gegenüber des Kieswerks. Oberschopfheim in der Leutkirchstraße stehen sie im 30er Bereich, genauso in Zunzweier in der Bellenwaldstraße, kurz nach dem Sportplatz, und in Waldkirch in der Mauermannstraße. Euch, wo es geht, eine gute Fahrt.
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1: Das macht uns in Baden halt aus. Wir können auch unter der Woche gut feiern. Wo heute überall schöne Feste sind, sage ich euch nach zwei Hits.

0: Der Mittwoch ist ja in den Sommerferien der Samstagabend des kleinen Mannes. Hier ist euer Fanradio bei Hitradio. Und das ist echt verrückt, wie viele Festle es zurzeit immer mittwochs gibt. Warum auch immer gerade der Mittwoch immer ausgewählt wird. Wir präsentieren heute wieder das Afterwork-Event im Rekaré in der Offenburger Innenstadt. Mit Cocktails, DJ, Essenständen und mehr ab 17 Uhr auf dem Quartiersplatz. In Biberach ist wieder Tavernenabend in der neuen Ortsmitte. Die feiern da ja 25-jähriges Jubiläum der Veranstaltungsreihe immer mittwochs im August. Heute mit Live-Musik von der Band Blind Date. Bürgermeister Jonas Breig ist auch immer wieder ganz begeistert, wenn er da aus seinem Büro im Rathaus abends rausguckt.
1: Es ist sehr beeindruckend, wenn man dann den Blick auf die Ortsmitte hat und die Ortsmitte voll ist mit Gästen aus nah und fern.
0: Ihr könnt aber auch nach Berghaupten, da gehe ich heute Abend hin mit meiner Frau Sabine und mit meinen Freunden aus Zunzweier zum Feierabend. Da ist nämlich wieder Grillfest auf der schönen Klingelhalde oben. Organisiert diese Woche vom Männergesangverein Vorstadt Hansi Walter.
2: Hi Tobi, es gibt kulinarische Köstlichkeiten wie Steak vom Grill, regionales Fleisch vom Breikhof, Cheeseburger Baguette, Wurstsalat und für die Vegetarier unter euch eine leckere sizilianische Gazpacho, eine kalte Gemüsesuppe, hergestellt von unserem Sänger Mike. Original Siciliano.
0: Oh, toll. Jetzt habe ich Hunger. Und einen Ort weiter geht's Live-Musik mit Peter Rusmich beim Feierabendmarkt in Ortenberg. Und Live-Musik habe ich jetzt auch wieder für euch hier im Radio.
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0: Das sind R.E.M. mit Everybody Hurts.

0: Ho, ho, ho, hier weihnachtet es schon sehr und das im Sommerurlaub. Schreibt Hitradio-Hörer Stefan, eigentlich daheim in Aachen, momentan im Urlaub in Sonthofen im Allgäu und da war er einkaufen im Norma. Und was ist da? Es hat mal wieder eine große Abteilung, jetzt schon Mitte August, mit Lebkuchen, Dominosteinen und sonstigem Weihnachtszeugs. Aber gibt's es bei uns in der Region auch schon? Wenn ihr da was entdeckt habt, schickt's gerne rein per WhatsApp. Oder noch besser, Moritz!
1: Ja, ja.
0: Du bist doch unser Reporter für die speziellen Themen. Fahr doch mal kurz los hier zum Norma in Offenburg und check mal die Lage, ob die auch schon weihnachtlich eingedeckt sind.
1: Okay.
0: Komm, trau dich doch mal. Kauf auch gleich mal was. Wir machen dann nämlich eine kleine Umfrage. Wer bei über 30 Grad heute Bock hat auf Lebkuchen und Co. Ich kann es mir eigentlich nicht vorstellen, aber unser Schwarzwald-Adventskalender, der zeigt es ja auch, über 50% sind jetzt schon verkauft. Also wenn ihr den verschenken wollt oder selber haben wollt, nicht mehr so lange warten. 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Jetzt ab zum Norma.
1: Immerhin kriege ich da noch was, ist nicht ausverkauft.
0: Ja, genau.
2: Ho, ho, ho, ho. 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

0: Ganz neuer Hit für euch von Fury in the Slaughterhouse. Fix this crack bei Hitradio Ohr. Ja, Moritz, warum bist denn du immer noch hier und noch nicht beim Lebkuchenkauf?
1: Was, wenn ich da erkannt werde? Ich kann mich doch nicht blicken lassen, wie ich jetzt schon Weihnachtssachen kaufe.
0: Ach, brauchst du eine kreative Verkleidung hier, Schnurrbart und Sonnenbrille oder sowas. Ja, wir haben oben im Lager doch dieses alte, stinkige Weihnachtsmannkostüm, wo jeder schon mal aus dem Team drin stand und es, glaubt, noch nie gewaschen wurde. Das ziehst du an, das ist auch richtig schön bei diesen Temperaturen, kuschelig. Und dann, ich kann es mir schon sehr schön bildlich vorstellen, wie du da an der Kasse stehst mit dem Kostüm.
1: Ja, weil wenn jemand Weihnachtssachen kauft, dann ja wohl der Weihnachtsmann.
0: Ja, so, genau. Ja. Sagst du halt hier irgendwie, du hast kein Futter mehr für deine Rentiere, weil es so trocken war jetzt über den Sommer, jetzt musst du die leider mit Lebkuchen füttern.
1: So machen wir es.
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1: Das ist heute der wärmste Tag der Woche bei uns in der Region mit bis zu 32 Grad, Sonne, Wolken und Wind. Wetterwächterin Beate aus Ichenheim hat schon Angst und fragt bei leicht bewölkten 32 Grad, ist das heute der letzte Tag am Pool? Also ja, Beate, es kühlt jetzt ein bisschen ab die nächsten Tage, dann nur noch so um die 25 Grad. Es gibt auch ein bisschen Regen morgen und am Freitag. Aber nächste Woche geht's Stand jetzt schon wieder hoch auf knapp 30 Grad. Also nicht mehr diese Gluthitze mit 38, 39, 40 Grad. Aber ich finde, bei um die 30 Grad, da kann man doch wunderbar in den Pool springen, oder? Du bist ja kein Weichei oder Eierin.
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1: Um 4:30 mit Linda, 4:30 mit Linda L, sorry.
2: Im Fall rund um den Sturz eines Bahnmitarbeiters aus einem fahrenden Zug bei Ettlingen verzichtet die Staatsanwaltschaft Karlsruhe auf weitere Rechtsmittel. Der beschuldigte 36 Jahre alte Fahrgast bleibt auf freiem Fuß.
3: Gegen die Entscheidung des Amtsgerichts hatte die Staatsanwaltschaft Beschwerde eingelegt. Das Landgericht hat die Beschwerde zurückgewiesen. Demnach gäbe es keinen Grund für eine U-Haft, weil keine Fluchtgefahr bestehe. Unabhängig hiervon laufen die Ermittlungen gegen den Beschuldigten weiter. Er soll im Juli mit dem 26-jährigen Sicherheitsmitarbeiter in Streit geraten sein. Während der Rangelei gab eine Zugtür nach. Der Mitarbeiter stürzte bei rund 120 km/h aus dem Waggon und wurde schwer verletzt. Markus Knoll, Nachrichtenredaktion.
2: Insgesamt 21 Handys wurden geklaut. In Sinsheim sind bisher Unbekannte heute früh in einen Mobilshop in der Industriestraße eingebrochen. Die Diebe haben die Fensterscheibe eingeschlagen und die Handys im Verkaufsraum geklaut. Dabei soll es sich teilweise auch um Attrappen gehandelt haben. Zeugen an einer Tankstelle in der Nähe waren durch die Geräusche auf den Einbruch aufmerksam geworden und wählten den Notruf. Die genaue Schadenshöhe sowie auch die Höhe der Beute ist noch nicht klar. Nach dem 0:0 im Derby gegen Kaiserslautern spielt der Karlsruher SC am kommenden Freitag in der ersten Runde des DFB-Pokals. Gegner ist Preußen Münster, der in die dritte Liga abgestiegen ist. Karlsruhes Trainer Maximilian Senft.
4: Mannschaft, die weiß, was sie macht, wenn sie den Ball am Fuß haben. Mannschaft, die mehr sowohl sehr hoch pressen kann als auch sehr tief. Also die ein oder andere Parallele auch zu Kaiserslautern, und es wird dann vor allem, denke ich, an uns liegen, sie tief zu halten und gut zu bespielen. Und auch eine Mannschaft, die bei Standards sehr, sehr gefährlich ist.
2: Anstoß in Münster ist am Freitag um 18 Uhr.
1: Abgescheißen.
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6: So langsam ist die Urlaubszeit vorbei, auch für die Politiker. Einige von ihnen treffen sich nächste Woche und sprechen unter anderem darüber, wie die Wirtschaft wieder angeschoben werden kann. Dazu sollen auch Gäste aus Wirtschaft, Handwerk und von Start-ups kommen. Weiteres Thema wird der stärkere Schutz vor Hitze. Knapp 2/3 der Deutschen haben sich in einer Umfrage dafür ausgesprochen, das Grundgesetz zu ändern, damit der Bund mehr in den Hitzeschutz investieren kann. So oder so wird uns das Thema Hitze und Klima in den nächsten Jahren noch viel beschäftigen, auch an der Börse. Dort bleiben Anleger heute vorsichtig. Nach den heftigen Abstürzen bei Tech-Aktien steht der DAX heute Nachmittag bei 26.084 Punkten. Einfach näher dran am Börsengeschehen. Raphael Gensert für Hitradio OR.
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1: Orbitsammler Christian, du hast was für uns.
9: Ja, servus. Ich möchte Panne-Kombi melden. Wenn man die von der Autobahn zu bringen, La, auf die B3 Kippenheim fährt, steht ein schwarzes Pannenkombi. Sieht mal aus, wie wenn er kein Sprit hat. Er hat nämlich die Tankklappe und das sieht offen. Meine ich. Naja.
1: Ja. Wahrscheinlich auch kein Geld gehabt für den Sprit. Aktuell ist er so teuer. Danke dir für die Info. Für dich auf jeden Fall 20 Orbits aufs Konto drauf. Dann haben wir die A8 Karlsruhe Richtung Stuttgart zwischen Pforzheim West und Ost. 5 Kilometer stockender Verkehr.
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1: Es wird neuerdings geblitzt in Freiburg in der Hermann-Herder-Straße 30 erlaubt. Danke Domi für die Meldung. Muckensturm Richtung Neumalsch gegenüber des Kieswerks dürfte 70 fahren. Oberschopfheim-Leutkirchstraße 30. Zunzweier-Bellenwaldstraße kurz nach dem Sportplatz Richtung Ortsmitte auch 30. Und das gilt auch in Waldkirch in der Mauermattstraße. Gute Fahrt euch.
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0: frage mich ja immer, wer kauft sowas? Hitradio OS hier und wir haben es jetzt Mitte August und eben die Info bekommen, in den Supermärkten der Region gibt's schon wieder Lebkuchen und andere Weihnachtssüßigkeiten zu kaufen. Und die Frage, wer kauft sowas, kann ich jetzt endlich beantworten. Du, Kollege Charlie Dorn.
1: Eigentlich nicht, ich habe ja noch vom letzten Jahr welche. Ja. Nee, ist so.
0: Du frierst dir die Sachen extra ein.
1: Ja, also ich habe meistens, das ist, weiß auch nicht warum, ich habe da irgendwie in gewisser Weise antizyklisch Hunger drauf. Und es kann dann schon mal passieren, dass ich an Ostern zu Hause sitze und denke, boah, jetzt so ein schönes Stück Reststollen hätte doch auch was. Und dann gehe ich tatsächlich in den Keller. Ich habe im obersten Fach meiner Gefriertruhe, als meine Frau das entdeckt hat, am Anfang hat sie mich für komplett bescheuert gehalten, aber ich habe tatsächlich im obersten Fach der Gefriertruhe Baumkuchen, Lebkuchen, 3 Reststollen, mehrere Pakete Dominosteine und natürlich auch Weihnachtsmänner aus Schokolade.
0: Nein.
1: Und hin und wieder auch mal ein paar Osterhasen und ein paar Waffeleier eingefroren. Ja, für den Ernstfall. Macht auch immer Spaß. Ich finde das immer sehr toll. Kann man auch wunderbar die Leute mit veräppeln um einen rum. Also einfach mal so Ende Mai, wenn die Freibadsaison wieder anfängt oder die Baggerseesaison, an so einem Tag, wo sie sich alle drängen, rausgehen, in der Nacht vorher so einen Christstollen rausholen. Da hockst du am Baggersee, holst dieses Ding raus, schiebst den schön so aus der Zellophan-Kondom raus, aufs Schneidebrett, nimmst das Messer, schneidest ein Stück ab, alles glotzt. Und da musst du wirklich fassungslos gucken mit dem Stück Stollen in der Hand. Ja, gell, es wird immer früher. Es ist denn auszuhalten und dann reinbeißen. Schafft Platz, das ist herrlich.

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Also man kann es zumindest meinen, dass es schon soweit ist, wenn man in die Supermarktregale schaut. Es gibt jetzt Mitte August schon wieder Lebkuchen, Christstollen und Co. zu kaufen. Und ich habe mich eben gefragt, wer kauft

0: Satz. Hey Tobi, ich bin auch ein riesengroßer Weihnachtsfan und als ich eben die Geschichte bei euch im Radio gehört habe, habe ich im Homeoffice richtig Lust auf gefüllte Lebkuchenherzen bekommen. Und da ich im Süßigkeitenschrank immer einen kleinen Notfallvorrat aus dem Vorjahr habe, habe ich mir doch gleich die Päcklen Lebkuchenherzen mit Aprikosenfüllung aufgemacht und die ersten genascht. Und falls es mich in den nächsten Tagen nochmal überkommt, hätte ich auch noch ein Päckle Spekulatius und Dominosteine aus dem letzten Jahr und freue mich schon auf die bevorstehende Weihnachtszeit.
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0: Achtung, auf der A5 Karlsruhe Richtung Basel in der Ausfahrt Offenburg steht ein Quad mit einer Panne. Dankeschön, Orbitsammlerin Yvonne, fürs Melden. Für dich 20 Orbits. Und oh, eben kam eine Sprachnachricht rein hier bei Hitradio von unserem Reporter Moritz. Wie sieht's aus? Gibt's schon Lebkuchen und Weihnachtszeugs am 19. August bei uns in den Supermärkten?
1: Hallo Tobi, ich habe sie tatsächlich gefunden. Die Weihnachtsabteilung im Norma. Sie ist da und sie ist riesig. Man könnte wirklich meinen, da ist schon Weihnachten ausgebrochen. Wir haben schon irgendwie Anfang Dezember. Hier gibt's wirklich alles. Lebkuchen, Spekulatius, Dominosteine. Du kannst dich hier wirklich einmal komplett durchmampfen. Bis nach Weihnachten bist du eigentlich versorgt, wenn du hier einmal einkaufen warst. Und ich würde sagen, ich nehme jetzt einfach schon mal direkt ein bisschen was mit, bring's dir mit ins Studio und dann naschen wir das gemeinsam.

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1: Wetterwächter Robert hört uns gerade im Urlaub in Bjørnfjell in Norwegen bei 18 Grad. Und er schreibt dazu was auf, ja, vermutlich norwegisch, über unser Wetterformular auf hitradio.de. Solenstaller Sofint H. I. Norge.
2: Gesundheit.
1: Ja, danke. Warte mal, wir haben doch hier diese KI-Funktion, die kann uns das doch auch richtig aussprechen.
3: Solenstaller Sofint H. I. Norge.
1: Ja, klingt fast so wie ich gerade. Übersetzt heißt es übrigens, habe ich eben mal gegoogelt, die Sonne strahlt so schön hier in Norwegen. Dann genießt den Urlaub weiterhin mit uns über die App. Und auch hier strahlt die Sonne sehr schön zum Mittwochfeierabend. Wärmster Tag der Woche, bis zu 32 Grad in der Region mit Sonne, Wolken und Wind.
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1: 17 Uhr mit Linda L.
2: Im Fall um den Bahnmitarbeiter, der im Juli bei Ettlingen aus einem fahrenden Zug gestürzt war, verzichtet die Staatsanwaltschaft Karlsruhe auf weitere Rechtsmittel. Damit bleibt der beschuldigte Fahrgast auf freiem Fuß und muss nicht in U-Haft. Die Ermittlungen gegen ihn laufen aber weiterhin. 21 Handys, teilweise auch Attrappen, sind aus einem Mobilfunkshop in Sinsheim gestohlen worden. Die Diebe haben heute früh die Fensterscheibe des Geschäfts in der Industriestraße eingeschlagen. Bisher Unbekannte haben in Offenburg Kupferkabel gestohlen. Sie waren in der Nacht auf Dienstag in ein leerstehendes Gebäude in der Straße am unteren Mühlbach eingestiegen. Die Beute hat einen Wert von 1.500 Euro. 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Jetzt Deutschland und die Welt mit Fabian Schaffer.
4: Einen Neuwagen unter 20.000 Euro zu finden, wird zur Seltenheit. Vor 5 Jahren gab es auf dem deutschen Automarkt noch 35 Modelle, die preislich unter dieser Schwelle lagen. Jetzt sind es nur noch 16, das teilt ja der ADAC mit. Unter diesen Modellen befindet sich demnach kein deutsches Fabrikat. Insgesamt, so der Automobilclub, seien Autos teurer geworden, auch weil die Kunden mehr Technik erwarten oder sie vorgeschrieben ist. In Europa nimmt die UV-Strahlung weiter zu. Laut einer Studie unter anderem vom Bundesamt für Strahlenschutz ist die jährliche Strahlung im Schnitt um 10-20% stärker geworden. Das Bundesamt fordert einen besseren Schutz, beispielsweise durch mehr Schatten in Städten. UV-Strahlen gelten als Hauptursache für Hautkrebs. 40% der Menschen in Deutschland schlafen weniger als 7 Stunden pro Nacht. Das zeigt eine Untersuchung des Robert-Koch-Instituts. Experten zufolge ist das auch für Erwachsene zu kurz. Ursula Winkler mit den Zahlen.
5: Vor allem Männer haben hierzulande kurze Nächte. Besonders auffällig ist die Gruppe der 45- bis 64-Jährigen. Hier schläft mehr als jeder zweite Mann, weniger als die empfohlenen mindestens 7 Stunden. Die Wochenenden sind erholsamer. Hier schläft nur jede 5. Frau und jeder 4. Mann zu wenig.
4: In Tschechien ist die Staatsbahn in die Schlagzeilen geraten, allerdings nicht wegen Unpünktlichkeit, sondern wegen Toilettenpapier. Weil das wohl im Fernverkehr häufiger fehlt, wird das Thema bis in die höchsten politischen Kreise debattiert. Der Parlamentspräsident des Landes drohte dem Bahnchef sogar Konsequenzen an und sprach von einer Schande für die Staatsbahn Tschechiens. Tennisprofi Nick Kyrgios ist positiv auf Kokain getestet worden und deswegen vorläufig suspendiert. Der frühere Wimbledon-Finalist hatte die positive Probe bereits im Juni abgegeben. Auf Instagram sprach er von einem großen Fehler. Der Australier hatte in diesem Jahr verletzungsbedingt nur 3 Turniere gespielt.
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1: A5 Karlsruhe Richtung Basel. Achtung, in der Ausfahrt Offenburg steht ein Quad mit einer Panne. Oder wie man im Schwäbischen sagt, ein Quadle. Habe ich mal so eine Doku gesehen im 3. Programm. Da hat er immer gesagt, ich fahre mit meinem Quadle rum. Themawechsel. A8 Karlsruhe Richtung Stuttgart zwischen Pforzheim West und Ost. 5 Kilometer stockender Verkehr.
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1: Egal, ob ihr mit dem Auto, dem LKW oder dem Quadle unterwegs seid, um 17.03 Uhr nicht zu schnell fahren. Es wird geblitzt in Freiburg in der Hermann-Herder-Straße, 30 erlaubt. Muckensturm Richtung Neumalsch gegenüber des Kieswerks dürfte 70 fahren. Oberschopfer im Leutkirchstraße, 30. Das gilt auch in Sundsweier in der Bellenwaldstraße, kurz nach dem Sportplatz. Und Waldkirch in der Mauermannstraße, auch 30 erlaubt. Außerdem hat der Adrian einen neuen Anhängerblitzer entdeckt. Der steht in Gaggenau in der August-Schneider-Straße. 30 hier erlaubt. Und euch, wo es geht, eine gute Fahrt.
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1: Hallo, kommt gut in diesen sonnigen Mittwochfeierabend.

0: Sie haben es schon wieder getan. Die Supermärkte bei uns in der Region. Sie haben mitten im Hochsommer die Regale gefüllt mit Weihnachtssüßigkeiten. Ja, Lebkuchen, Dominosteine, alles gibt's jetzt wieder. Hitradio-Hörerin Ingrid schreibt zum Beispiel, hier im Rewe in Aachen gibt's schon seit einer Woche Spekulatius und Schokoherzen. Reporter Moritz hat aus Testzwecken welche für uns gekauft. Ich betone, aus Testzwecken. Und ist damit als Weihnachtsmann verkleidet, hier in Offenburg, in die heiße Innenstadt und an den Strand vom Giffizsee gegangen und hat die Leute gefragt, na, am heißesten Tag der Woche? Schon Bock auf Lebkuchen und Weihnachten?
1: Ho, ho, ho, ich verteile Lebkuchen.
2: Nee, danke, ich jetzt noch nicht, danke.
1: Es ist schon Ende August.
3: Ja, viel zu früh. An Weihnachten wieder.
1: Wir haben schon fast Weihnachten.
4: Nein, danke, ist zu früh.
1: Ich verstehe gar nicht, was die Leute haben. Ich verteile Lebkuchen.
5: Das ist super toll. Ich esse keine Weizenprodukte und da ist garantiert Weizen drin.
6: Nee, jetzt noch nicht.
1: Warum denn nicht?
6: Ich komme gerade von einem schönen Frühstück und weiß Gott, es ist mal viel zu früh. Aber sieht lecker aus. Aber selber essen, vielleicht, oder?
1: Wenn ich sie nicht bald loswerde, fange ich damit an, ja.
6: Würde ich auch.
7: Wenn sonst keiner will.
1: Na, es ist sie.
7: Ja, kann ich aber einen.
1: Ja, du kannst einen haben.
7: Ja, danke.
1: Ja, man muss nur anfangen selber zu essen, dann kommen sie.
8: Was wollen Sie von mir?
1: Ihnen Lebkuchen
8: ja,
1: anbieten.
8: Und anschließend?
1: Nix.
8: Ach was,
1: ja.
8: Den nehme ich gerne ein. Danke.
9: Mhm. Gut.
1: Auch noch nicht zu früh?
9: Nicht zu früh. Süßes kann man immer essen.
0: Wie viel Erfolg er mit seiner Lebkuchentour hier bei uns in der Redaktion hatte, könnt ihr euch anschauen im Video bei Instagram und Facebook von Hitradio. Und mehr Weihnachten über den Schwarzwald-Adventskalender auf unserer Homepage.

0: 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Und genau das hat schon gemacht Cosima aus Freiburg. Grüß dich.
1: Hallo.
0: Du selbst hast schon E-Bike, aber wer bräuchte bei dir noch eins?
1: Meine Tochter, die studiert gerade und kann sich selber keins leisten. Und deswegen habe ich bei dem Gewinnspiel mitgemacht, um ihr das dann schenken zu können. Im Falle eines Gewinns.
0: Schön. Genau. Wo studiert sie denn?
1: In Landshut tatsächlich noch, aber sie will eventuell nach Gengenbach. Wechselt, das ist ja in der Nähe.
0: In Landshut kann man wahrscheinlich so einen Elektroantrieb am Fahrrad auch gut gebrauchen.
1: Ja, sie hat es relativ weit und die Busse fallen ständig aus und da braucht sie fast eine Stunde und mit dem E-Bike bräuchte sie nur wahrscheinlich eine Viertelstunde oder so. Deswegen wäre das sehr praktisch für sie.
0: Okay, du hast schon mal alles richtig gemacht als gute Mama, denn du hast unseren Beitrag geliked und folgst Hitradio und MyVelo, hast runterkommentiert und bis Dienstag haben wir alle noch die Chance, genau das zu machen, so wie du, für ein neues E-Bike und mit etwas Glück gehört das nächste Woche dann schon dir.
1: Ja.
0: Beziehungsweise deiner Tochter natürlich.
1: Ja, auf jeden Fall. Das wäre sicher.
0: Ich drück dir die Daumen, Cosima.
1: Gut, danke schön.

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1: Wetterwächterin Olivia wünscht aus Gengenbach einen wunderschönen Mittwochnachmittag bei 32 Grad und Sonnenschein. Leicht bewölkt ist es bei Stefan in Gaggenau im Murgtal bei ebenfalls 32 Grad und 31 haben wir bei Anke in Oberkirch. Hier ist es wolkig. Aber das sind insgesamt gute Aussichten die nächsten Stunden für die vielen kleinen Festle bei uns in der Region, egal ob Feierabendmarkt in Ortenberg oder das Grillfest auf der Klingelhalde in Berghaupten. Da kann man schön feiern und das Sommerwetter heute genießen. Sonne, Wolken und Wind. Morgen und Freitag dann etwas kühler, viele Wolken und ab und zu Regen möglich.
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1: Um kurz nach 5:30 mit Linda L.
2: Im Fall rund um den Sturz eines Bahnmitarbeiters aus einem fahrenden Zug bei Ettlingen verzichtet die Staatsanwaltschaft Karlsruhe auf weitere Rechtsmittel. Der beschuldigte 36 Jahre alte Fahrgast bleibt damit auf freiem Fuß.
3: Gegen die Entscheidung des Amtsgerichts hatte die Staatsanwaltschaft Beschwerde eingelegt. Das Landgericht hat die Beschwerde zurückgewiesen. Demnach gäbe es keinen Grund für eine U-Haft, weil keine Fluchtgefahr bestehe. Unabhängig hiervon laufen die Ermittlungen gegen den Beschuldigten weiter. Er soll im Juli mit dem 26-jährigen Sicherheitsmitarbeiter in Streit geraten sein. Während der Rangelei gab eine Zugtür nach. Der Mitarbeiter stürzte bei rund 120 km/h aus dem Waggon und wurde schwer verletzt. Markus Knoll, Nachrichtenredaktion.
2: Er soll Alkohol aus einer Tankstelle gestohlen und den Mitarbeiter bei seiner Flucht geschlagen haben. Ein 44-Jähriger ist in Offenburg gestern vorläufig festgenommen worden. Der Mann war von der Tankstelle in der Schotterwälder Straße Richtung Messer abgehauen. Eine Polizeistreife erkannte ihn und verfolgte ihn zu Fuß. In der Badstraße wurde er schließlich gestellt und zwei Flaschen Whisky gefunden. Der Mann hat sowohl die deutsche als auch die russische Staatsangehörigkeit und ist bereits Polizei bekannt. Ob er noch für weitere Diebstähle in der Tankstelle verantwortlich ist, wird noch geprüft. Vincenzo Grifo bleibt beim SC Freiburg. Der 33-Jährige hat seinen Vertrag beim Bundesligisten vorzeitig verlängert. Grifo ist mit 108 Toren und 98 Vorlagen Rekordtorschütze und Rekordvorlagengeber des SC. Mit 360 Pflichtspielen steht er außerdem auf Platz 4 der vereinsinternen Rekordspieler.
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1: A5 Karlsruhe Richtung Basel. In der Ausfahrt Offenburg steht ein Quad mit einer Panne und B294 eben reingekommen von Tobi. Da gab es einen Unfall in Wolfach Richtung Schramberg, Höhe Tennisclub. Hier bitte vorsichtig fahren. A8 Karlsruhe Richtung Stuttgart zwischen Pforzheim West und Ost. 5 Kilometer stockender Verkehr.
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1: Es gibt einen neuen Blitzer, den hat Peter entdeckt. Auf der B462 im Murgtal zwischen Vorbach und Raumünster. Und zwar nicht weit entfernt von dem Anhängerblitzer. Ganz schön gemein. Das ist ein mobiler, 50 hier erlaubt. 30 in Freiburg in der Hermann-Herder-Straße. 70 in Muckensturm Richtung Neumalsch. Gegenüber des Kieswerks wird es geblitzt. Oberschopfheim, Leutkirchstraße 30 erlaubt. Und Zunzweier Bellenwaldstraße kurz nach dem Sportplatz Richtung Ortsmitte. Direkt nach dem Willkommensschild sagen die Blitzerleute da auch herzlich willkommen, wenn ihr zu schnell fahrt. Also macht das nicht.
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1: Ich habe gleich den nächsten Live-Hit für euch im Summer of Life von Tina Turner. Gibt's direkt nach Harry Styles und Licky Lee. Schönen Nachmittag.

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1: Kennt jemand von euch noch den Film Mad Max aus dem Jahr 85? Also so klang damals die Kinowerbung für den Film.
2: Der Herausforderer kommt direkt aus dem Wüstenland. Er ist brutal, ein ganzer Kerl und verrückt. Er ist der Mann ohne Namen.
3: Mel Gibson ist ein einsamer Kämpfer in einer kaputten Welt.
4: Er könnte vielleicht der Richtige sein.
5: Aber er ist nur ein lausiger Penner.
3: Sie nennen ihn den Helden.
4: Bist du so gut?
3: Max.
1: Ja, diese alte Kinowerbung aus den 80ern, herrlich. Klingt heute fast wie eine Comedy. Den Actionfilm mit Mel Gibson, Mad Max, haben nicht mehr so viele auf dem Schirm. Aber den Film hinteraus, den kennt ihr alle, garantiert. Der kommt von Tina Turner, We Don't Need Another Hero. Jetzt in der Live-Version im Summer of Life bei Hitradio Ohr. Ach, schau an, sogar mit Panflöte. Das ist ja fast wie in der Offenburger Fußgängerzone.

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2: Das hier hat man in Emmendingen wahrscheinlich öfters gehört.
3: Prost. Ja, zum Wohl.
2: Da war nämlich das Breisgauer Weinfest. 4 Tage lang wurde in der Innenstadt gefeiert, gegessen und natürlich angestoßen. Und das war gut besucht, meint Claudia Handke von der Breisgauer Wein GmbH.
4: Oh, super. Also das Wetter ist ja meistens so, wenn wir im Breisgau was machen, haben wir immer irgendwie Glück. Und ja, es war ein super Fest, tolle Stimmung. Also war voll und das gleichbleibend wie im vergangenen Jahr. Und ich finde, das ist schon ein Erfolg, weil ich sag jetzt mal bei der Lage, die ja auch draußen ist, ich denke, das passt einfach und es wird gut angenommen, unser Fest. Und da freuen wir uns natürlich sehr drüber. War richtig gut.
2: Es gab 3 Bühnen. Davor haben die Leute getanzt und mitgesungen und eins freut die Winzer besonders.
4: Ja, am Freitag waren sehr viele junge Leute da. Das war sehr schön, weil man ja immer sagt, die Jungen würden keinen Wein mehr trinken. Also dem kann man wirklich widersprechen. Das stimmt einfach nicht. Die probieren halt einfach verschiedene Sachen aus. Natürlich trinken die auch eher die, sag ich mal, lieblichen Sorten wie Muscatella oder Gewürztraminer. Aber Weincocktails sind auch ganz gut gegangen und das war schon gut, dass auch die jungen Leute das so gut annehmen.
2: Und die Weinfestsaison, die ist ja noch lange nicht vorbei. Am 28. August startet in Breisach das Weinfest und im September geht es direkt weiter, unter anderem mit den Festen in Oberkirch, Offenburg, Gengebach und Lautenbach. Oder wie man diesen Weinfestmarathon in 2

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1: Wir haben 32 Grad bei Christian in Ettenheim, das Maximum von heute erreicht. So sieht's auch bei Cornelia in Appenweier aus. Da scheint die Sonne und Sonnenschein auch bei Maiko in Biberach bei 31 Grad. Da ja heute Abend der dritte Tavernenabend in der neuen Ortsmitte. Das ist ja immer ein Riesenfest mitten in der Woche im August mit Live-Musik von Blind Date heute Abend. Morgen und am Freitag bisschen kühler, so 25 bis 27 Grad. Viele Wolken und ab und zu auch mal Regen.
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1: Um 18 Uhr mit Linda L.
2: Im Fall um den Bahnmitarbeiter, der im Juli bei Ettlingen aus einem fahrenden Zug gestürzt war, verzichtet die Staatsanwaltschaft Karlsruhe auf weitere Rechtsmittel. Damit bleibt der beschuldigte Fahrgast auf freiem Fuß und muss nicht in U-Haft. Die Ermittlungen gegen ihn laufen aber weiterhin. 21 Handys, teilweise auch Attrappen, sind aus einem Mobilfunkshop in Sinsheim gestohlen worden. Die Diebe haben heute früh die Fensterscheibe des Geschäfts in der Industriestraße eingeschlagen. Er soll Alkohol aus einer Tankstelle geklaut und den Mitarbeiter bei seiner Flucht noch geschlagen haben. In Offenburg ist ein 44-Jähriger gestern vorläufig festgenommen worden, wegen räuberischen Diebstahls. 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Jetzt Deutschland und die Welt mit Fabian Schaffer.
3: Wer eine Ausbildung in einem anderen Land abgeschlossen hat, bekommt den Berufsabschluss in Deutschland immer öfter anerkannt. Wie das Statistische Bundesamt mitteilte, wurden 2025 knapp 87.000 Anerkennungsanträge genehmigt. Das sind 10% mehr als im Jahr davor. Am häufigsten waren es Pflegefachkräfte, gefolgt von Ärzten und Ingenieuren. Die meisten kamen aus der Türkei, der Ukraine und Syrien. Mehr Hitzeschutz festgeschrieben im Grundgesetz, das wünscht sich die SPD und erhält viel Zuspruch. Knapp 2/3 der Menschen in Deutschland sind dafür. Das geht aus einer aktuellen Umfrage hervor. Bundesbauministerin Huberts erklärte im ZDF, wieso Hitzeschutz zur Gemeinschaftsaufgabe werden sollte.
4: Hier geht es um was sehr Essentielles. Der Klimawandel, wir alle spüren es und deswegen müssen wir hier auch eine Gemeinschaftsaufgabe draus machen.
3: Eine Zweidrittelmehrheit bräuchte der Vorschlag auch im Bundestag. Das Berlin-Institut für Bevölkerungsentwicklung fordert die Politik auf, sich besser auf die alternde Gesellschaft einzustellen. Der Grund: in etwa 13 Jahren erreichen mehr als 13 Millionen Menschen das Rentenalter von 67. Die Forscher sagen, ihr Wissen müsse für die Berufswelt erhalten bleiben, etwa durch flexible Modelle für ältere Fachkräfte. Das Auswärtige Amt hat die Festnahme eines deutschen Staatsbürgers in St. Petersburg indirekt bestätigt. Wie unter anderem der Spiegel berichtet, soll ein 41-Jähriger umgerechnet rund 9 Euro an die Organisation des in Haft umgekommenen Kreml-Kritikers Nawalny gespendet haben. Ihm werde jetzt vorgeworfen, Geld an eine extremistische Organisation gezahlt zu haben. Harry Kane ist zum zweiten Mal in seiner Karriere mit dem goldenen Schuh ausgezeichnet worden. Der Stürmer des FC Bayern hat die Trophäe für Europas besten Torschützen im Vereinsmuseum der Bayern in der Allianz Arena erhalten. Kane hatte in der abgelaufenen Saison 36 Bundesliga-Tore erzielt und war damit erfolgreichster Torjäger aller europäischen Top-Ligen.
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1: Hallo Autofahrer und Vorsicht in Iffezheim. Unfall in der Badener Straße, Höhe Eni-Tankstelle. Hier gibt es eine Vollsperrung momentan. Ein Hubschrauber steht nämlich auf der Straße kurz vor der Kreuzung. Dadurch staut es sich in und um Iffezheim. Dann haben wir die B294, Unfall in Wolfach Richtung Schramberg, Höhe Tennisclub, und A8 Karlsruhe Richtung Stuttgart, zwischen Pforzheim West und Ost, 5 Kilometer stockender Verkehr.
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1: Hier wird noch geblitzt am Mittwochfeierabend um 18.03 Uhr. B462 zwischen Vorbach und Raumünzach 50 erlaubt. Freiburg-Hermann-Herder-Straße dürfte 30 fahren. Genauso in Oberschopfheim in der Leutkirchstraße und in Zunzweier-Bellenwaldstraße kurz nach dem Sportplatz. In Muckensturm stehen sie auch noch Richtung Neumalsch gegenüber des Kieswerks. Hier 70 erlaubt und alles zum Nachlesen bei uns online auf hitradio.de. Da findet ihr auch die Anhängerblitzer. 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
1: Tag zusammen.

Auf dem Urteilsplatz in Laa wird heute Abend öfter dieser Klingelton hier zu hören sein. Na, wer kennt's? Genau, das ist der Klingelton vom bayerischen Kultpolizisten Franz Eberhofer. Und der neue Eberhofer-Film, die neue Komödie Steckerl-Fisch-Fiasko, läuft heute Abend zum Start der Filmnächte auf dem Urteilsplatz. Die Filme spielen ja in dem fiktiven bayerischen Dorf Niederkaltenkirchen. Und Hitradio-Ohrhörer Michael, der war in dem echten niederbayerischen Dorf, in dem die Filme immer gedreht werden. Was es da schon für einen Touri-Hype gibt rund um die Filmreihe, das sagt uns Michael gleich. Nach diesem 80er von den Dexys Midnight Runners, Come on Eileen. 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

0: Ab heute gibt's Open-Air-Kino mitten in Lahr. Heute Abend starten die Filmnächte auf dem Urteilsplatz gemeinsam mit den Forum-Cinemas und uns. Und los geht's um 21 Uhr mit dem neuen Eberhofer-Film. Steckerlfisch-Fiasko. Und passend dazu war Hitradio-Hörer Michaela Steinach diese Woche genau an dem Ort, an dem die ganzen Eberhofer-Filme gedreht werden. Im Film heißt es Niederkaltenkirchen. Und in echt, Michael?
1: In echt ist es Frontenhausen.
0: Und das ist irgendwo im Nirgendwo in Niederbayern?
1: Das ist irgendwo in Niederbayern, tatsächlich mittendrin. Ich habe es nachgelesen. Man hat also versucht, einen möglichst durchschnittlichen Ort zu finden. Und das hat man mit Niederkaltenkirchen, also mit Frontenhausen, anscheinend geschafft. Wobei, so durchschnittlich finde ich ihn gar nicht. Ich fand es wunderschön.
0: Und da gibt es auch wirklich diesen Kreisverkehr, den man aus ganz vielen Filmen kennt.
1: Ja, diesen Eberhofer-Kreisel, der heißt inzwischen auch tatsächlich so. Ich weiß nicht, was einen da treibt. Man fährt irgendwie automatisch einmal den ganzen Kreisel im Kreis rum, bevor man weiterfährt. Und als ich dann fertig war mit meiner Veranstaltung, die ich dort gemacht habe, das war dann mittags, kam ich dann wieder durch den Kreisel und da war er schon relativ voll. Also es kommen jede Menge Leute, die nichts Besseres zu tun haben, als in diesen Kreisel reinzufahren und ich weiß nicht, wie viele Runden da zu drehen und dann weiterzufahren, auszusteigen, Fotos zu machen von einem Kreisel.
0: Na gut. Ja, ich habe eben mal geschaut, hier auf Google Maps ist es als offizielle Sehenswürdigkeit eingetragen mit einer Bewertung von 4,7 Sterne von 5. Das ist so schlecht nicht.
1: Für einen Kringel. Die haben ja sogar einen Flyer aufgelegt mit den Originalschauplätzen. Also das ist ja schon fast wie Warner Brothers, die man sich da jetzt eben auch anschauen kann. Der Marktplatz übrigens, wirklich schön.
0: Vielen Dank dir, Michael, für die schönen Eindrücke aus dem wahren Niederkaltenkirchen aus Frontenhausen in Niederbayern.
1: Wenn man sonst nichts in der Welt gesehen hat, da muss man hin.

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1: Vom Winde zerzaust sind die Haare von Wetterwächterin Silvia in Wolfach nach der Gassi-Runde. 32 Grad hat es bei dir, die Sonne scheint. Ähnlich schön auch bei Johannes in Bühlertal bei ebenfalls 32 Grad. Bewölkt ist es dagegen bei Stefan in Appenweier und Andi in Kappelrodeck bei 31 Grad. Ja, das ist heute der wärmste Tag der Woche. Sonne, Wolken und, wir haben es gehört, Wind. Bestes Wetter eigentlich für das Afterwork-Event im Rekaré. Das Einkaufsquartier in Offenburg feiert 5-jähriges Jubiläum. Bis 21 Uhr das Ganze mit Drinks, Musik und Essenständen auf dem Quartiersplatz bei freiem Eintritt. 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Morgen und Freitag bisschen kühler, 25, maximal 27 Grad. Viele Wolken und ab und zu Regen möglich.
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1: Um gleich 6:30 mit Linda L.
2: Im Fall rund um den Sturz eines Bahnmitarbeiters aus einem fahrenden Zug bei Ettlingen verzichtet die Staatsanwaltschaft Karlsruhe auf weitere Rechtsmittel. Der beschuldigte 36 Jahre alte Fahrgast bleibt damit auf freiem Fuß.
3: Gegen die Entscheidung des Amtsgerichts hatte die Staatsanwaltschaft Beschwerde eingelegt. Das Landgericht hat die Beschwerde zurückgewiesen. Demnach gäbe es keinen Grund für eine U-Haft, weil keine Fluchtgefahr bestehe. Unabhängig hiervon laufen die Ermittlungen gegen den Beschuldigten weiter. Er soll im Juli mit dem 26-jährigen Sicherheitsmitarbeiter in Streit geraten sein. Während der Rangelei gab eine Zugtür nach. Der Mitarbeiter stürzte bei rund 120 km/h aus dem Waggon und wurde schwer verletzt. Markus Knoll, Nachrichtenredaktion.
2: Insgesamt 21 Handys wurden geklaut. In Sinsheim sind bisher Unbekannte heute früh in einen Mobilfunkshop in der Industriestraße eingebrochen. Die Diebe haben die Fensterscheibe eingeschlagen und die Handys im Verkaufsraum geklaut. Dabei soll es sich teilweise auch um Attrappen gehandelt haben. Zeugen an einer Tankstelle in der Nähe waren durch die Geräusche auf den Einbruch aufmerksam geworden und wählten den Notruf. Die genaue Schadenshöhe sowie auch die Höhe der Beute ist noch nicht klar. Er soll Alkohol aus einer Tankstelle gestohlen und den Mitarbeiter bei seiner Flucht geschlagen haben. Ein 44-Jähriger ist in Offenburg gestern vorläufig festgenommen worden. Der Mann war von der Tankstelle in der Schutterwälder Straße Richtung Messe abgehauen. Eine Polizeistreife erkannte ihn und verfolgte ihn zu Fuß. In der Badstraße wurde er schließlich gestellt und 2 Flaschen Whisky gefunden. Der Mann hat sowohl die deutsche als auch die russische Staatsangehörigkeit und ist bereits Polizei bekannt. Ob er noch für weitere Diebstähle in der Tankstelle verantwortlich ist, wird noch geprüft.
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1: Achtung in Iffezheim. Die Badnerstraße zwischen der A5 Auffahrt Baden-Baden und Iffezheim ist wegen eines Unfalls in beiden Richtungen gesperrt. Auch ein Rettungshubschrauber ist hier im Einsatz. Entsprechend Stau in dem Bereich. A8 Karlsruhe Richtung Stuttgart zwischen Pforzheim West und Ost. 2 Kilometer stockender Verkehr.
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1: Die Blitzer stehen um 18.32 Uhr an der B462 im Murgtal zwischen Vorbach und Traumünzach. 50 erlaubt. Freiburg, Hermann-Herder-Straße dürfte 30 fahren. Muckensturm Richtung Neumalsch gegenüber des Kieswerks 70 erlaubt. Und Oberschopfheim, Leutkirchstraße 30 erlaubt. Und Sabine hat eben geschrieben, der Blitzer in Zunzweier hat Feierabend gemacht. Und auch fürs Abmelden gibt es natürlich 20 Orbits. Danke dir für die Info.
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1: Kurzer Nachtrag aus dem Hitradio Verkehrsservice. Vorsicht zwischen Müllen und Altenheim. Da läuft ein freilaufender Hund auf der Straße. Danke, Steffi, fürs Melden.
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0: alle Kartoffeln. Ich würde sogar sagen, auf die Eins.
1: Findet Fußballer Florian Wirtz. Und egal, ob ihr jetzt Pommes, Kartoffelbrei oder normale Kartoffeln auf die Eins setzt, wir feiern heute die Kartoffel hier bei Hitradio Ohr, denn heute ist Tag der Kartoffel.
2: Sigi, schlau, schlau.
3: Halbwissen fürs Büro.
1: Die Kartoffel ist das Universalgenie des Essens.
4: Ich finde dich einfach geil.
1: Denn unsere Lieblingsknolle kann eigentlich alles. Püree, Bratkartoffeln, Chips, Knödel und
5: Pommes.
1: Und wenn gar nichts mehr geht, Kartoffeln mit Quark.
6: Das schmeckt aber lecker.
1: Dabei hatte die Kartoffel einen etwas holprigen Karrierestart.
7: Scheiße.
1: Ursprünglich kommt sie aus Südamerika und wurde erst im 16. Jahrhundert nach Europa gebracht. Anfangs waren die Menschen noch skeptisch. Gegessen wurden teilweise sogar die giftigen grünen Pflanzenteile.
8: Ehrlich gesagt, ich möchte mich leicht übergeben.
1: Bis der alte Fritz, also Preußenkönig Friedrich II., mit dem Kartoffelbefehl von 1756 den Anbau durchgesetzt hat.
9: Super Idee.
1: Heute ist die Kartoffel aus Deutschland nicht mehr wegzudenken. Laut dem Bundeszentrum für Ernährung verzehrt der Durchschnittsdeutsche über 56 Kilo pro Jahr. Und damit ist die Kartoffel nach Brot unser wichtigstes Grundnahrungsmittel.
10: Ich liebe dich.
1: Sie besteht zu rund 80% aus Wasser, enthält kaum Fett und liefert ordentlich Kohlenhydrate.
11: Du bist nicht du, wenn du hungrig bist.
1: Und sie hat einen entscheidenden Vorteil gegenüber vielen anderen Lebensmitteln. Wenn du sie falsch zubereitest, kannst du einfach behaupten, es seien Bratkartoffeln.
12: Hier ist das, was auf den Tisch kommt, oder wir fahren sofort nach Hause.
1: Und noch ein Funfact: Die Kartoffel ist botanisch mit der Tomate verwandt.
13: Mein Bruder.
1: Nur, dass einer im Salat landet und der andere nach drei Bier plötzlich unbedingt mit Mayo gegessen werden möchte.
14: Ah!

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1: Diese Stunde gibt's Live-Musik von der Band, bei denen die Fans bei einem Konzert in London mal ein echtes, leichtes Erdbeben ausgelöst haben. Ja, so sehr sind die da gehüpft. Here's in Madness mit Our House bei Hitradio Ohr im Summer of Life.

0: Lebkuchen bei 30 Grad? Ja oder nein? Wie habt ihr reagiert, Andi und Naimi aus der Hitradio Morning Show?
1: Natürlich, es ist Schokolade, deswegen geht das bei jeder Temperatur.
2: Ich habe mir auch gleich zwei gegriffen, ehrlich gesagt.
0: Ich habe widerstanden. Nee, okay. Das geht vom Kopf her jetzt einfach noch nicht. Ja. Unser Moritz ist nämlich als Weihnachtsmann verkleidet vorhin durch die Redaktion gelaufen und hat jedem so ein Tablett voll mit Schokolebkuchen hingelegt. Sie waren teilweise schon ein bisschen verschmolzen, aber gut. Deswegen habt ihr sie ja nur gerettet vor dem Untergang.
1: So ist es, der Nachhaltigkeitsgedanke.
0: Die hätten ja so oder so Weihnachten nicht erlebt. Übrigens, Weihnachten, ihr könnt jetzt schon vorbestellen. Über 50% sind schon weg aus unserem Vorrat vom Schwarzwald Adventskalender. Gibt's auf schwarzwald-adventskalender.de. Und was gibt's bei euch morgen in der Morningshow?
2: Wir sprechen mit zwei Leuten aus der Region. Die sind beide in einem Moped-Club. Und die haben was ganz Cooles auf die Beine gestellt. Und zwar einen Spendenlauf, nur halt auf Mopeds. Und fahren damit durch ganz Deutschland.
1: Und ihr habt es heute in den Nachrichten wahrscheinlich mitbekommen. In Lader tut sich was. Die haben jetzt die 50.000 Einwohner-Marke geknackt. Und deswegen wird da jetzt was legalisiert, was bislang nicht legal war. Und das schreit ein bisschen nach morgenscholicher Aufarbeitung.
0: Musikalisch?
1: Vielleicht.

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1: Das ist heute der wärmste Tag der Woche mit bis zu 32 Grad, mit Sonne, Wolken und Wind. Und wir hatten es ja vorhin drüber und jetzt schreibt Wetterwächter Matthias aus Malterdingen. Tobi, ich war als großer Eberhofer-Fan auch schon in dem Ort in Niederbayern, in dem die ganzen Filme gedreht werden. Im Film heißt es ja Niederkaltenkirchen. Und du freust dich auf heute Abend. Da läuft nämlich der neue Eberhofer-Steckerfisch-Fiasko beim Open-Air-Kino in Lahr. Die Filmnächte auf dem Urteilsplatz starten heute. Und ich habe immer geschaut, 21 Uhr geht der Film los, da hat es noch so um die 27 Grad und zum Abspann gegen 23 Uhr sind es dann noch 24 Grad. Also perfekt für Open-Air-Kino. Viel Spaß allen, die hingehen beim Gucken. Und sagt mir Bescheid, wie der Film war. Ich will den auch noch angucken. Morgen und Freitag maximal 25 bis 27 Grad. Viele Wolken, ab und zu Regen möglich.
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1: Um genau 19 Uhr mit Linda L.
2: Er soll Alkohol aus einer Tankstelle geklaut und den Mitarbeiter bei seiner Flucht noch geschlagen haben. In Offenburg ist ein 44-Jähriger gestern vorläufig festgenommen worden, wegen räuberischen Diebstahls. Am Baggersee in Theningen-Nimburg ist ein Wohnmobil gestohlen worden. Der Besitzer war am Samstagabend nach eigenen Angaben rund 10 Minuten lang baden, als ihm zuerst der Schlüssel und dann das Wohnmobil geklaut wurde. Die Bundespolizei hat bei einer Kontrolle gestern am Bahnhof Rastatt einen Schlagstock und ein Einhandmesser gefunden. Ein Italiener hatte die Waffen bei sich. Der 22-Jährige bekommt jetzt eine Anzeige. Einfach näher dran an der Region. Jetzt Deutschland und die Welt mit Stefan Schütz.
3: Neuwagen unter 20.000 Euro werden zur Seltenheit. Vor 5 Jahren gab es auf dem deutschen Markt noch 35 Modelle, die preislich unter dieser Schwelle lagen. Jetzt sind es noch 16, das teilte der ADAC mit. Unter diesen Modellen befindet sich demnach kein deutsches Fabrikat. Insgesamt, so der Automobilclub, seien Autos teurer geworden, auch weil die Kunden mehr Technik erwarten oder weil diese vorgeschrieben ist. Bei den deutschen Fluggesellschaften ist der durchschnittliche Kerosinverbrauch pro Passagier im vergangenen Jahr erneut gesunken. Laut Luftverkehrswirtschaft fielen auf 100 Kilometer pro Kopf 3,3 Liter Flugbenzin an. Thomas Thonfeld berichtet.
4: Im Vergleich zu 2024 ist der Pro-Kopf-Verbrauch damit so etwa um ein halbes Wasserglas gesunken. Aber im Vergleich zu 1990 hat er sich fast halbiert, weil die Fluggesellschaften immer mehr moderne Flieger anschaffen, betont der Verband. Aber die Umweltorganisation Atmosphäre kritisiert, dass der Luftverkehr insgesamt seine Klimaziele weiterhin verfehlt.
3: Graffitis an Bahnhofswänden oder zerkratzte Scheiben in Zügen. Vandalismus hat die Deutsche Bahn im vergangenen Jahr rund 34 Millionen Euro gekostet. Das teilte das Bundesverkehrsministerium mit. Im Regionalverkehr gab es dabei mehr Vandalismusschäden. Diese zu entfernen hat rund 12 Millionen Euro gekostet, mehr als 5-mal so viel wie im Fernverkehr. Seit Anfang des Jahres kümmern sich mehr als 40 mobile Handwerkerteams um die Sauberkeit an Bahnhöfen. Das Auswärtige Amt hat die Festnahme eines deutschen Staatsbürgers in der russischen Stadt St. Petersburg indirekt bestätigt. Wie unter anderem der Spiegel berichtet, soll ein 41-Jähriger umgerechnet rund 9 Euro an die Organisation des in Haft umgekommenen Kreml-Kritikers Alexei Nawalny gespendet haben. Ihm werde jetzt vorgeworfen, Geld an eine extremistische Organisation gezahlt zu haben. In Tschechien ist die Staatsbahn in die Schlagzeilen geraten, allerdings nicht wegen Unpünktlichkeit, sondern wegen Toilettenpapier. Weil das wohl im Fernverkehr häufiger fehlt, wird das Thema bis in die höchsten politischen Kreise debattiert. Der Parlamentspräsident des Landes drohte dem Bahnchef sogar Konsequenzen an und sprach von einer Schande für die Staatsbahn Tschechiens.
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1: Achtung in Iffezheim. Die Badener Straße zwischen der A5 Auffahrt Baden-Baden und Iffezheim ist wegen Bergungsarbeiten nach einem Unfall in beiden Richtungen weiterhin gesperrt. Und Vorsicht zwischen Mühlen und Altenheim. Hier ist ein freilaufender Hund auf der Straße.
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1: Da kam tatsächlich noch ein neuer Blitzer dazu. Der steht in Offenburg in der Hindenburgstraße. Höhe Amtsgericht 30 erlaubt. Danke, Kerstin. 20 Orbits für dich. B462 zwischen Vorbach und Raumünzach wird geblitzt. Hier 50. Freiburg-Hermann-Herder-Straße. Muckensturm Richtung Neumalsch gegenüber des Kieswerks. Und Oberschopfheim in der Leutkirchstraße. Wo es geht euch? Eine gute Fahrt in den Mittwochabend rein.
7: Wir sagen Dankeschön.
8: Und auf Wiedersehen.
7: Die Schau muss weitergehen.
8: Auf Wiedersehen.
1: Ich bin Tobi Siegwart, bleibt gesund und breite Nudle.
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1: Ich bin Linda L. Das war heute bei uns in der Region wichtig. In Lahr könnte es bald Bordelle geben. Der Grund? Die Stadt hat mehr als 50.000 Einwohner und muss deshalb Prostitution zumindest in bestimmten Gebieten ermöglichen. Anja Rolfes von der Mittelbadischen Presse hat bei der Stadt nachgefragt.
2: Die Marke haben sie bereits Anfang 2024 geknackt und seitdem ist anscheinend die Verwaltung dran, die sogenannte Sperrbezirksverordnung zu erstellen. Das heißt, darin werden die Gebiete festgelegt, die frei sind vom Rotlicht.
1: Im Herbst soll der Gemeinderat über die Rotlichtzonen entscheiden. Bislang gibt es nach Angaben der Stadt noch keine Anfrage von Betreibern. In der Ortenau ist Lahr nach Offenburg die zweite Stadt, in der sexuelle Dienstleistungen angeboten werden können. Unbekannte haben in Offenburg etwa 85 Meter Kupferkabel gestohlen. Sie sind in der Nacht auf Dienstag in ein leerstehendes Gebäude in der Straße am Unteren Mühlbach eingestiegen. Bei dem Diebstahl wurde eine Versorgungsleitung demontiert. Das führte bei einer Firma zu einem Stromausfall. Die Beute hat einen Wert von 1.500 Euro. Nach einem Frontalzusammenstoß in Kiel gestern Nachmittag schätzt die Polizei den entstandenen Schaden auf 30.000 Euro. Ein 62-Jähriger war in der Kieler Straße auf die Gegenfahrbahn geraten und dort mit dem Wagen einer 73-Jährigen zusammengeprallt. Verletzt wurde niemand, der Führerschein des Unfallverursachers wurde aber beschlagnahmt. Die Polizei hat den Verdacht, dass der Mann den Straßenverkehr wegen körperlicher Mängel gefährdet haben könnte. Der Mann habe sich zur Unfallursache nicht weiter äußern wollen. Im Fall rund um den Sturz eines Bahnmitarbeiters aus einem fahrenden Zug bei Ettlingen verzichtet die Staatsanwaltschaft Karlsruhe auf weitere Rechtsmittel. Der beschuldigte 36 Jahre alte Fahrgast bleibt damit auf freiem Fuß.
3: Gegen die Entscheidung des Amtsgerichts hatte die Staatsanwaltschaft Beschwerde eingelegt. Das Landgericht hat die Beschwerde zurückgewiesen. Demnach gäbe es keinen Grund für eine U-Haft, weil keine Fluchtgefahr bestehe. Unabhängig hiervon laufen die Ermittlungen gegen den Beschuldigten weiter. Er soll im Juli mit dem 26-jährigen Sicherheitsmitarbeiter in Streit geraten sein. Während der Rangelei gab eine Zugtür nach. Der Mitarbeiter stürzte bei rund 120 km/h aus dem Waggon und wurde schwer verletzt. Markus Knoll, Nachrichtenredaktion.
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1: Ich bin Stefan Schütz. Hitzetage haben weitreichende Folgen. So weist die gesetzliche Unfallversicherung auf ein erhöhtes Unfallrisiko hin. Ab 30 Grad gäbe es etwa 8% mehr Arbeitsunfälle als bei Temperaturen zwischen 10 und 15 Grad. Ursula Winkler berichtet.
2: Die Zahl dieser Hitzetage hat sich seit den 1950ern etwa verdreifacht. Für jemanden auf einem Gerüst, an einer Maschine oder hinter dem Steuer könne nachlassende Konzentration schwerwiegende Folgen haben. So verzeichnen die Versicherer an Hitzetagen auch deutlich mehr Unfälle auf dem Arbeitsweg. Und allein im Jahr 2023 seien schätzungsweise 37 Millionen Arbeitsstunden durch Hitze verloren gegangen.
1: Immer mehr ausländische Berufsabschlüsse werden in Deutschland anerkannt. Im vergangenen Jahr haben die Behörden 86.600 Anträge bewilligt, knapp 10.000 mehr als im Jahr davor. Die meisten Anerkennungen kommen aus der Türkei, gefolgt von der Ukraine. Besonders stark zugelegt haben Abschlüsse aus Syrien. Am häufigsten geht es dabei um medizinische Berufe. Das Berlin-Institut für Bevölkerungsentwicklung fordert die Politik auf, sich besser auf die alternde Gesellschaft einzustellen. Der Grund: in etwa 13 Jahren erreichen mehr als 13 Millionen Menschen das Rentenalter von 67 Jahren. Die Forscher sagen, ihr Wissen müsse für die Berufswelt erhalten bleiben, etwa durch flexible Modelle für ältere Fachkräfte. Später brauche es dann mehr Pflegekapazitäten sowie altersgerechten Wohnraum und Infrastruktur. Fast 40% der Erwachsenen schlafen unter der Woche zu wenig, das zeigt eine Untersuchung des Robert-Koch-Instituts. Weniger als 7 Stunden Schlaf gelten als zu kurz. Besonders betroffen sind Männer zwischen 45 und 64 Jahren. Am Wochenende erholen sich die meisten etwas. Zu wenig Schlaf gilt als Risikofaktor für Bluthochdruck, Diabetes und Herz-Kreislauf-Erkrankungen.
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1: Ich bin Linda L. Das war heute bei uns in der Region wichtig. In Lahr könnte es bald Bordelle geben. Der Grund? Die Stadt hat mehr als 50.000 Einwohner und muss deshalb Prostitution zumindest in bestimmten Gebieten ermöglichen. Anja Rolfes von der Mittelbadischen Presse hat bei der Stadt nachgefragt.
2: Die Marke haben sie bereits Anfang 2024 geknackt und seitdem ist anscheinend die Verwaltung dran, die sogenannte Sperrbezirksverordnung zu erstellen. Das heißt, darin werden die Gebiete festgelegt, die frei sind vom Rotlicht.
1: Im Herbst soll der Gemeinderat über die Rotlichtzonen entscheiden. Bislang gibt es nach Angaben der Stadt noch keine Anfrage von Betreibern. In der Ortenau ist Lahr nach Offenburg die zweite Stadt, in der sexuelle Dienstleistungen angeboten werden können. Unbekannte haben in Offenburg etwa 85 Meter Kupferkabel gestohlen. Sie sind in der Nacht auf Dienstag in ein leerstehendes Gebäude in der Straße am unteren Mühlbach eingestiegen. Bei dem Diebstahl wurde eine Versorgungsleitung demontiert. Das führte bei einer Firma zu einem Stromausfall. Die Beute hat einen Wert von 1.500 Euro. Nach einem Frontalzusammenstoß in Kiel gestern Nachmittag schätzt die Polizei den entstandenen Schaden auf 30.000 Euro. Ein 62-Jähriger war in der Kieler Straße auf die Gegenfahrbahn geraten und dort mit dem Wagen einer 73-Jährigen zusammengeprallt. Verletzt wurde niemand, der Führerschein des Unfallverursachers wurde aber beschlagnahmt. Die Polizei hat den Verdacht, dass der Mann den Straßenverkehr wegen körperlicher Mängel gefährdet haben könnte. Der Mann habe sich zur Unfallursache nicht weiter äußern wollen. Im Fall rund um den Sturz eines Bahnmitarbeiters aus einem fahrenden Zug bei Ettlingen verzichtet die Staatsanwaltschaft Karlsruhe auf weitere Rechtsmittel. Der beschuldigte 36 Jahre alte Fahrgast bleibt damit auf freiem Fuß.
3: Gegen die Entscheidung des Amtsgerichts hatte die Staatsanwaltschaft Beschwerde eingelegt. Das Landgericht hat die Beschwerde zurückgewiesen. Demnach gäbe es keinen Grund für eine U-Haft, weil keine Fluchtgefahr bestehe. Unabhängig hiervon laufen die Ermittlungen gegen den Beschuldigten weiter. Er soll im Juli mit dem 26-jährigen Sicherheitsmitarbeiter in Streit geraten sein. Während der Rangelei gab eine Zugtür nach. Der Mitarbeiter stürzte bei rund 120 km/h aus dem Waggon und wurde schwer verletzt. Markus Knoll, Nachrichtenredaktion.
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1: Ich bin Stefan Schütz. Weniger als 7 Stunden Schlaf pro Nacht. Experten zufolge ist das auch für Erwachsene zu kurz. In Deutschland trifft das aber auf 4 von 10 Menschen zu. Das zeigt eine Untersuchung des Robert-Koch-Instituts. Ursula Winkler berichtet.
2: Besonders auffällig ist die Gruppe der 45- bis 64-Jährigen. Hier schläft mehr als jeder zweite Mann weniger als die empfohlenen mindestens 7 Stunden. Die Wochenenden sind erholsamer. Hier schläft nur jede 5. Frau und jeder 4. Mann zu wenig. Die Studie zeigt Zusammenhänge mit Bluthochdruck und einem höheren Risiko für Adipositas, Diabetes, Herz-Kreislauf-Probleme oder psychische Erkrankungen.
1: In Europa nimmt die ultraviolette Strahlung weiter zu. Laut einer Studie, unter anderem vom Bundesamt für Strahlenschutz, ist die jährliche Strahlung im Schnitt um 10-20% stärker geworden. Das Bundesamt fordert nun einen besseren Schutz, beispielsweise durch mehr Schatten in Städten. UV-Strahlen gelten als Hauptursache für Hautkrebs. 4 Jahre nach den Anschlägen auf die Nord Stream Pipelines ist ein 2. Verdächtiger gefasst worden. Wie die Bundesanwaltschaft mitteilte, haben Ermittler einen Verdächtigen in Kroatien festgenommen. Er soll einer der Taucher gewesen sein, der im Jahr 2022 die Sprengsätze an der Gasleitung angebracht haben. 3 der 4 Röhren der Pipeline waren damals zerstört worden. Harry Kane ist zum 2. Mal in seiner Karriere mit dem goldenen Schuh ausgezeichnet worden. Der Stürmer des Fußball-Bundesligisten FC Bayern München hat die Trophäe für Europas besten Torschützen im Vereinsmuseum der Bayern in der Allianz Arena erhalten. Kane hatte in der abgelaufenen Saison 36 Bundesliga-Tore erzielt und war damit erfolgreichster Torjäger aller europäischen Top-Ligen.
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1: Ich bin Linda L. Das war heute bei uns in der Region wichtig. In Lahr könnte es bald Bordelle geben. Der Grund? Die Stadt hat mehr als 50.000 Einwohner und muss deshalb Prostitution zumindest in bestimmten Gebieten ermöglichen. Anja Rolfes von der Mittelbadischen Presse hat bei der Stadt nachgefragt.
2: Die Marke haben sie bereits Anfang 2024 geknackt und seitdem ist anscheinend die Verwaltung dran, die sogenannte Sperrbezirksverordnung zu erstellen. Das heißt, darin werden die Gebiete festgelegt, die frei sind vom Rotlicht.
1: Im Herbst soll der Gemeinderat über die Rotlichtzonen entscheiden. Bislang gibt es nach Angaben der Stadt noch keine Anfrage von Betreibern. In der Ortenau ist Lahr nach Offenburg die zweite Stadt, in der sexuelle Dienstleistungen angeboten werden können. Unbekannte haben in Offenburg etwa 85 Meter Kupferkabel gestohlen. Sie sind in der Nacht auf Dienstag in ein leerstehendes Gebäude in der Straße am Unteren Mühlbach eingestiegen. Bei dem Diebstahl wurde eine Versorgungsleitung demontiert. Das führte bei einer Firma zu einem Stromausfall. Die Beute hat einen Wert von 1.500 Euro. Nach einem Frontalzusammenstoß in Kiel gestern Nachmittag schätzt die Polizei den entstandenen Schaden auf 30.000 Euro. Ein 62-Jähriger war in der Kieler Straße auf die Gegenfahrbahn geraten und dort mit dem Wagen einer 73-Jährigen zusammengeprallt. Verletzt wurde niemand, der Führerschein des Unfallverursachers wurde aber beschlagnahmt. Die Polizei hat den Verdacht, dass der Mann den Straßenverkehr wegen körperlicher Mängel gefährdet haben könnte. Der Mann habe sich zur Unfallursache nicht weiter äußern wollen. Im Fall rund um den Sturz eines Bahnmitarbeiters aus einem fahrenden Zug bei Ettlingen verzichtet die Staatsanwaltschaft Karlsruhe auf weitere Rechtsmittel. Der beschuldigte 36 Jahre alte Fahrgast bleibt damit auf freiem Fuß.
3: Gegen die Entscheidung des Amtsgerichts hatte die Staatsanwaltschaft Beschwerde eingelegt. Das Landgericht hat die Beschwerde zurückgewiesen. Demnach gäbe es keinen Grund für eine U-Haft, weil keine Fluchtgefahr bestehe. Unabhängig hiervon laufen die Ermittlungen gegen den Beschuldigten weiter. Er soll im Juli mit dem 26-jährigen Sicherheitsmitarbeiter in Streit geraten sein. Während der Rangelei gab eine Zugtür nach. Der Mitarbeiter stürzte bei rund 120 km/h aus dem Waggon und wurde schwer verletzt. Markus Knoll, Nachrichtenredaktion.
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1: Ich bin Yves Simon. Immer mehr ausländische Berufsabschlüsse werden bei uns in Deutschland anerkannt. Im letzten Jahr haben die Behörden 86.600 Anträge bewilligt. Das sind knapp 10% mehr als im Jahr davor. Die meisten Anerkennungen kommen aus der Türkei, gefolgt von der Ukraine. Besonders stark zugelegt haben Abschlüsse aus Syrien. Am häufigsten geht es dabei um medizinische Berufe. Hitzetage ab 30 Grad erhöhen das Unfallrisiko deutlich. Ursula Winkler berichtet.
2: Die Zahl dieser Hitzetage hat sich seit den 1950ern etwa verdreifacht. Für jemanden auf einem Gerüst, an einer Maschine oder hinter dem Steuer könne nachlassende Konzentration schwerwiegende Folgen haben. So verzeichnen die Versicherer an Hitzetagen auch deutlich mehr Unfälle auf dem Arbeitsweg. Und allein im Jahr 2023 seien schätzungsweise 37 Millionen Arbeitsstunden durch Hitze verloren gegangen.
1: Neuwagen unter 20.000 Euro werden immer mehr zur Seltenheit. Vor 5 Jahren hat es auf dem deutschen Markt noch 35 Modelle gegeben, die preislich unter dieser Schwelle lagen. Jetzt sind es aber gerade mal noch 16, das hat der ADAC heute bekannt gegeben. Unter diesen Modellen befindet sich demnach kein einziges deutsches Fabrikat. Insgesamt, heißt es vom Automobilclub, sind Autos teurer geworden, auch weil die Kunden einfach immer mehr Technik erwarten oder weil diese auch vorgeschrieben ist. Graffitis an Bahnhofswänden oder zerkratzte Scheiben in Zügen. Vandalismus hat die Deutsche Bahn im letzten Jahr etwa 34 Millionen Euro gekostet. Das hat das Bundesverkehrsministerium heute bekannt gegeben. Im Regionalverkehr gab es dabei mehr Vandalismusschäden als im Fernverkehr. Diese zu entfernen hat 12 Millionen Euro gekostet, mehr als 5-mal so viel wie im Fernverkehr. Seit Anfang des Jahres kümmern sich mehr als 40 mobile Handwerkerteams um die Sauberkeit an den Bahnhöfen bei uns in Deutschland.
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1: Ich bin Linda L. Das war heute bei uns in der Region wichtig. In Lahr könnte es bald Bordelle geben. Der Grund? Die Stadt hat mehr als 50.000 Einwohner und muss deshalb Prostitution zumindest in bestimmten Gebieten ermöglichen. Anja Rolfes von der Mittelbadischen Presse hat bei der Stadt nachgefragt.
2: Die Marke haben sie bereits Anfang 2024 geknackt und seitdem ist anscheinend die Verwaltung dran, die sogenannte Sperrbezirksverordnung zu erstellen. Das heißt, darin werden die Gebiete festgelegt, die frei sind vom Rotlicht.
1: Im Herbst soll der Gemeinderat über die Rotlichtzonen entscheiden. Bislang gibt es nach Angaben der Stadt noch keine Anfrage von Betreibern. In der Ortenau ist Lahr nach Offenburg die zweite Stadt, in der sexuelle Dienstleistungen angeboten werden können. Unbekannte haben in Offenburg etwa 85 Meter Kupferkabel gestohlen. Sie sind in der Nacht auf Dienstag in ein leerstehendes Gebäude in der Straße am Unteren Mühlbach eingestiegen. Bei dem Diebstahl wurde eine Versorgungsleitung demontiert. Das führte bei einer Firma zu einem Stromausfall. Die Beute hat einen Wert von 1.500 Euro. Nach einem Frontalzusammenstoß in Kiel gestern Nachmittag schätzt die Polizei den entstandenen Schaden auf 30.000 Euro. Ein 62-Jähriger war in der Kieler Straße auf die Gegenfahrbahn geraten und dort mit dem Wagen einer 73-Jährigen zusammengeprallt. Verletzt wurde niemand, der Führerschein des Unfallverursachers wurde aber beschlagnahmt. Die Polizei hat den Verdacht, dass der Mann den Straßenverkehr wegen körperlicher Mängel gefährdet haben könnte. Der Mann habe sich zur Unfallursache nicht weiter äußern wollen. Im Fall rund um den Sturz eines Bahnmitarbeiters aus einem fahrenden Zug bei Ettlingen verzichtet die Staatsanwaltschaft Karlsruhe auf weitere Rechtsmittel. Der beschuldigte 36 Jahre alte Fahrgast bleibt damit auf freiem Fuß.
3: Gegen die Entscheidung des Amtsgerichts hatte die Staatsanwaltschaft Beschwerde eingelegt. Das Landgericht hat die Beschwerde zurückgewiesen. Demnach gäbe es keinen Grund für eine U-Haft, weil keine Fluchtgefahr bestehe. Unabhängig hiervon laufen die Ermittlungen gegen den Beschuldigten weiter. Er soll im Juli mit dem 26-jährigen Sicherheitsmitarbeiter in Streit geraten sein. Während der Rangelei gab eine Zugtür nach. Der Mitarbeiter stürzte bei rund 120 km/h aus dem Waggon und wurde schwer verletzt. Markus Knoll, Nachrichtenredaktion.
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1: Ich bin Yves Simon. In den deutschen Gasspeichern sind die Stände momentan ziemlich niedrig. Und da sehen jetzt das Bundeswirtschaftsministerium und die Bundesnetzagentur die Wirtschaft in der Pflicht. Die Füllung der deutschen Gasspeicher, die momentan nur zur Hälfte ausgelastet sind, sei sehr niedrig. Das hat jetzt eine Sprecherin des Ministeriums in Berlin eingeräumt. Sie hat die Händler dazu aufgefordert, mehr einzuspeisen. Für uns berichtet Ursula Winkler.
2: Der früher wichtigste Gaslieferant Russland ist schon mit Beginn des Ukraine-Kriegs weggebrochen und der Iran-Krieg sorgt für weitere Knappheit. Die Transporte kommen kaum durch die Straße von Hormuz und das treibt die Preise in die Höhe. Normalerweise kaufen die Händler im Sommer ein, um das Gas in der Heizperiode zu verkaufen, aber aktuell sind die Speicher nur halb voll. Im November müssten sie nach gesetzlichen Vorgaben zu 80% gefüllt sein.
1: Der große Waldbrand im Naturschutzgebiet Hohes Venn ist nach belgischen Behördenangaben zwar eingedämmt, aber noch nicht vollständig unter Kontrolle. In Monschau in Rheinland-Pfalz, da ist die Evakuierung aufgehoben. Der Regen hat den Feuerwehrleuten geholfen. Neue Brandherde werden weiter gelöscht. Um die 3000 Hektar Natur sind den Flammen allerdings zum Opfer gefallen. Umweltorganisationen gehen davon aus, dass die Fläche Jahrzehnte braucht, bis sie sich wieder vollständig erholen kann. US-Präsident Trump hat neue Zusatzzölle von 50% auf Produkte aus Kanada gerade kurzfristig um 3 Tage ausgesetzt. In dieser Zeit soll jetzt ein Deal zum umstrittenen Ölpipeline-Projekt Keystone XL verhandelt werden. Das hatte sein Vorgänger Joe Biden gestoppt. FC Bayern-Star Harry Kane ist mit dem goldenen Schuh ausgezeichnet worden. Den bekommt der beste Torschütze Europas. Zum zweiten Mal ist Kane damit schon geehrt worden. Das Ganze in der Münchner Allianz Arena im Vereinsmuseum des FC Bayern. 36 Bundesliga-Tore hatte Kane letzte Saison gemacht.
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1: Ich bin Linda L. Das war heute bei uns in der Region wichtig. In Lahr könnte es bald Bordelle geben. Der Grund? Die Stadt hat mehr als 50.000 Einwohner und muss deshalb Prostitution zumindest in bestimmten Gebieten ermöglichen. Anja Rolfes von der Mittelbadischen Presse hat bei der Stadt nachgefragt.
2: Die Marke haben sie bereits Anfang 2024 geknackt und seitdem ist anscheinend die Verwaltung dran, die sogenannte Sperrbezirksverordnung zu erstellen. Das heißt, darin werden die Gebiete festgelegt, die frei sind vom Rotlicht.
1: Im Herbst soll der Gemeinderat über die Rotlichtzonen entscheiden. Bislang gibt es nach Angaben der Stadt noch keine Anfrage von Betreibern. In der Ortenau ist Lahr nach Offenburg die zweite Stadt, in der sexuelle Dienstleistungen angeboten werden können. Unbekannte haben in Offenburg etwa 85 Meter Kupferkabel gestohlen. Sie sind in der Nacht auf Dienstag in ein leerstehendes Gebäude in der Straße am Unteren Mühlbach eingestiegen. Bei dem Diebstahl wurde eine Versorgungsleitung demontiert. Das führte bei einer Firma zu einem Stromausfall. Die Beute hat einen Wert von 1.500 Euro. Nach einem Frontalzusammenstoß in Kiel gestern Nachmittag schätzt die Polizei den entstandenen Schaden auf 30.000 Euro. Ein 62-Jähriger war in der Kieler Straße auf die Gegenfahrbahn geraten und dort mit dem Wagen einer 73-Jährigen zusammengeprallt. Verletzt wurde niemand, der Führerschein des Unfallverursachers wurde aber beschlagnahmt. Die Polizei hat den Verdacht, dass der Mann den Straßenverkehr wegen körperlicher Mängel gefährdet haben könnte. Der Mann habe sich zur Unfallursache nicht weiter äußern wollen. Im Fall rund um den Sturz eines Bahnmitarbeiters aus einem fahrenden Zug bei Ettlingen verzichtet die Staatsanwaltschaft Karlsruhe auf weitere Rechtsmittel. Der beschuldigte 36 Jahre alte Fahrgast bleibt damit auf freiem Fuß.
3: Gegen die Entscheidung des Amtsgerichts hatte die Staatsanwaltschaft Beschwerde eingelegt. Das Landgericht hat die Beschwerde zurückgewiesen. Demnach gäbe es keinen Grund für eine U-Haft, weil keine Fluchtgefahr bestehe. Unabhängig hiervon laufen die Ermittlungen gegen den Beschuldigten weiter. Er soll im Juli mit dem 26-jährigen Sicherheitsmitarbeiter in Streit geraten sein. Während der Rangelei gab eine Zugtür nach. Der Mitarbeiter stürzte bei rund 120 km/h aus dem Waggon und wurde schwer verletzt. Markus Knoll, Nachrichtenredaktion.
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1: Ich bin Yves Simon. Schwere Unwetter am Abend in Teilen Deutschlands. Im brandenburgischen Fürstenwalde soll es sogar einen Tornado gegeben haben. Dabei wurde ein Dach abgedeckt und Bäume sind auch noch umgestürzt. Das zeigen Bilder im Netz. Außerdem sind im Landkreis Mayen in Rheinland-Pfalz 2 Menschen durch einen umstürzenden Baum schwer verletzt worden. Auch hier sind mehrere Dächer abgedeckt und Fassaden beschädigt worden. Und im Westerwald, da ist fast die komplette Fassade einer Halle weggerissen worden. Zusätzlich ist der Strom dort großflächig ausgefallen. In Kroatien ist ein Ukrainer festgenommen worden, der auf den Anschlag auf die Ostsee-Pipeline Nord Stream 2 beteiligt gewesen sein soll. Er wird jetzt nach Deutschland überstellt, denn in ein paar Wochen soll in Hamburg ein Gerichtsprozess zu dem Fall starten. Noch nie hat ein US-Präsident das Weiße Haus so stark verändert wie Donald Trump. Nach Ballsaal und Co. lässt er jetzt einen neuen Helikopterlandeplatz mit Granitbooten bauen. Da geht's aber um mehr Sicherheit, denn moderne Hubschrauber würden den Rasen zu stark beschädigen oder könnten ihn sogar entzünden, heißt es. Die ganze Fußballwelt fühlt mit Jamal Musiala gerade. Nach 2 Zusammenbrüchen hat der FC Bayern-Spieler bekannt gegeben, er leidet unter Absenzen. Das ist eine Art epileptischer Anfall, bei dem er kurz immer das Bewusstsein verliert. Medizinjournalist und Arzt Dr. Christoph Specht glaubt, Musiala kann, wenn die Medikamente gut eingestellt sind, ganz normal weiterspielen. Aber die psychische Belastung, glaubt er, die dürfte hoch sein.
2: Wenn Sie mehrfach solche Erlebnisse haben und Sie verlieren ja das Bewusstsein in diesem Moment und hinterher sind Sie verwirrt und wissen gar nicht, wo Sie sind, dann stellen Sie fest, hoppla, ich bin nicht mehr Herr meiner selbst und das verunsichert massiv. Im Laufe der Zeit kann man sich dann daran gewöhnen, aber am Anfang ist das schon sehr stark.
1: Der FC Bayern und dessen Ehrenpräsident Uli Hoeneß haben Musiala schon die volle Unterstützung zugesichert.
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0: ersten Festnahme in Polen im letzten Jahr wieder freigekommen. Jetzt also sitzt er wieder fest und er soll jetzt nach Deutschland überstellt werden. Denn dort findet in wenigen Wochen ein Prozess gegen die vermutlichen Drahtzieher in Hamburg statt. Die Nachfrage nach Elektro-Lkw und Bussen zieht auf der ganzen Welt kräftig an. Im letzten Jahr sind gut 500.000 Fahrzeuge verkauft worden. Das ist ein sattes Plus von 86%. Vor allem China treibt das Wachstum. Dort sind inzwischen fast 30% der schweren Lastwagen voll elektrisch. Bei uns in Europa wächst vor allem der Markt für E-Busse. Für andere Fahrzeuge fehlen oft noch Ladesäulen. Weniger als 7 Stunden Schlaf pro Nacht. Experten zufolge ist das auch für Erwachsene viel zu kurz. In Deutschland trifft das allerdings auf 4 von 10 Menschen zu. Das zeigt jetzt eine Untersuchung des Robert-Koch-Instituts. Auf Dauer können Bluthochdruck oder auch zum Beispiel Diabetes die Folge sein. Ursula Winkler berichtet.
1: Vor allem Männer haben hierzulande kurze Nächte. Besonders auffällig ist die Gruppe der 45- bis 64-Jährigen. Hier schläft mehr als jeder zweite Mann weniger als die empfohlenen mindestens 7 Stunden. Die Wochenenden sind erholsamer. Hier schläft nur jede 5. Frau und jeder 4. Mann zu wenig.
0: Der Hamburger Tennisprofi Alexander Zverev sucht kurz vor dem Start der US Open weiter nach seiner Form. Jetzt hat Zverev beim Masters-Turnier in Cincinnati das Viertelfinale verpasst. Der topgesetzte French Open-Sieger hat im Achtelfinale gegen den US-Amerikaner Tommy Paul einen Matchball vergeben und dann ging's bergab. Zverev hat in 3 Sätzen verloren. Die US Open starten schon in 10 Tagen.
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1: Ich bin Yves Simon. In der kroatischen Stadt Pula ist ein Mann festgenommen worden, der am Anschlag auf die Ostsee-Pipeline Nord Stream 2 beteiligt gewesen sein soll. Das Ganze auf Grundlage eines europäischen Haftbefehls. Der Profitaucher ist nach einer

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1: 20. August 1997. Chumbawamba steigen mit Tap Thumping in die Charts ein. Sobald die Zeile I get knocked down, but I get up again erklingt, machen sofort alle mit. Der Song läuft auf Partys, in Stadien und darf nicht fehlen auf jeder gut sortierten 90er-Playlist. Die 7 Musiker aus England machen jahrelang politische Musik. Sie engagieren sich gegen Rassismus, für soziale Gerechtigkeit und gegen das Establishment. Kommerz? Eigentlich nicht ihr Ding, eher im Gegenteil. Und dann kommt ausgerechnet Tap Thumping. Der Refrain ist denkbar einfach. Ich werde umgehauen, aber ich stehe wieder auf, heißt es da auf Deutsch übersetzt. Eine Botschaft, die jeder kennt. Egal ob nach einer Niederlage im Job, einer gescheiterten Beziehung oder einem schlechten Tag. Es geht darum, einfach aufzustehen und weiterzumachen. Ironischerweise wird dieser Song der größte kommerzielle Erfolg, ausgerechnet von einer Band, die dem Musikbiss immer kritisch gegenüberstand und eigentlich den Kommerz und die Charts

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